0: zwischen dem Kreuz Duisburg und Kreuz Kaiserberg und auch für die A44 Düsseldorf-Essen zwischen dem Kreuz Düsseldorf-Nord und Ratingen-Schwarzbach in beiden Richtungen. Die 52 Mal nach Gelsenkirchen ist zwischen Gelsenkirchen-Buer West und dem Übergang zur B224 nach einem Unfall gesperrt. Die 67 Mannheim nach Darmstadt ist zwischen dem Firnhammer Dreieck und Lorsch noch bis Dienstagmorgen gesperrt. Und die A620 Saarland, nee Quatsch, Saarlouis Richtung Saarbrücken, ja, ist auch im Saarland, aber in dem Fall richtiger. Die Autobahn ist in Höhe Saarbrücken-St. Anual bis Mittwoch circa 9 Uhr gesperrt. Allen unterwegs eine gute Fahrt.
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0: In diesem Sinne mal liebe Grüße ins Saarland und nach nebenan in die Länder, nach Luxemburg, nach Belgien, in die Niederlande, wo man uns überall hören kann. Ich bin Klaus Sträter-Grau, live aus Erfurt vom MDR. Und hier ist Jennifer Rush.

0: OMD, Walking on the Milky Way. Viertel nach zwei. Als ich noch im Teenie-Alter war, da ging es einmal in der Woche noch vor der Schule zum Kiosk. Ja, da wurde die neue Bravo ersteigert. Ich zählte damals zum favorisierten Kundenstamm der Bravo, ebenso wie 1,8 Millionen Käufer ebenfalls. Ja, davon ist allerdings heute nicht mehr viel übrig geblieben. Damals verkaufte die Bravo tatsächlich so viele Exemplare pro Woche. Mittlerweile sind es nur noch knapp 43.300 im Monat. Ein Rückgang von 95,5% seit 1998. In diesem Jahr wird die Bravo 70 Jahre alt. Für die ARD ein Grund, eine Doku über das Jugendmagazin zu machen, finden Sie mittlerweile auch schon in unserer ARD Mediathek. Und die Überschrift lautet Headlines, Hypes und Herzschmerz.
1: Bravo war halt einfach die Nummer 1, das war das Original.
2: Hallo, die Bravo war ein Kult, Bravo mein Shit.
3: Was in der Bravo war, war Gesetz. Also das hat man einfach nicht in Frage gestellt, das war die Wahrheit.
1: Du bist ja eigentlich Fan von dieser ganzen Welt, weil es ja Popkultur ist und dann bist du da drin, das ist kompletter Wahnsinn.
4: Bravo war das größte Jugendmagazin der Welt.
5: That's a banger!
6: Wow, so, oh, das ist aber interessant. Die Brüste sehen so aus oder so. Das war für mich total spannend als Teenager.
7: Und dann, was sagt Dr. Sommer?
8: Tu es nur dann, wenn du es auch wirklich willst.
9: Die No Angels. Und oh mein Gott, du siehst diese Boybands und du kannst ein Teil davon sein.
10: Es war mir so klar, wenn ich dann zeige, wie ich wirklich bin, wird mein Erfolg niemals kommen.
11: So eine Fresse musste man ziehen. Alles musste irgendwie funny und glücklich sein.
12: Eigentlich eine reinste Lüge. Da sind Schattenseiten, die dir aber nicht so verkauft werden.
13: Es gab ein kleines Gremium, was entschieden hat, du kommst in die Bravo rein und ich war drin. Es war nicht sehr laut. Mich kann man damit nicht mehr verarschen.
14: Wahrscheinlich waren wir das Authentischste, was die Bravo jemals hatte. Und das Allermeiste, was du hier siehst, ist Fake.
15: Ist schon krass inszeniert alles, ne?

Sie von Journey Don't Stop Believin'. 5 Minuten vor 2:30. Und falls Ihnen gerade zum Kuscheln zumute sein sollten, wir haben die passende Musik dazu, denn in Laboom wurde zu dieser Nummer natürlich auch ordentlich gefummelt. Richard Sandersons Reality.

0: gleich 2:30. Hier ist der Verkehrsservice in der ARD-Hitnacht. Die A2 Hannover Richtung Berlin ist zwischen Ziesa und Wollin wegen Reinigungsarbeiten gesperrt. Dann die A8 München Richtung Salzburg. Zwischen Bayern und Rastplatz Eulenauer Filz hier 2 Kilometer Stau. Die A23 Hamburg Richtung Heide ist zwischen Eidelstedt und Pinneberg Süd wegen Bauarbeiten bis Dienstag 5 Uhr gesperrt. Ebenso die A40 Duisburg nach Essen zwischen dem Kreuz Duisburg und dem Kreuz Kaiserberg und der A44 Düsseldorf-Essen zwischen dem Kreuz Düsseldorf-Nord und Ratingen-Schwarzbach in beiden Richtungen geht da bis Dienstagmorgen nix. Die A52 Mahl Richtung Gelsenkirchen ist zwischen Gelsenkirchen-Buer West und dem Übergang zur B224 nach einem Unfall gesperrt. Die A67 Mannheim Richtung Darmstadt ist zwischen dem Viernheimer Dreieck und Lorsch bis Dienstag 5 Uhr gesperrt und die A620 Saarlouis Richtung Saarbrücken ist in Höhe Saarbrücken-St. Anual bis Mittwoch 9 Uhr gesperrt. Allen unterwegs eine gute und sichere Fahrt.
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0: Mit Klaus Schräder-Rau, einen schönen Pfingstsonntag.

0: Udo Lindenberg und sein Song über das Leben. Ist auch schon ein bisschen her, 2011 war das. Und er taucht ja regelmäßig seinen Pinsel in Eierlikör und malt Likörelle. Und unserem Reporter hat er mal verraten, wie das denn alles so losging.
1: Und dann kippt ein Glas um, da war gerade Eierlikör, hatte plötzlich gelbe Haare. Dann kippt er noch ein Glas um, da war Grenadin drin, hatte bloß eine rote Nase. Da kippt noch ein Glas um, da war Blue Curaçao drin, hatte einen schönen blauen Anzug angehabt, ne, weißt du. Das sind nämlich tolle Farben, ja. Und dann Bols Grün, was da also gibt, ne, Bananengrün, tralala und so. Und das waren dann, ich sag, das sind die Likörelle. Und ist ja immer noch, Likörelle ist ja ein weltweites Patent jetzt, ne. Le Likörelle und so, also weltweit und so, ne.

Was für eine Heldenstraße!

Mr. Don Johnson alias Sonny Crockett aus Miami weiß ja, das ist alles schon lange her. Mittlerweile ist er 76 Jahre alt, in dritter Ehe verheiratet, obwohl eigentlich ist es die zweite, denn er hat eine Dame gleich zweimal geheiratet, nämlich Melanie Griffith. Zweimal ging das in die Hose und 1999 ehelichte er dann Kelly Flager. Die ist nicht nur 20 Jahre jünger als er, sondern auch ein Stückerl größer. Ja, das sieht auf Fotos immer recht lustig aus, aber der Don Johnson ist gar nicht mal so klein als Mann. 1,80 Meter, aber er hat als eine recht lange Lady an seiner Seite. 2.50 Uhr, 10 Minuten vor 3 und bis zu den Nachrichten gibt's jetzt noch 10cc und Roxette. Hello.

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1: Um 3 Uhr mit Gabriela Kühne. Die gesetzlichen Krankenkassen warnen vor einem Milliardendefizit in der Pflege. Demnach hat sich die Finanzlage seit Jahresanfang noch einmal deutlich verschlechtert. Aus der Nachrichtenredaktion Simone Kienzle.
2: Laut dem GKV-Spitzenverband gab es im ersten Quartal in der Pflegeversicherung ein Minus von fast 670 Millionen Euro. Bis Ende des Jahres droht demnach ein Defizit von 4,2 Milliarden Euro. Bei der Pflegeversicherung brenne die Hütte, sagte Verbandschef Blatt dem Spiegel. Die Politik müsse jetzt das Ruder herumreißen, sonst würden die Finanzprobleme im kommenden Jahr unbeherrschbar. Bundesgesundheitsministerin Warken hat angekündigt, noch vor der Sommerpause den Entwurf für eine Pflegereform vorzulegen. Es wird befürchtet, dass Pflegebedürftige dann mehr selbst zahlen müssen.
1: Nach Schüssen in der Nähe des Weißen Hauses in Washington haben Beamte des Secret Service den mutmaßlichen Schützen offenbar tödlich verletzt. Das melden mehrere US-Medien unter Berufung auf die Behörde, die für die Sicherheit des Präsidenten verantwortlich ist. Demnach soll der Mann an einem Kontrollpunkt das Feuer auf Beamte eröffnet haben, die es erwiderten. Dabei wurde auch ein Passant getroffen. Der Täter erlag später in einer Klinik seinen Verletzungen. Zum Zeitpunkt des Vorfalls hielt sich Präsident Trump im Weißen Haus auf. Das Gebiet ist infolge der Schüsse weiträumig abgeriegelt. Russland greift die ukrainische Hauptstadt Kiew offenbar massiv mit Drohnen und ballistischen Raketen an. Das ging aus Warnungen der ukrainischen Luftwaffe auf der Plattform Telegram hervor. Medien und Augenzeugen berichten von mehreren Explosionen in Kiew. In Polen, als westlichem Nachbarland der Ukraine, teilte das Militär auf der Plattform X mit, wegen der russischen Angriffe in der Ukraine sei die Luftabwehr in Alarmbereitschaft, es seien Militärflugzeuge aufgestiegen. Der FC Bayern München hat zum 21. Mal den DFB-Pokal gewonnen und das Double perfekt gemacht. Der deutsche Fußballmeister besiegte Titelverteidiger VfB Stuttgart mit 3:0. Aus der Sportredaktion Tom Gernke.
3: Mann des Spiels war Bayerns Torjäger Harry Kane. Der Engländer traf gleich dreimal und gewann so zum ersten Mal in seiner Karriere ein großes Finale. Dabei war der Gegner aus Stuttgart über weite Teile der Partie klar spielbestimmt, mutig, engagiert und hatte die besseren Tormöglichkeiten. Die klare Leistungssteigerung der Bayern in der zweiten Halbzeit machte am Ende den Unterschied aus. Für die Bayern ist es der erste Pokalsieg seit 6 Jahren. Stuttgart beendet die Saison ohne Titel.
1: Das waren die Nachrichten. Das Wetter in Deutschland. Es ist trocken, im Norden vereinzelt Schauer, Tiefstwerte 17 bis 8 Grad. Am Tage sonnig, Höchstwerte 26 bis 34 Grad. Die Zeit, es ist 3:03 Uhr.
4: Hallo, unterwegs, hier ist der Verkehrsservice in der ARD-Hitnacht. Die A2 Hannover Richtung Berlin ist zwischen Ciesa und Wollin wegen Reinigungsarbeiten gesperrt. Dann die A8 München nach Salzburg zwischen Weyern und dem Rastplatz Eulenauer Filz 2 Kilometer Stau. Die A9 Nürnberg Richtung München ist zwischen dem Dreieck Holledau und Pfaffenhofen nach einem Unfall gesperrt. Die A23 Hamburg nach Heide ist zwischen Eidelstedt und Pinneberg Süd wegen Bauarbeiten bis Dienstag 5 Uhr gesperrt. Ebenso die A40 Duisburg nach Essen zwischen dem Kreuz Duisburg und dem Kreuz Kaiserberg. Dort auch ebenfalls Sperrung bis Dienstagmorgen. Auf der A44 Mönchengladbach Richtung Düsseldorf ist in Höhe Münchheide die Anschlussstelle nach einem Unfall gesperrt. Die 44 Düsseldorf-Essen ist zwischen dem Kreuz Düsseldorf-Nord und Ratingen-Schwarzbach bis Dienstagmorgen in beiden Richtungen gesperrt. Weitere Sperrung betrifft die A52 Mahl nach Gelsenkirchen zwischen Gelsenkirchen-Bur-Ost und dem Übergang zur B224

0: nach einem Unfall. Die A67 Mannheim nach Darmstadt ist zwischen dem Firnamer Dreieck und Lorsch noch bis Dienstag 5 Uhr gesperrt und die A620 Saarlouis Richtung Saarbrücken ist in Höhe Saarbrücken-St. Anual bis Mittwoch 9 Uhr gesperrt. Das war's. Kommen Sie gut an.
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0: Einen schönen Pfingstsonntag für Sie. Ich bin Klaus Schröder-Rauch.

3.15 Uhr haben wir es am Pfingstsonntag in der ARD-Hitnacht. Jetzt gleich mit Michael Patrick Kelly und Throwback. Und in einem Interview hat er jetzt verraten, dass seine Familie, beziehungsweise nicht er, sondern sein Bruder Joey Kelly hat verraten, dass seine Familie damals auf der Straße richtig viel Geld verdient hat. Denn sie waren ja eigentlich Straßenmusiker. Dann waren sie auch mal kurzzeitig im Fernsehen, sind dann auf die Straße zurückgekehrt. Und ja, die Bezahlung war mehr oder weniger gar nicht schlecht durch das Fußvolk, was dazu gehört hat. An schlechten Tagen haben sie so 3.000 bis 5.000 Mark verdient und an guten seien es 20.000 bis 30.000 Mark gewesen. Und so hätten sie einen Umsatz auf der Straße von etwa 1,4 Millionen Mark gemacht. Das Ganze sei aber jetzt auch schon 30 Jahre her, da braucht das Finanzamt gar nicht mehr kommen, sagt er. Ja, das ist in der Tat alles verjährt. Also, Straßenmusiker können durchaus viel Geld machen, sofern sie denn durch das Fernsehen populär wurden. Heute ist das alles etwas anders. Mit Social Media ist man ja sowieso ruckzuck populär. Und jetzt Michael Patrick Kelly.

Im Südwesten sollen es heute Temperaturen bis zu 34 Grad geben. Ja, und wenn man da zu lange in der Sonne hockt, dann könnte man auch leicht ein SOS senden. Passenderweise wäre allerdings der Sunshine Reggae von Layback.

0: Gleich haben wir es 3:30. Einen schönen guten Morgen auf die Straßen. Die A2 Hannover Richtung Berlin ist zwischen Ciesa und Wollin wegen Reinigungsarbeiten nach wie vor gesperrt. Die A9 Nürnberg Richtung München ist zwischen dem Dreieck Holledau und Pfaffenhofen nach einem Unfall gesperrt. Die 23 Hamburg nach Heide ist zwischen Eidelstedt und Pinneberg Süd wegen Bauarbeiten noch bis Dienstag 5 Uhr gesperrt. Ebenso die A40 Duisburg nach Essen zwischen dem Kreuz Duisburg und dem Kreuz Kaiserberg. Auf der A44 Mönchengladbach Richtung Düsseldorf ist in Höhe Münchheide die Anschlussstelle nach einem Unfall gesperrt. Nochmal die 44 Düsseldorf-Essen nun ist gesperrt zwischen dem Kreuz Düsseldorf-Nord und Ratingen-Schwarzbach bis Dienstagmorgen in beiden Richtungen. Die A52 Mal Richtung Gelsenkirchen ist zwischen Gelsenkirchen-Buer-West und dem Übergang zur B224 nach einem Unfall gesperrt. Die A67 Mannheim nach Darmstadt ist zwischen dem Viernhammer Dreieck und Lorsch wegen einer Baustelle bis Dienstag 5 Uhr gesperrt. Und die A620 Saarlouis Richtung Saarbrücken ist in Höhe Saarbrücken-St. Anual bis Mittwoch 9 Uhr gesperrt. Gute Fahrt für Sie.
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0: Mit Klaus Schredderau, einen schönen Pfingstsonntag.

0: Klassiker von den Birds, Mr. Tambourine Man, um 3.43 Uhr. Sie können sich nach wie vor die Doku von Herbert Grönemeyer bei uns in der ARD Mediathek anschauen zu seinem 70. Geburtstag. Heißt Alles bleibt anders. Die lineare Ausstrahlung in der ARD vor einigen Wochen war ein großer Erfolg. Ebenso sind das die Abrufzahlen in unserer Mediathek. Und in der Doku gibt es eine Szene, da sitzt Herbert Grönemeyer gemeinsam mit Anke Engelke vor einem Monitor. Und da schauen sie sich alte Fernsehinterviews an, die Herbert mal gegeben hat. Unter anderem auch eins mit Elke Heidenreich. Und das sorgte für heitere Momente.
1: Ich finde das eigentlich problematisch, wenn einer wie du Musiker, Sänger ist und mit Liedern an die Öffentlichkeit tritt und Platten macht, die er nicht selber textet. Ist das für dich nicht ein Problem? Du schreibst ja nicht selber Texte wie der Bäcker oder der Danzer oder so.
2: Das ist sicher mein größtes Problem.
1: Ja?
2: Sicher, ich komme aus der englischen Musik und habe immer sehr viel in der Musik gelebt. Und sicher ist, aber andererseits kann man es auch nicht erzwingen. Man kann nicht sagen, ich habe auf der letzten Platte selbst getextet, halte mich allerdings auch nicht für den Gnadengott der Poesie in Deutschland.
1: Ich dich auch nicht.
2: Ne? Aber ich glaube, man muss eine Gruppe von Textern.
3: Ich kann nicht. Das ist schön in Deutschland, wie man so aufgebaut wird von der Seite aus. Ich glaube an dich, du kannst was. Nach dem Motto, lass es doch einfach.

bisschen Rock'n'Roll am Pfingstsonntag von Garland Jeffries. In der kommenden Stunde beschäftigen wir uns mal mit Redewendungen. Wir haben da im Vorfeld ein paar Umfragen gemacht, wo die denn wohl mehr oder weniger herkommen würden. Und da kamen interessante Antworten bei rum. Das war uns zwischen 4 und 5. Jetzt erst einmal ein Klassiker von Talk Talk und Such a Shame.

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1: Um 4 Uhr mit Gabriela Kühne. Die gesetzlichen Krankenkassen warnen vor einem Milliardendefizit in der Pflege. Demnach hat sich die Finanzlage seit Jahresanfang noch einmal deutlich verschlechtert. Aus der Nachrichtenredaktion Simone Kienzle.
2: Laut dem GKV-Spitzenverband gab es im ersten Quartal in der Pflegeversicherung ein Minus von fast 670 Millionen Euro. Bis Ende des Jahres droht demnach ein Defizit von 4,2 Milliarden Euro. Bei der Pflegeversicherung brenne die Hütte, sagte Verbandschef Blatt dem Spiegel. Die Politik müsse jetzt das Ruder herumreißen, sonst würden die Finanzprobleme im kommenden Jahr unbeherrschbar. Bundesgesundheitsministerin Warken hat angekündigt, noch vor der Sommerpause den Entwurf für eine Pflegereform vorzulegen. Es wird befürchtet, dass Pflegebedürftige dann mehr selbst zahlen müssen.
1: Nach den Schüssen nahe dem Weißen Haus in Washington ist ein mutmaßlicher Angreifer tot. Laut Secret Service, der für die Sicherheit von US-Präsident Trump zuständig ist, hatte die Person eine Waffe aus einer Tasche gezogen und das Feuer eröffnet. Beamte hätten das Feuer erwidert und den Verdächtigen getroffen. Er sei im Krankenhaus für tot erklärt worden. Auch ein unbeteiligter Passant wurde demnach während des Schusswechsels verletzt. US-Präsident Donald Trump hielt sich zum Zeitpunkt des Vorfalls im Weißen Haus auf. Der Vorfall werde nun untersucht. Russland hat die ukrainische Hauptstadt Kiew offenbar massiv mit Drohnen und ballistischen Raketen angegriffen. Mehrere Wohngebäude seien beschädigt worden, teilte Kiews Bürgermeister Vitali Klitschko mit. Dem Angriff ging eine Warnung der Luftwaffe vor dem möglichen Einsatz der russischen Mittelstreckenrakete Oreschnik voraus. Russland äußerte sich bislang nicht zu den Angriffen. In Polen, als westlichem Nachbarland der Ukraine, ist die Luftwaffe im eigenen Luftraum im Einsatz. Es handle sich um eine Vorsichtsmaßnahme, teilte die Armee mit. Der FC Bayern München hat zum 21. Mal den DFB-Pokal gewonnen und das Double perfekt gemacht. Der deutsche Fußballmeister besiegte Titelverteidiger VfB Stuttgart mit 3:0. Aus der Sportredaktion Tom Gernke.
3: Mann des Spiels war Bayerns Torjäger Harry Kane. Der Engländer traf gleich dreimal und gewann so zum ersten Mal in seiner Karriere ein großes Finale. Dabei war der Gegner aus Stuttgart über weite Teile der Partie klar spielbestimmt, mutig, engagiert und hatte die besseren Tormöglichkeiten. Die klare Leistungssteigerung der Bayern in der zweiten Halbzeit machte am Ende den Unterschied aus. Für die Bayern ist es der erste Pokalsieg seit 6 Jahren. Stuttgart beendet die Saison ohne Titel.
1: Das waren die Nachrichten. Das Wetter in Deutschland. Am Tage sonnig, Höchstwerte 26 bis 34 Grad, im Norden kühler. Die Zeit, es ist 4.03 Uhr.
4: Und hier ist der Verkehrsservice in der ARD-Hitnacht. Die A2 Hannover Richtung Berlin ist zwischen Ziesa und Wollin wegen Reinigungsarbeiten weiterhin gesperrt. Die 23 Hamburg nach Heide ist zwischen Eidelstedt und Pinneberg Süd wegen Bauarbeiten bis Dienstag 5 Uhr gesperrt. Ebenso die A40 Duisburg nach Essen zwischen dem Kreuz Duisburg und dem Kreuz Kaiserberg. Auf der A44 Mönchengladbach Richtung Düsseldorf ist in Höhe Münchheide die Anschlussstelle nach einem Unfall gesperrt. Die A44 Düsseldorf-Essen ist zwischen dem Kreuz Düsseldorf-Nord und Ratingen-Schwarzbach bis Dienstagmorgen in beiden Richtungen gesperrt. Die A52 mal Richtung Gelsenkirchen ist zwischen Gelsenkirchen-Buer-West und dem Übergang zur B224 nach einem Unfall noch etwa bis 6 Uhr gesperrt. Die A67 Mannheim nach Darmstadt ist zwischen dem Viernheimer Dreieck und Lorsch wegen einer Baustelle bis Dienstag 5 Uhr gesperrt und die A620 Saarlouis Richtung Saarbrücken ist in Höhe Saarbrücken-St. Anual bis Mittwoch 9 Uhr gesperrt. Das war's, gute Fahrt.
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4: Von MDR Thüringen, ich bin Klaus Schredder-Grau, wünsche Ihnen einen schönen Start in diesem Pfingstsonntag. Und das ist Amy Grant.

0: Die ARD-Hitnacht am Pfingstsonntag um 3:45. Ja, wir beschäftigen uns in dieser Stunde mal mit zwei Redewendungen. Die erste kommt jetzt direkt. Was eine Zicke ist, das wissen wir, ne? Eine Frau oder ein Mädel, das immer mal ein bisschen Schwierigkeiten macht, Stress macht, relativ unentspannt ist, also rumzickt. Aber was ist denn bitte schön eine Zimtzicke?
1: Zimtzicke. Ja, was hat das mit Zimt eigentlich zu tun?
2: Keine Ahnung, ich denke mal, weil Ziegen ziemlich widerspenstig sind.
3: Zimtzicke. Also ich finde, Zicke ist schon ein Schimpfwort, aber dann noch Zimt davor.
4: Zimt ist süß und bitter. Und so sind die Frauen nun mal.
3: Zimt ist vielleicht nicht jedermanns Sache. Und die Zicke, ne, das ist das Tier, diese Ziege halt.
5: Das ist eine, die, ich weiß nicht, so eine widerspenstige irgendwie.
6: Vielleicht irgendwas, dass jemand irgendwie gerne Zimt isst oder was weiß ich.
0: Nein, mit Zimt, dem Gewürz, hat es am Ende überhaupt nichts zu tun. Im 19. Jahrhundert wurde der Begriff auch verwandt für wertloses Zeug oder Plunder und sowas. Und eine Zimtzicke bedeutet eine Frau, die wegen jedes Zimts, also wegen jeder Nichtigkeit, rumzickt. Ja, das ist eine Zimtzicke. Ja, nutzloses Wissen am Pfingstsonntag.
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Ja, die Midnight-Lady ist etwas spät dran, ist ja schon 4.24 Uhr in der ARD-Hitnacht am Pfingstsonntag. Ja, und der Song hier von Chris Norman, der feiert in diesem Jahr 40-Jähriges. Veröffentlicht wurde die Nummer 1986. Bis zu den nächsten Verkehrshinweisen um 4:30 noch ein guter alter Song von Amy MacDonald, This is the Life, und Maxi Priest hätte ihn noch, Wild World.

0: Genau, 16:30. Einen schönen guten Morgen auf die Straßen. Die A2 Hannover Richtung Berlin ist zwischen Ziesa und Wohlin nach wie vor wegen Reinigungsarbeiten gesperrt. Die A23 Hamburg Richtung Heide ist zwischen Eidelstedt und Pinneberg Süd wegen Bauarbeiten bis Dienstag 5 Uhr gesperrt. Und das gilt auch für die A40 Duisburg Richtung Essen zwischen dem Kreuz Duisburg und dem Kreuz Kaiserberg. Auf der A44 München-Gladbach Richtung Düsseldorf ist in Höhe Münchheide die Anschlussstelle nach einem Unfall gesperrt. Die A44 Düsseldorf-Essen ist zwischen dem Kreuz Düsseldorf-Nord und Ratingen-Schwarzbach bis Dienstagmorgen in beiden Richtungen gesperrt. Die 52 mal nach Gelsenkirchen ist zwischen Gelsenkirchen-Buer-West und dem Übergang zur B224 nach einem Unfall noch bis etwa 6 Uhr gesperrt. Die 67 Mannheim nach Darmstadt ist zwischen dem Firnamer Dreieck und Lorsch wegen einer Baustelle bis Dienstag 5 Uhr dicht und die A620 Saarlouis Richtung Saarbrücken ist in Höhe Saarbrücken-St. Anual bis Mittwoch 9 Uhr gesperrt. Das war's, allen unterwegs eine gute Fahrt, kommen Sie gut an.
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0: Ich bin Klaus Schredergau. Einen schönen Pfingstsonntagmorgen wünsche ich Ihnen und jetzt eine Gruppe, die damals in den 90ern wirklich alles abgeräumt haben. Ace of Base. Einer ihrer großen Hits, The Sign.

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0: Musik von Johnny Nash, I Can See Clearly Now in der ARD-Hitnacht. So, wir haben noch eine Redewendung, über die wir uns jetzt unterhalten und alle Frischverliebten dürfen da interessiert sein. Woher kommt denn eigentlich der Begriff "Ich bin verknallt"? Haben Sie da Ahnung?
1: Das tut einen richtigen Knall wahrscheinlich, wenn man richtig verliebt ist auf den ersten Blick.
2: Ich nehme an, das hat was mit dem Herzen zu tun, dass man so dieses Gefühl dann so hat, als würde das Herz einen bald rausspringen vor Liebe sozusagen.
3: Weil, als wenn ein Knall passiert, ist man ja auch erstmal schockiert und man nimmt die Umwelt erstmal gar nicht mehr wahr.
4: Dann knallt man irgendwie durch, denke ich mal, und dann kann man auch gar nicht mehr klar denken.
5: Verknallt sein, das ist also noch mehr wie, das ist noch eine Stufe höher.
6: Ist er schneller als der Knall?
7: Passiert ist mir das schon so oft, aber warum man das sagt, weiß ich nicht.
8: Weil es bumm macht und dann ist man fertig.
0: Ja, so ist es fast richtig. Hier kommt die Erklärung.
9: Also belegt ist es seit dem 17. Jahrhundert in der Bedeutung, sich in jemanden verknallen, sich in jemanden verliebt haben. Im Grunde genommen also ganz plötzlich jemanden so tief und fest und über eine sehr schnelle Phase da sich sozusagen in jemanden vergucken. Und statt verknallt kann ich auch verschossen sagen, quasi wie bei einer Patrone, die nicht mehr verwendet werden kann. Das hängt aber tatsächlich mit dem ursprünglichen Verb verknallen, also im Sinne von mit Knallvergehen, verpuffen ja doch zusammen, auch bei den Patronen. Das ist ja nicht anders. Unter dem Blickwinkel also des Plötzlichen, des Resultativen, also das ist passiert und in dem Augenblick ist alles andere unwichtig geworden.
0: Ja, so sieht es aus bei den Frischverliebten. Ja, also jetzt sind wir auch mal in dieser Sendung unserem Bildungsauftrag nachgekommen. Verknallt und Zimtzicke, Sie können es heute mal am Mittagstisch erklären.
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vergangenen Jahr zum 40-Jährigen, da war die Band Umbektagno auf großer Tour. In Deutschland gab es auch viele, viele Konzerte in den großen Arenen. In Hamburg, in Leipzig, in Berlin, München, Stuttgart, Oberhausen, Hannover, Köln, Frankfurt. Da war richtig Feuer im Haus unter der Decke. Und wann sie wieder Konzerte geben bei uns, ist allerdings noch unklar. 10 Minuten vor 5 in der ARD-Hitnacht. Bis zu den Nachrichten gibt's noch T-Pau und Carl Douglas.

Ja, der angekündigte Frühsport mit Carl Douglas und Kung Fu Fighting fällt leider den Nachrichten zum Opfer. Der Titel reicht nicht mehr heran bis an 5 Uhr. Dafür jetzt Whitney Houston, All at Once.

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0: Versicherung ein Minus von fast 670 Millionen Euro. Bis Ende des Jahres droht demnach ein Defizit von 4,2 Milliarden Euro. Bei der Pflegeversicherung brenne die Hütte, sagte Verbandschef Blatt dem Spiegel. Die Politik müsse jetzt das Ruder herumreißen, sonst würden die Finanzprobleme im kommenden Jahr unbeherrschbar. Bundesgesundheitsministerin Warken hat angekündigt, noch vor der Sommerpause den Entwurf für eine Pflegereform vorzulegen. Es wird befürchtet, dass Pflegebedürftige dann mehr selbst zahlen müssen.
1: Nach den Schüssen nahe dem Weißen Haus in Washington ist ein mutmaßlicher Angreifer tot. Laut Secret Service, der für die Sicherheit von US-Präsident Trump zuständig ist, hatte die Person eine Waffe aus einer Tasche gezogen und das Feuer eröffnet. Beamte hätten das Feuer erwidert und den Verdächtigen getroffen. Er sei im Krankenhaus für tot erklärt worden. Auch ein unbeteiligter Passant wurde demnach während des Schusswechsels verletzt. US-Präsident Donald Trump hielt sich zum Zeitpunkt des Vorfalls im Weißen Haus auf. Der Vorfall werde nun untersucht. Russland hat die ukrainische Hauptstadt Kiew offenbar massiv mit Drohnen und ballistischen Raketen angegriffen. Mehrere Wohngebäude seien beschädigt worden, außerdem eine Schule, teilte Kiews Bürgermeister Vitali Klitschko mit. 9 Menschen seien verletzt worden. Dem Angriff ging eine Warnung der Luftwaffe vor dem möglichen Einsatz der russischen Mittelstreckenrakete Oreshnik voraus. Russland äußerte sich bislang nicht zu den Angriffen. In Polen, als westlichem Nachbarland der Ukraine, ist die Luftwaffe im eigenen Luftraum im Einsatz. Es handle sich um eine Vorsichtsmaßnahme, teilte die Armee mit. Der FC Bayern München hat zum 21. Mal den DFB-Pokal gewonnen und das Double perfekt gemacht. Der deutsche Fußballmeister besiegte Titelverteidiger VfB Stuttgart mit 3:0. Aus der Sportredaktion Tom Gerdke.
2: Mann des Spiels war Bayerns Torjäger Harry Kane. Der Engländer traf gleich 3-mal und gewann so zum ersten Mal in seiner Karriere ein großes Finale. Dabei war der Gegner aus Stuttgart über weite Teile der Partie klar spielbestimmt, mutig, engagiert und hatte die besseren Tormöglichkeiten. Die klare Leistungssteigerung der Bayern in der zweiten Halbzeit machte am Ende den Unterschied aus. Für die Bayern ist es der erste Pokalsieg seit 6 Jahren. Stuttgart beendet die Saison ohne Titel.
1: Das waren die Nachrichten.
3: Es ist 3:05. Dankeschön an die ARD-Kollegen und guten Morgen Bayern. Jetzt kompakt und zuverlässig das Bayern-Wetter auf Bayern 1. Hoch 10 Uhr bringt uns ein sonnenscheinreiches und sommerlich warmes Pfingstwochenende. Heute zunächst überall sonnig, am Nachmittag kommen von Franken ein paar Wolken dazu. Vereinzelt kann es auch Schauer oder Hitzegewitter geben und das bei 27 bis 33 Grad. Die Nacht wird oft sternenklar, nur ganz im Süden sind auch kurze Schauer möglich. Die Tiefstwerte bei 17 Grad im östlichen Donauraum und bis 9 Grad in einzelnen Alpentälern. Auch morgen überall reichlich Sonnenschein. Über dem Bayerischen Wald und im Alpenvorland kann es auch ein paar lockere Quellwolken geben. Es bleibt sommerlich warm bis heiß, 26 bis 32 Grad. Der Bayern 1 Verkehrsservice mit 2 Gefahrenmeldungen. Vorsicht auf der A7 Ulm Richtung Füssen zwischen Bad Grünenbach und der Raststätte Allgäuer Tor West sind Personen auf der Fahrbahn. Dort liegen mehrere Kleidungsstücke auf der Straße. Und Vorsicht auf der A93 Weiden Richtung Hof zwischen Neustadt an der Waldnaab und Windisch-Eschenbach liegt ein totes Reh auf der Fahrbahn. Wo es geht, gute Fahrt.
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0: 5.30 Uhr ist es. Schönen guten Morgen. Jetzt kompakt und zuverlässig das Bayern-Wetter auf Bayern 1. Hoch 10 Uhr bringt uns heute den Sommer in den Freistaat. Aktuell überall wolkenlos. 10 Grad sind's in Kempten, 17 Grad schon in Donauwörth. Viel Sonnenschein ist heute angesagt. Am Nachmittag kommen von Franken her mehr Wolken auf. Dann kann es vereinzelt auch Schauer oder einzelne Hitzegewitter geben. Vor allem im östlichen Mittelgebirge und von den Chiemgauer Alpen bis zum Berchtesgadener Land. Sommerlich warm wird's, bis 27 Grad im Fichtelgebirge und bis 33 Grad an Tauber, Untermain und im Raum Regensburg. Die Nacht dann oft sternenklar. Ganz im Süden kann es anfangs noch einzelne kurze Schauer geben. Die Tiefstwerte bei 17 Grad an der östlichen Donau und bis 9 Grad in einigen Alpentälern. Und die gute Nachricht, es bleibt erstmal Sommer, viel Sonnenschein. Ganz im Süden sind auch paar dünne Schleier oder Quellwolken möglich. Und es bleibt heiß, 26 bis 32, am Dienstag bis 34 Grad. Der Bayern 1 Verkehrsservice mit einer Info A3 Nürnberg Richtung Passau zwischen Altdorf-Burg-Tann und Oberölsbach. Unfall auf der rechten Spur. Wenn Sie schon unterwegs sind, gute Fahrt.
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1: Um 6 am Mikrofon ist Markus ter Haast. Schönen guten Morgen. Der FC Bayern hat den DFB-Pokal gewonnen. Die Münchner setzten sich am Abend mit 3:0 gegen

0: als Stuttgart ein wenig die Luft ausging, Bayern zu kombinieren anfing und Harry Kane gnadenlos zuschlug.
1: In Washington sind in der Nähe des Weißen Hauses am Abend mehrere Schüsse gefallen. Der Verdächtige wurde von Beamten angeschossen und starb kurze Zeit später. Mehr von Nina Barth.
2: Um kurz nach 18 Uhr Ortszeit in Washington hat ein Mann in der Nähe des Weißen Hauses eine Waffe gezogen und mehrere Schüsse abgegeben in Richtung Secret Service Beamte an einem Sicherheitskontrollpunkt des Weißen Hauses. Laut Secret Service erwiderten Beamte die Schüsse und trafen den Verdächtigen. Der Mann starb im Krankenhaus. Ein unbeteiligter Passant wurde ebenfalls von einer Kugel getroffen und liegt im Krankenhaus. Bei dem getöteten Verdächtigen handelt es sich laut US-Medien um einen 21 Jahre alten Mann. Sein Motiv ist noch unklar.
1: Russland hat die Ukraine in der Nacht mit einer massiven Angriffswelle überzogen. In Kiew starb ein Mann, als eine Rakete ein Wohnhaus traf. Mindestens 21 Menschen wurden verletzt. Das teilte Bürgermeister Klitschko mit. Der ukrainische Präsident Selenskyj warnte, dass Russland einen Angriff mit einer atomwaffenfähigen Oreschnik-Rakete plane. Laut Russlands Präsident Putin ist es selbst für moderne Luftabwehrsysteme unmöglich, sie abzufangen. Christen auf der ganzen Welt feiern heute und morgen Pfingsten. Es ist das Fest des Heiligen Geistes und gilt als das Geburtsfest der Kirche. Zugleich endet damit die 50-tägige Osterzeit. Papst Leo XIV. Feiert das Fest am Vormittag im Vatikan mit einem Gottesdienst. Die goldene Palme der Filmfestspiele von Cannes geht in diesem Jahr an den rumänischen Regisseur Christian Mungiu. Er erhielt den Preis für seinen Film Fjord. Die deutsche Regisseurin Valeska Griesebach gewann mit Das geträumte Abenteuer den Preis der Jury. Der Film Vaterland über den Schriftsteller Thomas Mann mit Sandra Hüller als dessen Tochter erhielt den Preis für das beste Drehbuch. Mit der Ehrenpalme wurde die US-Schauspielerin und Sängerin Barbara Streisand ausgezeichnet. Es ist 6:03. Und jetzt kompakt und zuverlässig das Bayernwetter auf Bayern 1. Sommerlich warm mit viel Sonnenschein, so wird das Pfingstwochenende im Freistaat. Heute überall erst sonnig, am Nachmittag von Franken ein paar Wolken. Am Abend kann es im östlichen Mittelgebirge sowie von den Chiemgauer Alpen bis ins Berchtesgadenerland einzelne Schauer oder kurze Hitzegewitter geben. Und Hitze gibt's heute überall bis 27 Grad im Fichtelgebirge. Am Tauberuntermain und im Raum Regensburg sind bis 33 Grad drin. Sternenklar wird die Nacht, nur ganz im Süden kann es anfangs noch einzelne kurze Schauer geben. Die Tiefstwerte bei 17 Grad an der östlichen Donau und bis 9 Grad in einzelnen Alpentälern. Sommerlich wird auch der Pfingstmontag morgen, Sonnenschein pur und dazu die passenden Temperaturen 26 bis 32 Grad. Der Bayern 1 Verkehrsservice mit einer Info: auf der A96 Lindau Richtung München wurde in Höhe Greifenberg am Tunnel die Höhenkontrolle ausgelöst. Wenn Sie schon unterwegs sind, gute Fahrt.
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0: Halb sieben ist es. Schönen guten Morgen. Jetzt kompakt und zuverlässig das Bayern-Wetter auf Bayern 1. Sie müssen nicht wegfahren, denn der Sommer ist hier im Freistaat. Das ganze Pfingstwochenende und darüber hinaus. Überall wolkenlos aktuell, dazu 10 Grad in Mühldorf am Inn und schon 16 Grad in Wunsiedel in Oberfranken. Die Sonne scheint heute zunächst überall. Am Nachmittag mischen sich dann von Franken her mehr Wolken dazu. Am Abend kann es vereinzelt auch Schauer oder einzelne Hitzegewitter geben, vor allem im östlichen Mittelgebirge und von den Chiemgauer Alpen bis zum Berchtesgadenerland. Sommerlich schon die Temperaturen im Fichtelgebirge bis 27 Grad und bis 33 Grad im Raum Regensburg sowie an Tauber und Untermain. In der Nacht oft Sternenhimmel. Ganz im Süden Ober- und Niederbayerns kann es anfangs noch einzelne kurze Schauer geben. Die Tiefstwerte bei 17 Grad an der östlichen Donau und bis 9 Grad in einigen Alpentälern. Und es bleibt erstmal Sommer. Morgen und am Dienstag viel Sonnenschein. Ganz im Süden sind auch paar dünne Schleier oder Quellwolken möglich. Nur am Alpenrand auch einzelne Gewitter. Es bleibt heiß. 26 bis 32. Am Dienstag bis 34 Grad. Der Bayern 1 Verkehrsservice mit einer Info aus dem Allgäu, B12 Buchlohe Richtung Kempten, zwischen Jengen und Germeringen, Unfall auf der rechten Spur. Wenn Sie unterwegs sind, gute Fahrt.
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1: Um 7 am Mikrofon ist Markus Terhaast. Schönen guten Morgen. Der FC Bayern hat den DFB-Pokal gewonnen. Der Rekordmeister setzte sich mit 3:0 gegen Titelverteidiger VfB Stuttgart durch. Damit haben die Münchner das Double aus Meisterschaft und Pokal geholt. Für uns im Berliner Olympiastadion war Stefanie Bacik.
2: Der Mann des Spiels heißt Harry Kane. Er trifft per Kopf, per Fuß und aus 16 Metern zum 3:0 für den FC Bayern gegen den VfB Stuttgart. Die Schwaben in der ersten Hälfte, das bessere Team mit den besseren Möglichkeiten. Nach dem Tor von Harry Kane, nach dem 1:0, gab es hier eine Unterbrechung wegen ganz viel Pyrotechnik. Und da gab es auch einen Bruch im Spiel. Die Bayern danach viel, viel besser, kaltschnäuziger. Harry Kane.

0: US-Präsident Trump hielt sich während des Vorfalls dort auf. In der serbischen Hauptstadt Belgrad haben am Abend zehntausende Menschen für Neuwahlen und gegen Staatschef Vucic protestiert. Sie forderten seine Absetzung und prangerten die anhaltende Korruption im Land an. Sarah Beham berichtet aus Belgrad.
1: Kritiker werfen ihm und seiner Regierung vor, Staat und Institutionen zu kontrollieren, von der Justiz über die Verwaltung bis hin zu Medien. Die Protestbewegung reicht inzwischen weit über die Studentenschaft hinaus. Familien, Rentner und Angestellte beteiligen sich an den Demonstrationen, die sich landesweit organisiert und vernetzt haben. Ihre zentrale Forderung? Neuwahlen. Zwar hatte Präsident Vucic zuletzt Wahlen für den Herbst angekündigt, viele Demonstrierende und Beobachter zweifeln jedoch daran.
0: In Unterfranken an der A7 bei Kitzingen ist am Abend ein Windrad in Brand geraten. Die Autobahn musste daraufhin zwischen den Anschlussstellen Kitzingen und Marktbreit gesperrt werden. Weil das Feuer an der Turbine in mehr als 100 Metern Höhe ausbrach, konnte die Feuerwehr es nicht löschen. Sie konnte die Lage nur beobachten. Es gebe keine Geräte zum Löschen in dieser Höhe, sagte ein Sprecher. Bei der Eishockey-WM in der Schweiz hat die deutsche Nationalmannschaft einen Erfolg über Österreich gefeiert. Die DEB-Auswahl setzte sich mit 6:2 durch. Es ist der zweite Sieg in der Vorrunde für das deutsche Team. Durch die drei Niederlagen zu Beginn des Turniers ist die Ausgangslage nicht optimal, um das Viertelfinale zu erreichen. Dafür braucht die deutsche Eishockey-Auswahl einen Sieg gegen das bisher punktlose Großbritannien morgen Abend und viel Schützenhilfe. Es ist 7:03.
2: Und damit sind wir beim Feiertagswetter hier auf Bayern 1, kompakt und zuverlässig. Wir haben in den Morgenstunden viel Sonnenschein, aber von Franken her gibt es dann ein paar Wolken im Laufe des Tages und dann ist das ein oder andere Hitzegewitter auch möglich bei Temperaturen heute von 27 bis 33 Grad und so geht's eigentlich auch die nächsten 2-3 Tage weiter. Montag viel Sonnenschein, ein paar dünne Schleierwolken über dem Bayerischen Wald und im Alpenvorland lockere Quellwolken. Es bleibt weiter sonnig und heiß, 26 bis 32 Grad, am Dienstag sogar bis zu 34 Grad Hitzegewitter. Gewitter möglich und am Mittwoch wieder etwas vermehrt Schauer und Gewitter im Lauf des Nachmittags, aber weiterhin Temperaturen bis zu 32 Grad. Und damit auf die Straßen, der Bayern 1 Verkehrsservice, und das habe ich erwartet, nämlich nichts. Normaler Verkehr auf den Fernstraßen in Bayern, sind natürlich Autofahrer unterwegs, aber keine Staus und Behinderungen. Kommen Sie gut und sicher an Ihr Ziel. Mit Achim Seppenfeld, schönen guten Morgen. Es ist Sonntag, es ist Pfingsten, es ist Feiertag und es hat viel Sonnenschein. Nur die Schleierwolken im Norden Bayerns, wie ich gerade auf dem Satellitenbild gesehen habe, haben wir nachgeschaut, die lösen sich aber im Laufe des Vormittags auch noch auf. Das ist wohl inzwischen der schon berühmte Sahara-Staub, der da ein bisschen unterwegs ist. Wer von Ihnen schon auf ist, einfach den Tag, den Morgen genießen. Angenehme Temperaturen haben wir noch, durchlüften. Sie können schon lauter machen, aber ich weiß nicht, ob die Nachbarn noch schlafen. Pat Benatar kommt, OMD und Ariel Speedwagon.
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0: At Banneter Love is a Battlefield. Und der Rhein-1-Verkehrsservice hat mehrere Rehe auf der Fahrbahn. Liebe Autofahrer, auf der A72 Plauenhof bitte in beiden Richtungen Obacht geben. Zwischen Hof Töpen und Hof Nord sind mehrere Rehe auf oder direkt neben der Fahrbahn.
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0: Ja, guten Morgen und ich sag mal Dankeschön nach Berlin. Ich hatte ja wirklich Sorgen, dass das doch eine kurze Nacht wird. Harry Kane hat dann dafür gesorgt, dass ich etwas früher ins Bett gekommen bin. Sie vielleicht auch. Keine Verlängerung, kein Elfmeterschießen und der Pokal ist wieder in München. Gratulation an den FC Bayern. Ich weiß nicht, ob Sie es gesehen haben. Erste Halbzeit, ja, da waren die Stuttgarter schon ein bisschen besser, aber eben kein Tor geschossen, sonst wäre es vielleicht anders ausgegangen. Zweite Halbzeit dann mit 3 Kane-Toren. Bis länger hat das Spiel ja trotzdem gedauert. 7 Minuten Nachspielzeit und eine ziemlich lange Unterbrechung wegen Nebel, also Pyrotechnik, da hast du echt nichts mehr gesehen. Ich frage mich immer, wie die das reinbringen ins Stadion. Am Flughafen wirst du gefilzt und durchleuchtet und da, ich meine, sowas kriegst du ja nicht in die Hosentasche. Ich verstehe es nicht, aber gut, egal. Wer sich am allermeisten gefreut hat, war übrigens einer, der gar nicht mitgespielt hat. Manuel Neuer, der hüpfte am Schluss wie ein kleiner Junge über den Rasen. Es war richtig schön anzuschauen. Und jetzt wartet ja die Weltmeisterschaft. Hoffen wir, dass wir uns da alle auch so freuen können wie der Manu gestern. Und jetzt an diesem Sonntagmorgen danach, die Bayern-Spieler schlafen alle noch wahrscheinlich. Wir, Sie und ich sind wach. Und genießen jetzt ganz besondere Musikmomente mit Simon & Garfunkel hier auf Bayern 1 und The Boxer.

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1: The Rag and Bone Man und Skin auf Bayern 1. Es ist kurz nach 7:30 an diesem Feiertag, Sonntagmorgen. Schönen guten Morgen, alle, die jetzt gerade eingeschaltet haben. Wir blicken auf unser Bayernwetter, was sehr schön heute wird. Wobei es ein bisschen getrübt wird durch Schleierwolken momentan im Norden Bayerns. Ja, so ein schwacher Tiefausläufer, denn unser Hoch 10o liegt derzeit über dem Alpenraum. Und da kommen von Westen, Nordwesten her so ein bisschen Schleierwolken reingezogen. Immer wieder mal kann sich dann auch am Nachmittag oder am Abend das ein oder andere kleine Hitzegewitter entwickeln, weil da ein bisschen Sahara-Staub mit dabei ist. Und deswegen kann man es auch nicht genau vorhersagen, wo das heute der Fall sein wird. Aber in den meisten Gebieten wird es ein sonniger Tag mit ein paar Quellwolken werden und richtig sommerliche Temperaturen, 27 bis 33 Grad, morgen noch ein bisschen wärmer. Und im Grunde genommen bleibt dieser Wettermix aus viel Sonne, aus Wärme und am Nachmittag, am Abend einzelnen möglichen Schauern bis zum Mittwoch uns erhalten. Auf die Straßen, der Bayern 1 Verkehrsservice, nach wie vor ist es ruhig, keine Staus und Behinderungen gemeldet. Wer schon unterwegs ist, gute und vor allem sichere Fahrt. Jetzt schlucke ich mal durch, damit der Frosch endlich weggeht.
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0: Der Klassiker von Camouflage, The Great Commandment. Es ist gleich 7:45 Uhr, Sie hören Bayern 1 am Pfingstsonntagmorgen. Ich bin Achim Zeppenfeld und wir zusammen jetzt ein kleines Ratespiel. In welchen berühmten Liedern können wir Geräusche, Alltagsgeräusche oder ja, irgendwelche Geräusche hören, die von keinem Instrument erzeugt werden? Ich habe selber drüber nachgedacht, dann ist mir natürlich eingefallen, Yellow Submarine von den Beatles, da gibt's ja so Wasser und Ketten und Glocken und Geschirr zu hören. Dann natürlich ganz berühmt der Donner und der starke Regen bei Riders on the Storm von den Doors. Yellow the Race, da sausen die Formel 1 Autos immer hinten vorbei. Shania Twain, Kaching, da hört man das Geld, die Kasse klingen. Und die berühmte Klospülung bei In Deep, The Last DJ Saved My Life. Unser Bayern 1 Musikchef Martin Bolas, der hat noch ein Geräusch entdeckt.
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2: Wie sieht der Büroalltag amerikanischer Angestellter aus? Mangelnde Anerkennung, Diskriminierung und sexuelle Belästigung. Darum geht es Ende der 70er Jahre in einem neuen Kinofilm. Dolly Parton, bisher vor allem erfolgreiche Country-Musikerin, soll dafür zum ersten Mal als Schauspielerin vor der Kamera stehen. Und da sie ja Musikerin ist, soll sie auch gleich den Titelsong beisteuern. Die Idee zu dieser Nummer kommt ihr ausgerechnet dank ihrer Fingernägel. Kein Witz. Dolly Parton trägt damals nämlich lange Acrylnägel und stellt fest, dass die so ein Geräusch machen wie eine Schreibmaschine. Also beginnt sie, den Song direkt am Set zu schreiben. Mit dem Klick, Klack ihrer Fingernägel als Taktgeber. Als die Nummer 9 to 5 schließlich 1980 erscheint, wird sie zu einer der erfolgreichsten Singles in Dolly Partons Karriere. Und ich könnte wetten, wenn Sie gleich die Schreibmaschine hören, haben Sie die Fingernägel vor Augen.
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1: Um 8 am Mikrofon ist Markus Terhaast. Schönen guten Morgen. Der FC Bayern hat den DFB-Pokal gewonnen. Die Münchner setzten sich am Abend mit 3:0 gegen den Titelverteidiger VfB Stuttgart durch. Und es war besonders ein Mann, der dabei im Mittelpunkt stand. André Siems.
2: Ein Mann hat dieses Spiel entschieden und zum ersten Mal in seiner Profikarriere ein Pokalfinale gewonnen, Harry Kane. Immer wenn er in dieser Saison in diesem Wettbewerb auf dem Platz stand, hat er getroffen, so auch diesmal gegen Stuttgart. Doch es war ein hartes Stückchen Arbeit, denn der VfB war in der ersten Halbzeit das bessere Team, hatte 3 gute Chancen durch Mittelstädt und Undav. Die Münchner kamen fast gar nicht zum Zug. Das änderte sich in der zweiten Hälfte, als Stuttgart ein wenig die Luft ausging, Bayern zu kombinieren anfing und Harry Kane gnadenlos zuschlug.
1: In der Nähe des Weißen Hauses ist es zu einem Schusswechsel gekommen. US-Präsident Trump hielt sich zu dieser Zeit dort auf. Aus Washington, Nina Barth.
3: Um kurz nach 18 Uhr Ortszeit in Washington hat ein Mann in der Nähe des Weißen Hauses eine Waffe gezogen und mehrere Schüsse abgegeben in Richtung Secret Service Beamte an einem Sicherheitskontrollpunkt des Weißen Hauses. Laut Secret Service erwiderten Beamte die Schüsse und trafen den Verdächtigen. Der Mann starb im Krankenhaus. Ein unbeteiligter Passant wurde ebenfalls von einer Kugel getroffen und liegt im Krankenhaus. Bei dem getöteten Verdächtigen

0: der VdK-Landesausschuss damit. Zypern wählt heute ein neues Parlament. In dem EU-Land sind gut 570.000 Menschen aufgerufen, ihre Stimme abzugeben. In Umfragen liegen die konservative demokratische Gesamtbewegung und die linksgerichtete Aufbaupartei des werktätigen Volkes eng beieinander. Es werden zudem Zugewinne für rechtsgerichtete Kräfte sowie für politische Außenseiter erwartet. Wer mit der S-Bahn in die Münchner Innenstadt will, muss sich in den kommenden Tagen auf umfangreiche Einschränkungen einstellen. Das betrifft auch die Flughafenlinien S1 und S8.
1: Bauarbeiten für die zweite Stammstrecke sind der Grund dafür, dass auf der bestehenden Stammstrecke zwischen Pasing und Donnersberger Brücke keine S-Bahnen fahren können. Ersatzweise werden Busse eingesetzt. Wer in den Ferien verreisen will und Anschlusszüge erreichen muss, sollte also in den nächsten Tagen genug Zeit einplanen. Das gilt auch für Flugreisende. Die S1 und die S8 zum Flughafen München bedienen gerade ebenfalls nicht die komplette Strecke. Birgit Grundner, Bayern 1 in München.
0: Es ist 8:03.
2: Und wir sind beim Wetter. Kompakt und zuverlässig und bei viel Sonnenschein, bei Quellwolken und Schleierwolken am Nachmittag und vielleicht heute und vor allem dann auch morgen und übermorgen in den Bergen, in den Mittelgebirgen, am Alpenrand. Einzelne ganz lokale Hitzegewitter sind möglich. Es ist hochsommerlich warm, 27 bis 33 Grad, der Wind eher schwach und es geht bis zum Mittwoch im Grunde so weiter. Mehr brauche ich Ihnen eigentlich gar nicht sagen. Auf die Straßen, der Bayern 1 Verkehrsservice. Normaler Verkehr nach wie vor. Wer unterwegs ist, gute Fahrt. Mit Achim Zeppenfeld, Pfingstsonntagmorgen, einen guten Morgen an Sie alle und Dankeschön für die vielen schönen Pfingstgrüße mit Fotos auf unserem Bayern 1 Studio-Handy. Nummer gibt's ja auf bayern1.de. Da sind doch schon relativ viele von Ihnen wach. Das ist schön. Dann sind wir einfach mehr, die diesen Start ins lange Pfingstwochenende genießen. Viele sind ja auch im Pfingsturlaub. Wer uns gerade in Bella Italia hören sollte, dem schicke ich jetzt gleich musikalische Grüße mit Toto Cotugno und Erinnerungen an die 80er Disco. Tom Odell kommt und der Falco.
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1: Gut im Bett. Was heißt das? Ist Sex als Geburtstagsgeschenk okay? Oder mein Freund liest Sexhefte, soll ich Schluss machen? Ja, da klingelt's bei Ihnen, bei uns allen. Das waren die Fragen, mit denen sich das Dr. Sommer-Team in der Jugendzeitschrift Bravo beschäftigen musste im Laufe der Jahrzehnte. Gibt's übrigens ja heute noch im Heft, erscheint nur noch einmal im Monat. Online gibt's die Bravo natürlich inzwischen auch. Wir lassen das Magazin zum 70. zum Jubiläum hochleben. Wir haben doch, glaube ich, wirklich alle noch Erinnerungen an die Bravo, ans heimliche Lesen, an die großen Poster in der Heftmitte. In meinem Zimmer hing damals das Poster von Nastassja Kinski. Ich war sowas von verliebt. Die Rosi aus München hat besonders prägende Bravo-Erinnerungen. 1977 wurde sie zum Bravo-Teen-Model gewählt. Rosi hat sich bei uns auf dem Bayern 1 Studio-Handy gemeldet. Und meine Kollegin Dominik Knoll hat gestern am Samstagvormittag dann mit ihr geratscht.
2: Ich war bei der Teenwahl 1977 und da war ich von 10.000 Jugendlichen damals, die sich gemeldet hatten, unter den ersten 10 Mädels.
3: Wow. Wie ging denn dann Ihre Bravo-Karriere weiter?
2: Also ich durfte während der Teenwahl, während dieses Ganze vonstatten ging, durfte ich alle 4 Wochen zur Aufzeichnung nach Unterföhring Ilja Richters Disco. Ich hatte, heute würde man sagen, ein Backstage Ausweis.
3: Oho, und was haben Sie dann da gemacht, Backstage bei der Disco?
2: Ich durfte mit dem Starfotografen, mit dem Bubi Heilemann, durfte ich hinter die Kulissen in die Garderoben und habe eine ganze Menge Stars kennengelernt. Wow. Und damals den ersten Auftritt von der Bonnie Tyler in Deutschland.
3: Das ist ja legendär, wo Sie da dabei waren, Rosi, wirklich.
2: Ja, voll.
3: Und dann, Rosi, ging Ihre Karriere ja bei der Bravo weiter, dann waren Sie für Dr. Sommer aktiv, ne?
2: Ja, und da wurde ich dann gefragt, ob ich mich trauen würde und ob ich das machen würde, zum Beispiel auch mal nackt eben auf der Badewanne zu sitzen oder so auf dem Badewannenrand.
3: Oha, ja. Das haben Sie gemacht?
2: Ja, ich habe meine Eltern unterrichtet davon, habe ich gesagt, habt ihr was dagegen? Und haben die gesagt, na, überhaupt nicht. Und dann konnte ich zu dem Fotoshoot und das war damals sehr hoch honoriert. Also für eine 17-Jährige waren 500 Mark brutal viel.
3: Ja, ein Vermögen.
2: Ja.
3: Und gab es denn da irgendwelche blöden Reaktionen auch, als Sie dann nackt in der Bravo waren?
2: Der Bruder von meinem damaligen Freund, der hat ganz blöd reagiert. Mhm. Der Freund hat mir furchtbar leid. Dem Bruder, dem habe ich dann schon ein paar Takte gesagt.
3: Ja,
2: so, ich gesagt, du hast was. Habe ich gesagt, das ist doch mir wurscht.
3: Ja. Ja. Sehr und, gute Einstellung.
2: Ja, und der Zeitungshändler, wo ich immer meine Bravo gekauft habe und so, der hat dann einen Daumen hoch. Also das war der Senior. Der war für mich damals uralt. Ja. Und dem seine Kinder, die dann ins Geschäft geführt haben, also die haben alle gesagt, mei, toll, dass du es gemacht hast und so. Und also richtig cool.
3: Schön.
1: Bravo, Fotomodell Rosi aus München im Interview mit Dominik Knoll. Wir feiern 70 Jahre Bravo und in der ARD Mediathek finden Sie da übrigens einen sehr empfehlenswerten Dreiteiler über die Bravo mit vielen Stars und vielen schönen Erinnerungen. Und morgen am Pfingstmontag ab 20 Uhr unbedingt einschalten hier auf Bayern 1 die größten Bravo-Hits mit meinem Kollegen Björn Strössner.
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0: Und schon ist man mittendrin in der 90er-Disco mit LaBouche und Sweet Dreams. Und wir sind am Sonntagmorgen beim Wetter, kompakt und zuverlässig. Ein schöner Sommertag steht uns bevor, bei Temperaturen mit 27 bis 33 Grad. Schleierwolken sind unterwegs. Es gibt im Laufe des Tages auch ein paar Quellwolken und vielleicht, das ist wirklich unsicher, ob es am Alpenrand in den Mittelgebirgen aus diesen Quellwolken vielleicht ein kleines Hitzegewitter sich entwickeln kann. Schauen wir mal, ganz genau vorhersagen kann man es nicht. Wahrscheinlich wird es überall trocken bleiben und es geht so die nächsten 3 Tage eigentlich weiter. Temperaturen bleiben im Sommerbereich, am Dienstag sogar bis 34 Grad, Mittwoch wieder ein bisschen kühler. Und damit auf die Straßen der Bayern 1 Verkehrsservice. Da ist es nach wie vor ruhig. Normaler. Nein, jetzt ist eine Meldung gerade reingekommen. Eben habe ich noch geschaut. Eine Meldung habe ich bekommen mit minutengenauer Stauzeitmessung. Haha, A7 Ulm Richtung Füssen zwischen Nesselwang und dem Grenztunnel Füssen haben wir jetzt 2 Kilometer Stau und da dauert es leider 11 Minuten länger. Alle unterwegs in Richtung Berge. Das war's aber. Ihnen allen gute und sichere Fahrt.
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0: Boy George und sein Culture Club Kammerchamäleon. Gleich wird's 8:45, der Sonntagmorgen am Pfingsten mit Bayern 1. Und wir wissen es ja alle, auch am Feiertag dreht sich die Welt weiter im Kleinen wie im Großen. Und deswegen gibt es auch für unsere drei aus der Staatskanzlei heute einen Auftritt.
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0: Liebe Super Bayern, ich weiß ja nicht genau, wie Sie die Pfingstfeiertage verbringen werden. Mit der Familie, mit Freunden, vielleicht ja auch mit Kollegen. Und das bringt dann uns normale Bürger vielleicht zu der Frage, gibt's das eigentlich Freundschaften unter Ihresgleichen? Also können mächtige Politiker befreundet sein?
2: Lieber Herr Dings, ich komme aus einer Zeit, in der Freundschaften nicht nur gewaschen, sondern auch gelegt wurden. Ich meine, Freundschaften sind gewachsen und wurden gepflegt. Aber da war das Internet ja noch eine Telefonzelle.
4: Edmund, alter Kabelbinder, du hast recht. Seitdem es Internet gibt, muss man aufpassen. Da werden Behauptungen aufgestellt, die sind Hanebüchen. Zum Beispiel, dass der Merz und ich uns nicht verstehen täten. Als so ein Geschmarri, wir sind Kumpel erster Güte.
3: Also wenn du dein Verhältnis zu Merz als Freundschaft bezeichnest, dann möchte ich lieber nicht mit dir befreundet sein.
4: Keine Angst, Hupsi, musst du nicht. Ich erkläre jetzt einmal, um welches Prinzip es bei der Frage geht. Haben Männer mit Macht so viel Souveränität, dass man ihnen vertrauen kann? Kann man sich darauf verlassen, dass die auch halten, was sie versprechen? Und vor allem haben sie die Größe, anderen selbstlos zu helfen.
3: Der Trump würde jetzt sagen, wer so blöd ist, hat mit Sicherheit eh keine Macht. Da spreche ich wieder. Ich meine, da widerspreche ich. Meine Karin ist eine sehr mächtige Karin. Und mit ihrem Vertrauen, da verlasse ich sie. Und wenn ich Hilfe brauche, lässt sie einen. Vor allem mich nicht im Stich.
4: Edmund, soll ich vielleicht jedem Politiker, der unbedingt mit mir befreundet sein will, einen Heiratsantrag machen?
3: Wenn ich dich zitieren darf, keine Angst, Markus, musst du nicht. Und zweites Zitat, ich erkläre dir jetzt einmal, um welches Prinzip es bei der Frage geht. Also für mich gibt es zwei Arten von Freundschaften.
4: Wissen wir doch, Hupsi, die guten Freunde, die niemand trennen kann und die anderen, die vier Beine haben und morgen auf deinem Bauernhof liegen.
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1: Um 9 am Mikrofon ist Markus Terhaast. Schönen guten Morgen. Der FC Bayern hat den DFB-Pokal gewonnen. 3:0 hieß es am Ende gegen Titelverteidiger VfB Stuttgart. Alle drei Tore schoss Stürmerstar Harry Kane. Es waren sein 59., sein 60. und sein 61. Pflichtspieltor in dieser Saison. Die Münchner holen damit das Double aus deutscher Meisterschaft und Pokal. Stefanie Bartschik.
2: Für das anvisierte Triple aus Meisterschaft, Pokalsieg und Champions-League-Titel hat es am Ende nicht gereicht. Aber was diese Mannschaft, das FC Bayern, gezeigt hat, das ist schlicht phänomenal. 122 Ligatore sind Rekord. Kompany hat es zudem hinbekommen, dass seine Jungs fast alle auf unterschiedlichen Positionen spielen können. Das macht sie unfassbar schwer ausrechenbar. Dazu kommt ein mutiger, manchmal sehr risikoreicher Fußball, der aber auch den neutralen Fan total begeistert.
1: An einem Kontrollpunkt vor dem Weißen Haus ist es zu einem Schusswechsel gekommen. Laut Secret Service hatte ein Mann am Abend eine Waffe gezogen und auf die Beamten geschossen. Sie erwiderten das Feuer, trafen den Mann, der später im Krankenhaus starb. US-Präsident Trump bedankte sich beim Secret Service und der Strafverfolgung für ihr schnelles Eingreifen. Mehreren US-Medien zufolge handelte es sich beim Angreifer um einen 21-Jährigen, der in der Vergangenheit durch psychische Probleme aufgefallen und wiederholt mit dem Secret Service aneinander geraten war. Sein Motiv ist unbekannt. In der serbischen Hauptstadt Belgrad haben am Abend zehntausende Menschen für Neuwahlen und gegen Staatschef Vucic protestiert. Sie forderten seine Absetzung und prangerten die anhaltende Korruption im Land an. Sarah Beham.
3: Kritiker werfen ihm und seiner Regierung vor, Staat und Institutionen zu kontrollieren, von der Justiz über die Verwaltung bis hin zu Medien. Die Protestbewegung reicht inzwischen weit über die Studentenschaft hinaus. Familien, Rentner und Angestellte beteiligen

0: Bei den Rollenspielen der Cosplayer in ihren fantasievollen Kostümen und den unterschiedlichsten Computerspielen. Und Spieleentwickler lassen sich bei der Arbeit auch noch über die Schultern schauen. Rund 80% der Jugendlichen spielen regelmäßig täglich oder mehrmals pro Woche mit Spielkonsolen und Co.
1: Bei der Eishockey-WM in der Schweiz hat die deutsche Nationalmannschaft einen Erfolg über Österreich gefeiert. Die DEB-Auswahl setzte sich mit 6:2 durch. Es ist der zweite Sieg in der Vorrunde für das deutsche Team. Durch die drei Niederlagen zu Beginn des Turniers ist die Chance aber trotzdem gering, noch das Viertelfinale zu erreichen. Dafür bräuchte die deutsche Eishockey-Auswahl einen Sieg gegen das bisher punktlose Großbritannien morgen Abend und viel Schützenhilfe. Es ist 3:9.
2: Ah, Schützenhilfe, das geht schon irgendwie. Jetzt schauen wir aufs Wetter, kompakt und zuverlässig. Und das Wetter heute ist so wie gestern und morgen wird es so wie heute. Also mal kurz gesagt, also wir haben viel Sonnenschein, wir haben Schleierwolken, es bilden sich auch einzelne Quellwolken im Laufe des Tages. Es könnte vielleicht in den Mittelgebirgen am Alpenrand auch mal ein mini kleines Gewitterchen entstehen, weil es wird heute heiß bei 27 bis 33 Grad. Die Schleierwolken haben den Ursprung mit ein bisschen Sahara-Staub, der reinzieht. Und deswegen wird es die nächsten Tage auch immer wieder mal Schleierwolken, Quellwolken geben. Auch einzelne Hitzegewitter sind möglich. Die Sommerwärme bleibt. Morgen haben wir 26 bis 32 Grad, am Dienstag sogar 28 bis 34 Grad. Der Bayern 1 Verkehrsservice für Sie mit einer Meldung von der A8 München in Richtung Salzburg zwischen Holzkirchen und Weihern. Ein Busunfall auf der rechten Spur. Da gibt's Behinderungen. Bitte erhöhte Vorsicht in diesem Bereich. Ansonsten sollten Sie relativ gut und überall zügig vorankommen. Gute Fahrt, wer unterwegs ist. Mit Achim Seppenfeld nochmals schönen guten Morgen. Und jetzt ist es auch geschafft, kurz nach 9. Die 20-Grad-Marke ist an vielen Orten gerade überschritten worden. Es wird ein heißer Tag heute. Da braucht es ja manchmal vielleicht auch ein bisschen was zum Runterkommen und Genießen. Habe ich alles mit dabei in dieser Stunde. Dido zum Beispiel, Thank You. Oder jetzt gleich Joe Cocker und Jennifer Warnes, Up Where We Belong. Wenn Sie es flotter brauchen, auch kein Problem. Für die Bayern-Fans ist Major Tom zum Beispiel am Start oder auch die Dire Straits. Also ist für jeden was dabei, es ist ganz einfach.
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0: ever, ever an diesem Sonntagmorgen, Pfingstsonntagmorgen. Die Sonne lacht draußen, wir lachen mit. Und wenn's noch einen kleinen Anschub braucht, bitteschön. Wir haben wieder Spaßtelefonsonntag, ja, auch an Pfingsten. Und das heißt, Sie wünschen, unser Rudi ruft an. Heute haben uns zwei Spaßvögel geschrieben, und zwar der Christian aus Neukirchen in Niederbayern und der Giuseppe aus Marktredwitz. Beide kennen sich übrigens nicht näher, aber sie wünschen sich dasselbe. Der Rudi soll doch mal dringend sich um den Schimmel kümmern.
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2: Servus, der Vogelrudi. Bin ich jetzt im Baumarkt?
3: Genau.
2: Ja, Frage, ich hab doch bei euch den Schimmelentferner gekauft.
3: Ja.
2: Weil ich hab doch immer wieder Probleme mit unserem Apollo.
3: Ja.
2: Der Apfelschimmel.
3: Okay.
2: Der aber so extrem anhänglich ist und du gehst jetzt zurück in deine Box, wo du hinkommst, sonst komme ich mit dem Spray.
3: Also ich kenne mich da leider wirklich gar nicht aus, was das Schimmel antrifft.
2: Ja, also das mit dem Schimmelspray hat jedenfalls nicht funktioniert.
3: Dann würde ich Sie einmal zum Kollegen verbinden, der sich damit besser auskennt. Einen Augenblick bitte.
2: Okay.
4: Ihre Verbindung wird gehalten.
3: Ja.
2: Vogel, grüß Gott. Ich hab doch bei euch den Schimmelentferner gekauft. Mhm. Weil ich hab immer noch die Probleme mit dem Schimmel bei uns in Gang.
5: Okay.
2: Also er bleibt eisern stehen. Mhm. Und wird oder was? Ja,
5: was haben Sie denn für eine Oberfläche?
2: Weißes Fell.
5: Was ist das für ein Untergrund?
2: Also, Parkettboden.
5: Parkettboden?
2: Genau, und da steht der den ganzen Tag.
5: Okay, also, wie sind denn da vorgegangen?
2: Ich bin einfach hier mit dem Spray und hab gesagt, hab ich gesagt, geh weg, geh.
5: Ja.
2: Aber er bleibt so stur, wie so ein Esel bleibt er da stehen.
5: Sie haben das eingesprüht und dann?
2: Ich sprühe auf den, genau, auf den Schimmel komplett drauf.
5: Nein, da müssen Sie ja aufsprühen.
2: Ja.
5: Da hat man den Ort 2 Stunden einwirken lassen, dann wird er runtergewaschen.
2: Ich meine, unserer, der steht jetzt Gott sei Dank nur am Gang.
5: Ja, aber wie gesagt,
2: das ist das berühmte Pferd auf dem Flur, was wir so haben.
5: Ja, sagst du mir, den einsprühen, einwirken lassen, runterwaschen, dann nur einsprühen. Weil wenn Sie einen Schimmelfleck haben, sagen wir von 10 auf 10 Zentimeter,
2: ja,
5: dann können Sie den einen halben Meter ringsherum vergrößern, weil die Schimmelsporen sind ja weiter verteilt, als wir, was Sie jetzt momentan sehen.
2: Naja, ich sehe das schon. Das ist ein Apfelschimmel, der hat ja diese Flecken. Das ist ja normal.
5: Das, was Sie sehen, das sind die schwarzen Sporen, wo oberflächlich dran sind, aber die Schimmelsporen an sich, die sind ja weiter verteilt. Die sehen Sie nicht.
2: Jetzt gehen wir weg. Ich bin jetzt am Telefonieren. Jetzt kommt er wieder.
5: Ja, was, genau.
2: Was lasst du?
5: Jetzt bin ich sauber eingeritten.
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0: Einfach nur schön. Peter Schilling und Major Tom um 9:30. Hier auf Bayern 1 am Pfingstsonntagmorgen und den Blick aufs Wetter kompakt und zuverlässig. Viel Sonnenschein heute. Im Lauf des Tages vermehrt Schleierwolken, auch Quellwolken. Vielleicht ein kleines Gewitter möglich Richtung Alpenrand, Richtung Mittelgebirge. Ist noch nicht sicher. Das Ganze bei hochsommerlichen Temperaturen von 27 bis 33 Grad. Und es geht so weiter. Wobei die Gewitterneigung am Nachmittag, am Abend weiter etwas zunehmen wird. Morgen bei 26 bis 32 Grad. Dienstag bis 34 Grad. Am Mittwoch im Norden Bayerns ein bisschen Abkühlung. Und vielleicht für alle Gartenfreunde, Naturfreunde an dieser Stelle der Hinweis. Ich habe mal in die längere Prognose reingeschaut. Also bis Anfang, Mitte nächster Woche keine ergiebigen Regenfälle in Sicht. Also für die Gärtner ein bisschen Wasser sparen und an den richtigen Stellen gießen. Dann helfen wir alle der Natur ein bisschen. Und damit geht's auf die Straßen. Hier ist der Bayern 1 Verkehrsservice mit minutengenauer Stauzeitmessung. Und da habe ich jetzt zwei Stück. Einmal die A8 München Richtung Salzburg zwischen Hofoldinger Forst und Weyern. 8 Kilometer Stau. Der Grund ist ein Busunfall. Momentan 35 Minuten, die Sie da länger brauchen. Und A95 München Richtung Garmisch-Partenkirchen am Autobahnende bei Eschenlohe und weiter auf der B2. 2 Kilometer Stau. Hier momentan ein Plus von 12 Minuten. Wahrscheinlich wird das im Lauf der nächsten halben Stunde sogar noch etwas mehr werden. Wenn Sie unterwegs sind, gute und sichere Fahrt, kommen Sie gut ans Ziel. 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

0: Mark Ronson, Amy Winehouse, Valerie auf Bayern 1, 3:15 ist es.
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0: Ja, aber nicht mehr lange. Ich hab jetzt dann auch fertig. Dann geht's nach Hause, Katzen, Garten, Sonne, bisschen Bienen und Hummeln beobachten oder wieder Molche im Teich zählen. 18 Stück waren's gestern, werden jedes Jahr mehr. Dafür hat man keine Mückenlarven, das ist auch schön. Ihnen noch einen restlichen schönen Pfingstsonntag, Pfingstmontag auch und vielen Dank für die rege Beteiligung heute per Mail oder per Kurznachricht auf unserem Bayern 1 Studio-Handy-Nummer gibt's ja auf bayern1.de. Der Jan hat gerade geschrieben, welch geniale Musikauswahl ist es denn heute wieder? Tom, Odell, Another Love, La Bouche, Sweet Dreams, Dido, alles nur mit dabei. Da kann man wirklich nur Thank you sagen. Und die Andrea hat mir gerade eine Mail geschrieben. Danke für die schöne Musik. Ich muss heute streichen. Mit euch macht das fast schon Spaß. Na, dann kann ich eins versprechen. Das wird, bis der Anstrich fertig ist, weiter Spaß machen. Mit einer kurzen Unterbrechung zwischen 10 und 11 Uhr. Ihnen, wie gesagt, schöne Feiertage. Wir hören uns Donnerstagabend wieder. Genießen Sie das schöne Wetter. Und wie gesagt, Obacht geben mit offenem Feuer. In der Natur und Bayern 1 ist immer mit dabei. Mit den Bengals, If She Knew What She Wants. Schönen restlichen Sonntag.

0: 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Aus der Stadtkirche in Bayreuth übertragen wir jetzt einen evangelischen Gottesdienst zu Pfingsten. Zelebrant und Prediger ist Pfarrer Carsten Brall.
1: Frohe Pfingsten! Wir feiern Gottesdienst hier mitten in Bayreuth, zusammen mit Ihnen, wo immer Sie uns gerade zuhören. Wir haben ein Liedblatt für Sie vorbereitet. Sie finden das unter liedblatt.online, also liedblatt.online. Vielleicht haben Sie Lust und die Möglichkeit, es aufzurufen, zum Mitsingen und zum Mitbeten. Und vielleicht zünden Sie sich auch daheim eine Kerze an und machen es sich pfingstlich schön.

0: Im Namen Gottes, des Vaters und des Sohnes und des Heiligen Geistes. Amen. Der Herr sei mit euch.
1: In diesem Geist feiern wir das Pfingstfest. Und dieser Geist verbindet uns miteinander.

0: Seit über 800 Jahren wird an diesem Ort gesungen und gebetet. Zehntausende Menschen wurden hier getauft, betrauert, gesegnet.
1: Hier, wo wir stehen, liegt unter uns die Krypta mit den Sarkophagen der Bayreuther Markgrafenfamilie. Und zugleich ist da ein Gedenkort für die Menschen dieser Stadt, die in den beiden Weltkriegen gestorben sind. Und direkt darüber steht im weiten Chorraum der Taufstein.
0: Wenn wir Abendmahl feiern, dann stehen wir um diesen Taufstein herum. Unter uns die Erinnerung an die Endlichkeit. Über uns im Raum aus Luft und Licht die Ewigkeit. So viel Raum für Gottes Geist, so viel Raum zum Singen und Klingen. Lobe den Herrn.

0: Denken und allzu oft suchen im Herzen. Wir suchen Nähe, die uns trägt, Worte, die verbinden, Kraft, die uns ins Leben stellt, mitten hinein ins Pfingstwunder. Oft fühlen wir uns vereinzelt und außen vor. Wir bringen vor dich, was uns voneinander trennt, uns untereinander und uns von dir. Wir sehen, was unser Miteinander spaltet. Wir bringen unsere Angst vor dich, die Angst, zu kurz zu kommen. Wir sind wie verkrümmt in uns selbst und ziehen uns zurück. Wir sind zu müde zu hoffen, zu unsicher, um zu vertrauen. Und sehnen uns doch. Wie gut wäre das, eingewoben sein in das Leben, das du schenkst, in deine Nähe, in deine Liebe. Komm, Heiliger Geist, ruf uns hinein in deine wundervolle Welt. Und ein Teil deiner Welt bin ich.
1: Herr, unser Herrscher, wie herrlich ist dein Name in allen Landen. Du zeigst deine Hoheit am Himmel.
2: Und ein Teil deiner Welt bin ich.
3: Aus dem Munde der jungen Kinder und Säuglinge hast du eine Macht zugerichtet, um deiner Feinde willen, dass du vertilgest den Feind und den Rachgierigen.
2: Und ein Teil deiner Welt bin ich.
1: Ich sehe die Himmel, deiner Finger Werk, den Mond und die Sterne.
2: Und ein Teil deiner Welt bin ich.
3: Was ist der Mensch, dass du seiner gedenkst? Und des Menschen Kind, dass du dich seiner annimmst? Du hast ihn wenig niedriger gemacht als Gott. Mit Ehre und Herrlichkeit hast du ihn gekrönt.
2: Und ein Teil deiner Welt bin ich.
1: Du hast den Menschen zum Herrn gemacht, über deiner Hände Werk. Alles hast du unter seine Füße getan, Schafe und Rinder allzumal, dazu auch die wilden Tiere, die Vögel unter dem Himmel und die Fische im Meer und alles, was die Meere durchzieht.
3: Herr, unser Herrscher, wie herrlich ist dein Name in allen Landen.
2: Und ein Teil deiner Welt.

Komm, Heiliger Geist, wehe durch diesen Gottesdienst. Verbinde uns mit dir und miteinander. Bring uns zusammen im Beten und Singen und wenn wir auf dein Wort hören. Schaffe Gemeinschaft. Wir gehören doch zusammen. Durch Jesus Christus, unseren Herrn. Amen.

0: Lesung aus dem Johannesevangelium. Christus spricht: Liebt ihr mich, so werdet ihr meine Gebote halten. Und ich werde den Vater bitten, und er wird euch einen anderen Tröster geben, dass er bei euch sei in Ewigkeit. Den Geist der Wahrheit, den die Welt nicht empfangen kann, denn sie sieht ihn nicht und kennt ihn nicht. Ihr kennt ihn, denn er bleibt bei euch und wird in euch sein. Ich will euch nicht als Waisen zurücklassen. Ich komme zu euch. Es ist noch eine kleine Zeit, dann sieht die Welt mich nicht mehr. Aber der Tröster, der Heilige Geist, den mein Vater senden wird in meinem Namen, der wird euch alles lehren und euch an alles erinnern, was ich euch gesagt habe. Frieden lasse ich euch, meinen Frieden gebe ich euch. Nicht gebe ich euch, wie die Welt gibt. Euer Herz erschrecke nicht und fürchte sich nicht.
1: Verbunden mit unseren Vätern und Müttern im Glauben, mit der ganzen Christenheit, bekennen wir unseren christlichen Glauben. Ich glaube an Gott, den Vater, den Allmächtigen, den Schöpfer des Himmels und der Erde, und an Jesus Christus, seinen eingeborenen Sohn, unseren Herrn, empfangen durch den Heiligen Geist, geboren von der Jungfrau Maria, gelitten unter Pontius Pilatus, gekreuzigt, gestorben und begraben, hinabgestiegen in das Reich des Todes, am dritten Tage auferstanden von den Toten, aufgefahren in den Himmel. Er sitzt zur Rechten Gottes, des allmächtigen Vaters. Von dort wird er kommen, zu richten die Lebenden und die Toten. Ich glaube an den Heiligen Geist, die heilige christliche Kirche, Gemeinschaft der Heiligen, Vergebung der Sünden, Auferstehung der Toten und das ewige Leben.

0: Ist es schön, wenn das Leben so klingt und schwingt, mit so viel Kraft und gleichzeitig ganz leicht. Das ist ja nicht immer so. Oft fordert uns das Leben ganz schön heraus. Wenn etwas zu Ende geht, zum Beispiel, wenn wir Abschied nehmen, wenn wir trauern und auch wenn wir uns alleine fühlen und auch wenn etwas ganz Neues vor uns liegt.
1: Ich habe vor 4 Wochen hier meine Konfirmation gefeiert. Ich erinnere mich noch gut an die erste Begegnung mit den anderen Konfis beim Vorstellungsabend. Ich kam in den Raum und kannte fast niemanden. Nur meine Grundschulfreundin kannte ich näher. Wir haben alle unsere Namen gesagt und noch ein bisschen was über uns erzählt. Aber das waren erstmal nur Namen. Man hat ziemlich schnell gemerkt, dass es so 2er- oder 4er-Gruppen gab, die sich schon kannten. Aber wir waren fast alle auf verschiedenen Schulen. Ich wusste ja, das ist die Gruppe, mit der ich über ein Jahr lang jede Woche Zeit verbringen würde. Deshalb wollte ich mich am Anfang nicht blamieren. Ich wusste nicht so richtig, wie das wird, wie ich mich verhalten soll. Alles war total offen. Man war irgendwie für sich und gleichzeitig in der Gruppe. Aber so richtig verbunden hat sich das nicht angefühlt.

Meine Tochter ist ein Sternenkind. Wir sind früh verwaiste Eltern. Am Anfang des Lebens danach habe ich mich allein gefühlt, vereinzelt. Auch wenn ganz viele Leute um mich herum waren, keiner wusste so recht, wie er mit mir reden sollte. Später haben sie mir dann erzählt, sie wollten nicht sagen, was mich verletzt. Aber ich wollte so gerne reden, wollte von meiner Tochter sprechen. Ich wollte meine Geschichte erzählen. Ich kannte das ja von meinen größeren Söhnen. Nachdem sie geboren wurden, da war ständig was los. Alle sind gekommen, haben nachgefragt und mit mir darüber geredet. Warum jetzt nicht? Es wäre so gut gewesen, gerade jetzt. Ich habe mir das gewünscht. Kommt, traut euch zu sprechen. Sagt mir doch einfach, dass ihr da seid.

Und als der Pfingsttag gekommen war, waren sie alle beieinander an einem Ort. Und es geschah plötzlich ein Brausen vom Himmel, wie von einem gewaltigen Sturm, und erfüllte das ganze Haus, in dem sie saßen. Und es erschienen ihnen Zungen, zerteilt und wie von Feuer, und setzten sich auf einen jeden von ihnen, und sie wurden alle erfüllt von dem Heiligen Geist und fingen an zu predigen in anderen Sprachen, wie der Geist ihnen zu reden eingab. Es wohnten aber in Jerusalem Juden, die waren gottesfürchtige Männer aus allen Völkern unter dem Himmel. Als nun dieses Brausen geschah, kam die Menge zusammen und wurde verstört, denn ein jeder hörte sie in seiner eigenen Sprache reden. Sie entsetzten sich aber, verwunderten sich und sprachen: Siehe, sind nicht diese alle, die da reden, Galiläer? Wie hören wir sie denn ein jeder in seiner Muttersprache? Parther und Meder und Elamiter und die da wohnen in Mesopotamien, Judäa und Kappadokien, Pontus und der Provinz Asia, Phrygien und Pamphylien, Ägypten und der Gegend von Kyrene in Libyen und Römer, die bei uns wohnen, Juden und Proselyten, Kreter und Araber. Wir hören sie in unseren Sprachen die großen Taten Gottes verkünden. Sie entsetzten sich aber alle und waren ratlos und sprachen einer zu dem anderen: Was will das werden? Andere aber hatten ihren Spott und sprachen: Sie sind voll süßen Weins.

Liebe Gemeinde, die Suche nach Verbundenheit, die ist uns doch in die Wiege gelegt. Es beginnt ganz am Anfang des menschlichen Lebens. Ich weiß noch, wie ich vor gut 14 Jahren in der Arztpraxis sitze. Ich sehe das kleine Menschlein auf dem Ultraschallgerät. Und dann zeigt mir der Arzt die Nabelschnur. Überlebenswichtig ist sie für den heranwachsenden Menschen. Und sie pulsiert, sie bewegt sich, Leben. Ich staune über diese Verbindung zwischen Mutter und Kind. Durch die Nabelschnur pulst das Blut. So kommen Nährstoffe bei dem Ungeborenen an und das Kind, das lebt durch diese Verbindung. Kaum die Geburt, dann ändert sich die Versorgung. Kaum ist die Nabelschnur durchtrennt, braucht es neue Wege, die dem Kind die Kraft geben, die es braucht. Von jetzt an bleibt das so. Die Mutter stillt das kleine Kind. An meiner Hand, fest verbunden, lernt es laufen. Und die Kinderzimmertür, die bleibt immer etwas offen, damit es uns hört, beim Einschlafen. In allem will das Kind spüren. Sei für mich da. Sorge für mich. Der Mensch sucht immer wieder die Verbindung, die ihn stärkt. An Pfingsten geht es genau darum, die Verbindung. Jüngerinnen und Jünger sitzen wie abgenabelt im Haus, zurückgezogen, eingeigelt. Sie haben Großes erlebt. Jesus ist Jahre zuvor in ihr Leben getreten. Er hat so viel verändert. Er hat sie herausgerufen aus dem, was vorher war, ihrem alten Leben. Und sie haben nicht nur das Alte hinter sich gelassen, sie haben auch ein neues Leben gefunden. Sie sind als Gemeinschaft zusammengewachsen. Sie miteinander und Jesus mittendrin. Dann kam sein Tod. Sie stürzen ins Leere, verlieren sich. Ostern, der Auferstandene, der führt sie wieder zusammen. Und dann Himmelfahrt? Jesus lässt sie allein zurück? Verbindung getrennt. Ich stelle mir vor, wie sie ratlos beieinander sitzen. Ja, was machen wir denn jetzt? Hat der nicht gesagt, wir werden die Kraft des Heiligen Geistes spüren und von all den großen Dingen erzählen, die wir erlebt haben? Wahrscheinlich haben sie noch diese ganzen Dinge im Ohr. Aber was ist daraus geworden? Antriebslos sind sie, so als hätte man ihnen den Stecker gezogen. Keine Kraft mehr. Sie hungern nach Farben, nach Blumen, nach Vogelstimmen. Sie dürsten nach guten Worten, nach Nähe. Gemeinsam sind sie allein im Haus. Und draußen tobt das Leben. Jerusalem vibriert, fließt über vor lauter Menschen. Aus der ganzen bekannten Welt kommen wir zusammen. Menschen jüdischen Glaubens, wo immer sie leben. Sie feiern Shavuot, 50 Tage nach Pessach. Das Passafest. Ein großes, fröhliches Fest ist das. Und ich kann mir so gut vorstellen, was sie gerade erleben. Draußen lacht und feiert alles. Und innen drin, da ist mir gar nicht nach Feiern zumute. Es fühlt sich an, als wäre da etwas verloren gegangen, was uns mal zusammengehalten hat. Innen drin ist es leer. Wann ist der Mensch je einsamer als beim Feiern der anderen?

0: Liebe Gemeinde, an Pfingsten endet die Einsamkeit. Los, Fenster aufreißen, Türen auf, frische Luft kommt rein. Und mehr noch, es saust und braust im Haus. Neue Energie ist da und sie pulst alle, die dabei sind. Sie richten sich auf, diese in sich verkrümmten Menschen. Das Herz fängt an zu schlagen. Spannkraft durchzieht ihre Muskeln und ihre Augen leuchten. Statt Gedankengrübeln kommt Gottes Geist in sie. Sie schauen auf das, was sie bisher im Leben gesehen und erlebt haben. Und auf einmal fällt es ihnen wie Schuppen von den Augen. Sie verstehen. Gottes Geschichte mit der Welt, die endet gar nicht auf Golgatha, nicht am Kreuz und auch nicht vor den Toren Jerusalems, wo sie gesehen haben, wie Jesus sie verlässt und in den Himmel aufsteigt. Gottes Geschichte, die endet gar nicht. Sie geht weiter. Anders. Neu. Und sie gehen raus. Unter die Leute. Sie finden ihre Sprache wieder.
1: Da trat Petrus auf mit den 11, erhob seine Stimme und redete zu ihnen. Ihr Juden und alle, die ihr in Jerusalem wohnt, das sei euch kundgetan. Vernehmt meine Worte. Denn diese sind nicht betrunken, wie ihr meint, ist es doch erst die dritte Stunde des Tages, sondern das ist's, was durch den Propheten Joel gesagt worden ist. Und es soll geschehen, in den letzten Tagen, spricht Gott. Da will ich ausgießen von meinem Geist auf alles Fleisch. Und eure Söhne und eure Töchter sollen Weissagen. Und eure Jünglinge sollen Gesichte sehen. Und eure Alten sollen Träume haben. Und auf meine Knechte und auf meine Mägde will ich in jenen Tagen von meinem Geist ausgießen, und sie sollen weissagen. Und es soll geschehen, wer den Namen des Herrn anrufen wird, der soll gerettet werden.
0: Das nenne ich einen Wechsel bei Petrus. Aus einem scheuen Jünger wird ein feuriger Redner. In einem Moment versteht er und dann kommt es über ihn. Das ist so stark, wenn man merkt, ich bin Teil von etwas viel Größerem. Das verändert schlagartig alles. So ähnlich habe ich das erlebt. Ich bin als Student im Auslandsjahr. Da war ich nun weit weg von daheim. Ich verstehe die Sprache nicht. Die Kultur ist mir ein Rätsel. Schüchtern gehe ich sonntags in einen Gottesdienst, setze mich still in die Bank. Neben mir sitzt schon jemand. Ich schaue angestrengt in mein Gesangbuch. Ich will jetzt auf gar keinen Fall auffallen. Alles anders, alles fremd. Dann setzt die Orgel an und ich traue meinen Ohren nicht. Ein feste Burg ist unser Gott? Das kenne ich doch. Auf Deutsch kann ich das sogar auswendig, das habe ich mal gelernt. Die Gemeinde singt die gleichen Melodien wie daheim, aber mit anderem Text. Auch wenn die Wörter fremd sind, ich verstehe alles. Alles um mich herum singt. Ich steige mit ein. Manchmal in meiner Sprache, manchmal mit den neuen Worten aus dem Gesangbuch. Mein Nachbar schaut mich an und er lächelt. In dem Moment wird mir klar, hier bin ich allein unter Fremden und trotzdem zu Hause. Und ich singe mir die Fremdheit und das Alleinsein von der Seele weg. Mein Pfingstwunder. Ich erlebe das nicht in Jerusalem, sondern in Oslo. Wir singen gemeinsam und das verwandelt uns. Seitdem ich das erlebt habe, singe ich anders. Gerade dann, wenn ich mit vielen Leuten zusammensinge, sei es im Stadion, beim Konzert meiner Lieblingsband oder auf dem Kirchentag. Und auch dann, wenn ich im Auto sitze und im Radio läuft gerade der Gottesdienst. Ich singe und gleichzeitig verbinde ich mich mit all den Leuten um mich herum. Ich weiß ja nicht, ob die damals in Jerusalem gesungen haben. Aber ich glaube, die Erfahrung ist die gleiche. Viele Menschen fangen an, sich untereinander zu verstehen. Zeit und Raum werden überbrückt. Ein gemeinsamer Geist verbindet alle. Egal, wie es in deinem Portemonnaie ausschaut oder welchen Pass du hast. Du bist einfach da und wir singen zusammen und wir feiern unser Leben. Ich frage mich das immer wieder, liebe Gemeinde, wo erlebe ich das Leben so intensiv? Wer ist dabei? Und mit wem teile ich das? Vielleicht sind das wilde Momente. Vielleicht sind sie auch einfach schlicht und trotzdem ergreifend. Hier in der Kirche spüre ich das immer wieder. Ich erinnere mich an eine Taufe. Der Täufling hat ein generationenaltes Taufkleid an. Die Urgroßmutter, weit weg in Ostpreußen, trug es bei ihrer Taufe. Als die Familie von dort fliehen muss, nehmen sie es mit. Zwischen den wenigen Dingen, die im Koffer auf der Flucht dabei sind, liegt dieses Taufkleid. Die Großmutter hat es immer in Ehren gehalten. Und jetzt steht die Tauffamilie mir gegenüber. Hier am Taufstein sind sie und sie haben den Täufling auf dem Arm. Ich merke genau, in dieses Taufkleid ist Geschichte hineingewebt. Das ist nicht nur ein Stück Stoff. Es ist eine Verbindung zu vielen anderen Menschen. Sogar zu solchen, die heute gar nicht mehr da sein können. Ich taufe das Kind und es ist verbunden mit einem ihm unbekannten Menschen an einem ihm fremden Ort. Ich spüre auch, dass diese Verbindung noch viel, viel weiter geht. Sie umfasst alle Getauften dieser Welt. Zu allen Zeiten dieser Erde. Liebe Gemeinde, diese Momente der Verbindung sind heilig. Es geschieht etwas da und in allen unseren Kirchen und in so vielen Segensfeiern, Taufen, Konfirmationen, Trauungen. Wir feiern, dass wir eben nicht einsam und gottverlassen sind. Wir gehören doch zusammen. Von der Wiege bis zur Bahre sind wir mit anderen verbunden. In Vergangenheit, in Gegenwart und auch in der Zukunft. Mich erinnert das immer wieder an die Nabelschnur. Ja, kaum geboren wird die Verbindung durchtrennt. Und seitdem suchen wir. Und wir erleben es. In den ersten Monaten unseres Daseins und sogar noch vor der Geburt wirklich mit jemandem verbunden sein. Eine Kraft durchströmt mich, sie versorgt mich. Komm, lass uns in Verbindung bleiben. Jetzt und von Ewigkeit zu Ewigkeit, das ist doch der Geist von Pfingsten. Amen.

Worte können heilen. Als der Alltag nach der stillen Geburt unserer Tochter wieder mehr in mein Leben kam, habe ich das erlebt. Andere Mütter aus meiner Familie und meinem Umfeld sind zu uns gekommen und haben ihre Geschichte erzählt. Sie hatten Ähnliches erlebt. Auf einmal waren das so viele und ich fühlte mich so mit ihnen verbunden. Ich fand eine Selbsthilfegruppe, traf auf Leute mit einem ähnlichen Schicksal. Die haben meine Sprache verstanden, mich, meine Gefühle. Sie haben mich wieder mit dem Leben verbunden. Manchmal reicht es, wenn dich einfach jemand in den Arm nimmt. Du bist nicht allein. Inzwischen gebe ich diese tiefe Verbundenheit weiter. Ich habe die Gruppe übernommen und um ein Netzwerk erweitert. Nun begleite ich früh verwaiste Eltern ein Stück ihres Weges in eine heilsame Zukunft. Wir wissen uns verbunden, auch mit unseren Kindern. Sie sind immer bei uns. Meine Tochter ist immer bei mir. In Liebe verbunden. Auch das ist Pfingsten.

Das Beste für unsere Konfi-Gruppe war die Freizeit auf Burg Wernfels. Da waren wir 4 Tage lang zusammen. Man hat gemerkt, wie die anderen ticken, was sie gut finden oder eher nicht. Das war gerade so bei Spielen, in denen es um Teamgeist ging. Wir mussten Aufgaben zusammen lösen und konnten das nur schaffen, wenn wir alle mitgemacht haben. Da haben wir gemerkt, dass alle am gleichen Strang ziehen und zusammenhalten. Es war nicht mehr so wie am Anfang. Wir sind mehr als nur einzelne Jugendliche. Wir gehören zusammen als eine Gruppe. Es war eine gute Zeit mit den anderen. Also ich denke, wir bleiben in Verbindung. Auch das ist Pfingsten.

0: Wir beten miteinander und füreinander und antworten auf die Bitten mit: Verbinde uns in deinem Frieden. Komm, Heiliger Geist, halte uns beisammen, warm und wach für die Welt. Stärke in uns das Gefühl, ein Teil deiner Welt sind wir. Wir bitten dich, verbinde uns in deinem Frieden.
1: Schaue auf alles, was zerstört und getrennt ist. In unseren Häusern, Städten, weltweit. Mach uns klar, wie viel uns verbindet und wie gut das tut. Wir bitten dich,
2: verbinde uns in deinem Frieden.
3: Wenn wir Angst haben, wie alles werden wird, im eigenen Leben, in der Welt und was noch alles kommen wird, dann komm du mit echtem Trost und Hoffnung stark. Wir bitten dich,
2: verbinde uns in deinem Frieden.
4: Komm und überwinde mit uns Grenzen zwischen Generationen, zwischen Menschen, die unterschiedlich glauben, unterschiedlich lieben, hoffen und nicht miteinander klarkommen. Lass uns reden, uns austauschen, Pfingsten erleben, den eigenen Horizont weiten. Zeige uns, wir gehören doch zusammen. Wir bitten dich.
2: Verbinde uns in deinem Frieden.
1: Gib uns Heimat im gemeinsamen Glauben, im geteilten Leben, im Klang deiner Kirche. Wir bitten dich.
2: Verbinde uns in deinem Frieden.
0: Ein Teil deiner Welt sind wir. So hilf uns, miteinander zu gehen, getragen von deiner Freude, verbunden in deinem Geist und lebendig in dir. Komm, Heiliger Geist, halte uns beisammen, warm und wach für die Welt. Stärke in uns das Gefühl, ein Teil deiner Welt sind wir. Wir bitten dich, verbinde uns in deinem Frieden. Vater unser im Himmel, geheiligt werde dein Name. Dein Reich komme, dein Wille geschehe, wie im Himmel, so auf Erden. Unser tägliches Brot gib uns heute und vergib uns unsere Schuld, wie auch wir vergeben unseren Schuldigern. Und führe uns nicht in Versuchung, sondern erlöse uns von dem Bösen. Denn dein ist das Reich und die Kraft und die Herrlichkeit in Ewigkeit. Amen. Eine Stunde Pfingsten aus der Stadtkirche Bayreuth geht langsam zu Ende. In dieser Stunde sind wir miteinander verbunden gewesen. Hier in der Kirche zwischen Birken, Musik und vielen Menschen. Und gleichzeitig mit ihnen überall dort, wo sie diesen Gottesdienst gehört haben. Das ist ja vielleicht das Schöne an Pfingsten, dass Gottes Geist Menschen zusammenbringt.
1: So unterschiedlich wir alle sind, wir gehören doch zusammen.
0: Und wir bleiben verbunden. Darum geht in diese Pfingstzeit und mit dem Versprechen Gottes und seinen Segen. Der Herr segne dich und behüte dich. Der Herr lasse sein Angesicht leuchten über dir und sei dir gnädig. Der Herr erhebe sein Angesicht auf dich und er gebe dir Frieden. Amen.

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Zelebrant und Prediger war Pfarrer Carsten Brall.

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1: Explosionen und die Angst, dass es das eigene Haus treffen könnte. Es war wieder eine unruhige Nacht für die Menschen in Kiew und Umgebung. Russland schickte laut der Ukraine hunderte Drohnen und 90 Raketen. Nach Behördenangaben wurden 4 Menschen getötet und über 60 verletzt. Unter den Geschossen war laut dem ukrainischen Präsidenten Selenskyj auch die Oreshnik-Rakete. Die ist extrem schnell, hat eine hohe Reichweite und kann theoretisch auch atomare Sprengköpfe tragen. Selenskyj nannte ihren Einsatz unverantwortlich und forderte Konsequenzen für Russland. Moskau hat den Oreshnik-Einsatz selbst noch nicht bestätigt. Möglicherweise machen die Gespräche zwischen den USA und dem Iran Fortschritte. Pakistans Außenminister Dar, der im Krieg vermittelt, sieht jedenfalls ein Ergebnis in Reichweite. Auch US-Präsident Trump hatte zuvor mitgeteilt, ein Friedensabkommen sei weitgehend ausgehandelt. Der Iran äußerte sich skeptischer. Laut Medienberichten ist eine 60-tägige Verlängerung der Waffenruhe geplant. Während dieser solle die Straße von Hormus wieder geöffnet werden. Die Vorsitzende des Sozialverbands VdK Bayern Bentele wehrt sich gegen ihre mögliche Abberufung aus dem Amt. Sie wies die Vorwürfe aus dem Landesvorstand in einer Mitteilung zurück. Demnach soll sie unter anderem Druck auf Mitarbeiter ausgeübt und eine eigenmächtige Umgestaltung von Zuständigkeiten planen. Bentele entgegnete, Entscheidungen stets gemäß Satzung und gemeinsam entschieden zu haben. Mitte Juni befasst sich der VdK-Landesausschuss damit. Wer mit der S-Bahn in München in die Münchner Innenstadt will, muss sich in den kommenden Tagen auf umfangreiche Einschränkungen einstellen. Das betrifft auch die Flughafenlinien S1 und S8.
2: Bauarbeiten für die zweite Stammstrecke sind der Grund dafür, dass auf der bestehenden Stammstrecke zwischen Pasing und Donnersberger Brücke keine S-Bahnen fahren können. Ersatzweise werden Busse eingesetzt. Wer in den Ferien verreisen will und Anschlusszüge erreichen muss, sollte also in den nächsten Tagen genug Zeit einplanen. Das gilt auch für Flugreisende. Die S1 und die S8 zum Flughafen München bedienen gerade ebenfalls nicht die komplette Strecke. Birgit Grundner, Bayern 1 in München.
1: Es ist gleich 11.03 Uhr. Kompakt und zuverlässig das Bayernwetter auf Bayern 1. Heute hat es bis zu 33 Grad in Bayern und der Sommer hat ja noch nicht einmal begonnen. Gesundheitsministerin Gerlach würde sich wünschen, dass die bayerischen Kommunen mehr für den Hitzeschutz tun, also etwa Flächen zu begrünen, Frischluftschneisen zu schaffen und Trinkwasserspender einzurichten. Gerlach wies die Kommunen auf entsprechende Beratungsangebote des Freistaats hin. Bei diesen könnten maßgeschneiderte Hitzeaktionspläne besprochen werden. Und der Bayern 1 Verkehrsservice mit minutengenauer Stauzeitmessung. A7 Füssen

0: Und 20 Minuten länger. B11 Wolfratshausen Richtung Mittenwald zwischen Kochel am See und Walchensee 2 Kilometer Stau. Hier dauert es ebenfalls 25 Minuten länger. Und B16 Kaufbeuren Richtung Füssen zwischen Füssen und Füssel-Eresholz Stau. Hier dauert es 30 Minuten länger. Wo es geht, wünschen wir Ihnen gute Fahrt.
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2: Herzlich willkommen. Einen schönen, hoffentlich gemütlichen Pfingstsonntag wünsche ich Ihnen im Namen des gesamten Morgenteams von Bayern 1. Auch diesen Sonntag von 11 bis 12 ein paar Highlights aus einer Woche Bayern 1 am Morgen. Wer gerade noch verschlafen den Sonntag verspürt, wird jetzt gleich mal wachgerockt. Letzte Woche als besondere Morgennummer mit dabei. Die gibt's ja immer kurz nach 5 und kurz vor 7. Rick Springfield mit einer Hymne übers Älterwerden und das Jugendliche bewahren. Celebrate Youth.
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1: Ja, diese guten Geschichten haben wir jeden Sonntag und jeden Samstag zwischen 11 und 12 hier in Best of. Vor allem aber haben wir sie jeden Morgen für Sie zum Aufstehen. Und da gab es diese Woche eine wirklich süße Geschichte von einem kleinen Mann mit großem Herz. Ben Fischbach heißt er, ist 9, kommt aus Neuwies bei Amtszell im Kreis Ravensburg und er hat eine große Leidenschaft. Die Veranstaltungstechnik. Würde man jetzt nicht unbedingt drauf kommen bei einem 9-Jährigen, aber der Papa ist Veranstaltungstechniker und deswegen hat Ben einen großen Traum.
2: Ich wollte schon immer mal mein eigenes Festival machen. Deswegen mache ich dieses Jahr hier im Allgäu das wunderschöne Lumpi-Fest.
1: Das hat er in dem Facebook-Video gesagt. Ben organisiert also jetzt zusammen mit dem Papa ein Musikfestival für 5000 Menschen. Und das jetzt nicht einfach so. Nein, er macht's für den guten Zweck. Und zwar geht das Geld an Organisationen, die kranke Kinder und ihre Familie unterstützen.
2: Ja, ich wollte kranken Kindern helfen und mein Fest machen, weil die mir einfach leid tun.
3: Er wollte halt mal wissen, warum der Mensch so ist, warum ist der Mensch so. Dann habe ich ihm das quasi mal versucht, kindlich zu erklären, dass halt nicht alle gesund auf die Welt kommen und dass auch nicht alle Menschen ein Leben lang gesund bleiben. Und das muss er sich irgendwie überlegt haben und hat ihn zum Schaffen gemacht. Und dann ist er gekommen und hat irgendwie gesagt, er will ein Open Air machen.
1: Ja, und daraus wird das Lumpi-Fest vom 21. bis 23. August in Amtszell bei Ravensburg. Schöne Geschichte, die zeigt, dass man an seine Träume glauben darf, egal wie jung oder alt man ist und dass man immer was Gutes tun kann. Daumen hoch für Ben.
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0: Es ist Sonntagmittag, 11:30 und hier ist kompakt und zuverlässig das Bayernwetter auf Bayern 1. Oftmals sonnig und trocken, am Nachmittag ein Wechsel aus Sonne und Wolken, am Abend dann vereinzelt Schauer oder Gewitter möglich. Die Höchstwerte liegen bei 27 bis 33 Grad. In der Nacht dann weitgehend trocken und morgen am Pfingstmontag und auch am Dienstag weiter sonnig bei 26 bis 34 Grad. Und der Bayern 1 Verkehrsservice. Ich starte mit einer Gefahrenmeldung. Vorsicht auf der B505 Bamberg Richtung Höchstadt. Zwischen Pettstadt und Hirscheid liegen Fahrzeugteile. Ansonsten A7 Ulm Richtung Füssen. Am Grenztunnel Füssen Stau und Blockabfertigung. Im weiteren Verlauf auf der Fernpassstraße 12 Kilometer Stau bis Reute Süd. A8 München Richtung Salzburg. Zwischen dem Kreuz München Süd und Weihern stockender Verkehr. Hier dauert's aktuell 20 Minuten länger. A95 München Richtung Garmisch-Partenkirchen zwischen Murnau-Kochel und dem Anschluss zur B2 2 Kilometer Stau. Hier dauert es 30 Minuten länger. Und im weiteren Verlauf auf der B2 zwischen Eschenlohe und Garmisch-Partenkirchen Nord ebenfalls 2 Kilometer Stau. Hier dauert es 25 Minuten länger. B11 Wolfratshausen Richtung Mittenwald zwischen Kochel am See und Walchensee 2 Kilometer Stau. Und auch hier dauert es 25 Minuten länger. B16 Kaufbeuren Richtung Füssen zwischen Füssen und Füssen-Erlisholz Stau, ebenfalls 25 Minuten länger. Und B173 Lichtenfels Richtung Kronach zwischen Zettlitzer Kreuzung und Unterlangenstadt Sperre wegen Bergungsarbeiten. Wo es geht, wünschen wir gute Fahrt.
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2: Da kommt jetzt ein Mann mit einer ganz markanten und ganz genialen tiefen Stimme. Barry White. Seine tiefe Bassstimme in den 70ern ist quasi zum Soundtrack der großen Gefühle geworden. Von ihm lief diese Woche eine besondere Morgennummer. Das sind ja Songs, die lange nicht liefen oder die vielleicht ein bisschen kleinere Hits waren. Gibt's immer kurz nach 5 und kurz vor 7 und jeden Samstag und Sonntag hier in Best Of. Barry White hat mal gesagt, dieser Song ist nicht nur eine Liebeserklärung an einen Menschen, sondern auch an die Musik selbst. What am I gonna do with you? Barry White.
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0: Entlang der Ludwigstraße in der Kreisstadt Cham liegen, kaum 150 Meter auseinander, zwei bemerkenswerte Kirchen. Die Redemptoristenklosterkirche, ein riesiger, ortsbildprägender Backsteinbau, ist dabei die jüngere, wurde erst 1902 eingeweiht. 10 Jahre älter ist die kleine Erlöserkirche, in Dienst gestellt am 16. Oktober 1892 als älteste evangelische Kirche im Bayerischen Wald. Noch heute ist das im neugotischen Stil erbaute Gebäude historisches Zentrum von evangelischen Gemeinden der Region. Eine gepflegte, idyllische Anlage, die als Schmuckstück der Stadt Cham gilt. Allein schon die großzügige Freitreppenanlage zum Eingangstor hoch wirkt freundlich und einladend. Den schlichten Bau mit ursprünglich einmal 168 Sitzplätzen hat der Münchner Architekt Karl Lemmes für die Ende des 19. Jahrhunderts mit rund 150 Gläubigen noch kleine Diaspora-Gemeinde in Cham und Umgebung entworfen. Das einstmalige Kirchengestühl ist noch erhalten. Der Innenraum hat durch einige Renovierungen etwas sein Gesicht verändert. So wurden im Altarraum 3 historische Fenster sichtbar gemacht, in deren Zentrum ist Christus als der gute Hirte zu sehen. Dem Erlöser zur Seite hat man beide Reformatoren gestellt, rechts Philipp Melanchthon, links Martin Luther. Den Chorbogen ziert ein von Johannes Potzler aus München 1982 in sanften Pastellfarben gestalteter Apostelfries. Darüber hat 1959 der ortsansässige Bildhauer Hans Bucher ein ausdrucksvolles Kreuz geschaffen. Die sichtbare Holzkonstruktion des Innenraums erinnert an einen Schiffsrumpf, in dem die Gemeinde sicher vor den Stürmen des Lebens singen, beten und feiern darf. Dach und Turm der Kammer Erlöserkirche sind mit Schiefer gedeckt. Im Turm verrichten auch heute 3 Glocken ihren Dienst. Eine bayerische, eine schlesische und eine aus Pommern. Eine Reminiszenz an viele Heimatvertriebene, die nach dem Krieg in Cham und der Erlöserkirche eine neue Heimat fanden. Das Mittagsläuten aus Cham, von und mit Christian Jungert.
1: Und damit ist es genau 3:03. Das Bayernwetter auf Bayern 1, wie immer kompakt und zuverlässig und sowas von sommerlich. 27 bis 33 Grad heute. Viel Sonne, nur so ein paar dünne Schleierwolken, die ziehen durchs nördliche Franken. Ein paar Quellwolken kommen dann später auch bayernweit dazu. Aber es bleibt meistens trocken. Eventuell sind vom Berchtesgadener Land bis in den Chiemgau und vom Fichtelgebirge bis in den Bayerischen Wald ab Spätnachmittag ganz vereinzelt ein paar gewittrige Schauer möglich. Und morgen und am Dienstag geht das genauso weiter, trocken, sonnig und heiß. Der Bayern 1 Verkehrsservice mit minutengenauer Stauzeitmessung.

0: 11 Wolfratshausen Richtung Mittenwald zwischen Kochel am See und Walchensee. 2 Kilometer Ausflugsstau mit einem Plus von 30 Minuten. B16 Kaufbeuren Richtung Füssen. Zwischen Füssen und Füssen-Erlisholz ein Stau. B85 Passau-Regen zwischen Tumiching und Rinchnach. In beiden Richtungen Behinderungen nach einem Unfall. Und die B173 haben wir noch Lichtenfels Richtung Kronach. Zwischen Zettlitzer Kreuzung und Unterlangenstadt. Hier momentan Sperre wegen Bergungsarbeiten. Wir wünschen Ihnen viel Geduld und gute und vor allem sichere Fahrt.
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0: Immer sonntags ab 12, da hören wir ja nochmal rein in unsere Talkwoche. Und letzte Woche, da hatte mein Kollege Thorsten Otto wirklich tolle Gäste auf der blauen Couch. Den Autor Peter Grandl aus Unterammergau zum Beispiel. Sein Buch Turmschatten war ein großer Erfolg, ist sogar verfilmt worden. Und er hat uns mal so ein bisschen mitgenommen in den Kopf eines Schriftstellers, eines Thriller-Autors. Was ihn auszeichnet, ist seine absolut akribische Recherche. Er reist in den Vatikan, spricht mit Geheimdienstmitarbeitern über ihre Arbeit oder taucht auch mal ab in ein Bergwerk.
2: Das war also ca. 500 Meter unter Tag und wir sind, glaube ich, 3 Stunden gegangen. Also wirklich durch engste Schächte, unbeleuchtet und so weiter. Und eigentlich ist bei der Recherche meine Frau immer dabei. In dem Fall hat sie gesagt, nee, da gehe ich nicht rein.
3: Wie froh warst du, als du wieder oben warst?
2: Da hast du wirklich, wenn du dann endlich rauskommst und dann wieder Tageslicht erblickst, du schleppst ja einen Sauerstoffkanister mit dir rum, du hast eine Atemmaske dabei, du hast natürlich alle möglichen Schutzkleidungsanzüge an. Letztendlich war das Ziel der unterirdische See, den viele schon kennen, in Bergwerk Berchtesgaden. Den kannst du nämlich als Besucher ganz vorne rein mit einem breiten Aufzug, alles Licht besuchen. Weil dort eine ganz wichtige Übergabe stattfindet an dem See, wollte ich wissen, wenn die zweite Partei, die einen haben Geld, die anderen haben was, was die eine Partei haben möchte. Die kommen von der anderen Seite an diesen unterirdischen See. Und wie kommen sie dahin? Weil sie wollen ja auch über diesen Weg wieder verschwinden.
3: Das heißt, wenn du in einem deiner Romane etwas beschreibst, dann willst du ganz genau wissen, ob das auch in der Praxis möglich ist.
2: Ganz genau.
3: Das muss stimmen.
2: Ja, ja.
3: Die Details müssen genau so möglich sein.
2: Absolut. Weißt du, der Leser selbst, der keine Ahnung von DNA oder sowas hat, der wird diesen Halbsatz lesen und sagen, muss ich nicht wissen, klingt aber ziemlich spannend. Aber der Insider merkt, oh, der hat tatsächlich eine Ahnung.
3: Und das ist dir wichtig?
2: Das ist mir wahnsinnig wichtig, ja.
0: Ein spannender Typ mit einem interessanten Werdegang. Welcher Kinofilm ihn gerettet hat, das erzählt er gleich nochmal hier auf Bayern 1.
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0: Ich glaube, wenn die Teenie-Tochter sagt, Mama, was ist denn das für ein toller Song, dann hat man nichts falsch gemacht als Popband. Die Pet Shop Boys und Suburbia auf Bayern 1. Viertel nach zwölf jetzt. Sonntagmittag lassen Sie sich den guten bayerischen Spargel schmecken und von uns gibt's die Leckerbissen der Talkwoche dazu. Wir hören nochmal in die blaue Couch rein. Da war Peter Grandl aus Unterammergau zu Gast. Der hat als Regisseur, Drehbuchautor und Creative Director, so heißt das, einer Werbeagentur gearbeitet, bevor er dann seinen großen Durchbruch als Schriftsteller hatte. Seine Thriller sind preisgekrönt und beschäftigen sich mit brisanten Themen unserer Zeit. Und im Gespräch mit meinem Kollegen, mit Thorsten Otto, da hat er erzählt, warum er immer an seinen Traum geglaubt hat, wie intensiv er für seine Schauplätze recherchiert und warum ihn der Film Star Wars für sein Leben geprägt hat.
1: 1978 und das hat mich vollkommen vom Hocker gehauen.
2: Wie ich hat dich gerettet auch in gewisser Weise, ne?
1: Hat mich auch in gewisser Weise gerettet und ich habe dann sofort einen Star Wars Club gegründet, wie sich erst viele Jahre später herausstellte, den ersten in Deutschland. Und beim letzten Teil war es so, dass der Club dann schon entsprechend groß war und haben Geld damit verdient. Und das hat Lucas Limited überhaupt nicht gefallen. Wir haben also beim dritten Teil von Rückkehr der Jedi-Ritter eine Einladung nach London gekriegt von Lucas Limited und dachten, wow, da war ich auch schon volljährig, jetzt haben wir es aber geschafft. Dann saßen wir da in dem Londoner Office, kannten die Leute nicht. Wie sich herausstellte, waren zwei davon Anwälte. Und dann hat uns einer davon offenbart, ihr habt jetzt so und so viele Jahre ohne Lizenz Geld verdient und ihr habt jetzt zwei Möglichkeiten, ihr überschreibt uns den gesamten Club und die ganzen Mitglieder. Oder ihr kommt vor Gericht.
2: Was
1: das war
2: gemacht?
1: Das Ende. Von, ja, klar.
2: Schluss.
1: Logisch. Ja. Hier, bitte.
2: Aber du warst, wenn ich das richtig in Erinnerung habe, du warst der Imperator.
1: Ja, das ist tatsächlich. Eigentlich war ich der sogenannte Impi. Ja? Also das war der Spitzname dafür. Wir hatten irgendwann am Anfang, als wir angefangen haben mit 14, 15, eine Satzung festgelegt, weil wir nicht wussten, wie groß das wird. Jeden Star Wars Charakter darf es nur einmal geben. Und ich, der das organisiert und aufgebaut habe, habe mir viel zu spät eingegeben. Da waren alle guten Charaktere schon vergeben. Und dann hat irgendjemand gesagt, sagt, ja, wer bist jetzt du eigentlich da künftig? Ich sage, ja gut, ich nehme den, der übrig bleibt. Und das war der Imperator.
2: Weil das keiner sein wollte. Aber kannst du aus heutiger Sicht noch nachvollziehen, was dich damals so fasziniert hat an Star Wars? Also weit darüber hinaus, wie es für die meisten war, dass man einen tollen Film gesehen hat.
1: Ich glaube, dass das, was ich aber auch erst viel später realisiert habe, da geht es um einen kleinen Farmerjungen, ja, und der rettet die Welt. Der geht hinaus in die große Galaxis und obwohl er ja auch Darth Vader ist ja sein Vater, obwohl er also aus einem fürchterlichen Familienumfeld kommt, ja, findet er seine Freiheit und Bestimmung und das hat mir wahnsinnig gefallen.
2: Das ist deine Biografie in gewisser Weise. Du kommst aus einem sehr, sehr strengen, sehr, sehr konservativen Elternhaus. Dem Vater konntest du, so wie ich das verstanden habe, nie genügen.
1: Genau so war es, ja.
2: Du hast dich nie gut genug gefühlt und es war deine Flucht in eine andere Realität, diese Star Wars-Geschichte.
1: Ja, also mein Vater war Angestellter in der BMW und hat da Karriere gemacht, richtig große Karriere gemacht und wollte immer, dass sein Sohn Ingenieur wird und ich wollte einfach nur Filme machen und wollte halt irgendwas Kreatives machen und Musik. Und als ich dann tatsächlich den Übertritt zum Gymnasium nicht geschafft habe, sondern nur Realschüler wurde, da war zu Hause dicke Luft und ich habe ihn da mal mitbekommen, wie er irgendwelchen Arbeitskollegen weinend erzählt hat, dass sein Sohn ein Versager ist, weil er halt kein Abitur gemacht
2: hat. Das hast du mitbekommen, ja.
1: Ja, ja. Also ich war im Prinzip die Enttäuschung. Und dann habe ich praktisch Fachoberschule besuchen sollen und da hätte es die Auswahl gegeben, wieder den künstlerischen, kreativen Zweig. Und er hat mich natürlich auf den technischen Zweig gesetzt. Und das führte dann letztendlich wirklich zur Trennung, weil ich dann irgendwann die Probezeit natürlich auch nicht bestanden. Und dann habe ich mich einfach davon gestohlen.
2: Zur gesagt, Bundeswehr gemeldet.
1: Zur Bundeswehr.
2: Hast du dich jemals mit ihm aussprechen können noch?
1: Naja, wir haben schon, sage ich mal, immer wieder Themen angeschnitten in den nächsten Jahren, aber Aussprache war das nicht. Also da wurde im Prinzip vor allen Dingen, wenn es darum ging, dass ich für Verständnis dafür geworben habe, was er für ein Idiot war, um es mal so zu nennen, ja, dann kam eigentlich immer so die Satz, ja, das war eine andere Zeit und so. Also das ist, ich bin ja selber von meinem Vater geschlagen worden und ich bin ja selber von meinem Vater.
2: Hat sie mal rausgeredet.
1: Genau. Und dann war das mal irgendwann so abgehakt, das Thema, gesagt habe, lass wir die Vergangenheit ruhen. Aber er selber hat sich dann trotzdem nicht geändert. Er konnte ganze Familienfeste einfach mit einem Halbsatz zum Erlahmen bringen.
2: Würde es dir trotzdem irgendwas bedeuten, wenn du wüsstest, der sitzt da oben oder da unten oder wo auch immer und guckt auf dich herab oder zu dir herauf und sagt, wow, was aus meinem Sohn geworden ist?
1: Aber natürlich, also das ist auch so, dass trotz allem, was wir miteinander erlebt haben, ist da immer, also jetzt auch so im Rückblick, das Gefühl, vielleicht hätte ich was Besseres machen können, um ihn irgendwie wieder einzufangen.
0: Das war wirklich ein ganz tolles und ehrliches Gespräch, der Autor Peter Grandl, über das schwierige Verhältnis zu seinem Vater. Ein toller Schriftsteller und spannender Mensch. 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Und auf Bayern 1 jetzt die Bellamy Brothers.

0: Also von solchen Songs kann man einfach nicht genug kriegen. Oder die 80er von den Simple Minds. Don't You. Um 12:30 jetzt 12.30 Uhr. Wir schauen aufs Bayernwetter. Kompakt und zuverlässig. 27 bis 33 Grad heute. Also wirklich ein sehr, sehr warmer Pfingstsonntag. Viel Sonne, nur ein paar dünne Schleierwolken im Norden von Franken. Und später können bayernweit noch ein paar Quellwolken dazukommen. Es bleibt fast überall trocken. Mit einer ganz geringen Wahrscheinlichkeit gibt es ein paar Gewitter und auch Regenschauer, so vom Berchtesgadener Land bis in den Chiemgau und vom Fichtelgebirge bis in den Bayerischen Wald. Aber wirklich sehr selten und erst ab dem späten Nachmittag. Und morgen und ab Dienstag geht es genauso weiter. Es bleibt trocken, sonnig und sehr heiß. Der Bayern 1 Verkehrsservice mit minutengenauer Stauzeitmessung. Auf der A7 Ulm Richtung Füssen am Grenztunnel Füssen Stau und Blockabfertigung und im weiteren Verlauf auf der Fernpassstraße stehen Sie bis Reute Süd in einem 12-Kilometer Stau. A95 München-Garmisch zwischen Murnau-Kochel und dem Anschluss zur B2 2 Kilometer Stau mit 30 Minuten Zeitverzögerung und im weiteren Verlauf der B2 zwischen Eschenlohe und Garmisch-Partenkirchen Nord nochmal ein 2 Kilometer Stau. Ein Plus von 20 Minuten müssen Sie hier einplanen. Die B11 Wolfratshausen Richtung Mittenwald zwischen Kochel am See und Walchensee 3 Kilometer Stau. Zieht sich hier leider, 40 Minuten verlieren Sie. Und die B16 Kaufbeuren Richtung Füssen zwischen Füssen und Füssen-Erlisholz. Ein Stau mit einem Plus von 25 Minuten. Wir wünschen Ihnen gute und vor allem natürlich sichere Fahrt.
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0: Ich freue mich, dass Sie dabei sind heute am Pfingstsonntag. Wir schauen wieder mal auf eine spannende Woche blaue Couch zurück. Mein Kollege Thorsten Otto, der war neugierig. Der wollte mal einen Politiker ganz persönlich kennenlernen. Und zwar den Bürgermeister von Nürnberg, Markus König. Der wurde vor kurzem ja wiedergewählt und hat im Gespräch verraten, dass ihm vor allem wichtig ist, dass wir alle wieder so ein bisschen mehr aufeinander zugehen.
2: Und mein Motto war schon immer auch in der Politik, einer für alle und alle für einen. Aber wir müssen auch ein bisschen dieses Lässige und dieses nicht, wer ist schuld, sondern mir ist mal was passiert, blöd gelaufen, beim nächsten Mal mache ich es anders. So, das wäre viel wichtiger, anstatt dass wir irgendwann ständig seine Rechtsanwälte beauftragt, irgendjemanden anzuklagen.
3: Da können Sie sich so richtig in Rage reden, das gefällt mir gut.
2: Das macht mich wahnsinnig.
3: Ja, das kann ich nachvollziehen.
2: Aber ich kriege als Oberbürgermeister ständig Briefe, da ist dann der Nachbar, hat die Hecke falsch geschnitten und das ist, wo ich mir denke, ja Leute, sagen wir mal, geht halt rüber, klärt's das, ja, schenkt zur halbe
3: Redet
2: ein.
3: Redet miteinander.
2: Ja, natürlich. Aber das kann man ja nicht mehr, das haben wir verlernt.
0: Ja, da ist leider schon so ein bisschen was dran. Ich find's auch schön, wenn wir uns wieder ein bisschen mehr zuhören und uns nicht abwerten, bloß weil wir mal unterschiedlicher Meinung sind. Jedenfalls gibt's gleich noch mehr vom Oberbürgermeister von Nürnberg, Markus König, hier auf Bayern 1. Jetzt erstmal Bryan Adams. Everything I do.

0: Linda Ronstadt, It's So Easy auf Bayern 1. Und Susanne hat sich auf dem Studio-Handy gemeldet. Danke für eure ganz wundervolle Musik heute. Also, wenn Sie auch mal was loswerden möchten, Sie wissen ja, wir sind gerne und eigentlich rund um die Uhr erreichbar für Sie. Die Nummer vom Studio-Handy gibt's auf bayern1.de. Da finden Sie auch sämtliche andere Möglichkeiten, um mit uns in Kontakt zu kommen. Gleich 12:45 ist es jetzt. Wir schauen nochmal zurück in unsere Talkwoche, die der blauen Couch. Und es war spannend wieder vergangene Woche. Diesmal haben wir Einblicke bekommen in eine Politikerseele. Mein Kollege Thorsten Otto, der hat sich den Bürgermeister von Nürnberg, Markus König, eingeladen. Und um seinen Mut zu trainieren, nicht nur in der Politik, hat Markus König eine spezielle Taktik. Er fährt auf dem Volksfest immer den Free Fall Tower. Oh mein Gott.
1: Ja, das stimmt. Es liegt daran, ich habe eigentlich Höhenangst.
2: Ja, eben.
1: Und ich versuche, diese Höhenangst jedes Mal zu besiegen.
2: Sie stellen sich ihr.
1: Ich habe echt ganz zittrige Knie und davor und die schwitzigen Hände. Aber ich versuche, das durchzustehen. Und das ist jedes Mal eine Überwindung. Aber ich finde es einfach cool, wenn man es dann erreicht hat.
2: Aber wird es besser mit der Höhenangst?
1: Nein. Ja, also ich merke es im Gebirge, merke ich schon, da bin ich sicherer. Ich habe das irgendwann bekommen als Jugendlicher überhaupt nicht. Und irgendwann kam die dann mit Mitte 30. Und seitdem versuche ich dann, wenn am Volksfest so ein Freefall Tower da ist, dass ich einmal ihn fahre. Mein Sohn freut sich tierisch.
2: Der ist stolz, dass der Papa mit ihm da einsteigt, oder?
1: Na, der findet es total blöd, weil er sagt, wieso hast du so schwitzige Hände, wieso hast du da Angst davor, das ist doch total cool. Und ich denke mir, das ist echt schwierig für mich, aber ich bin stolz auf mich, wenn ich es geschafft habe.
2: Ich habe ja auch gehört, Sie haben sogar vor, dass Sie einen Tandemsprung aus dem Flugzeug machen.
1: Manche wünschen sich vielleicht ohne Fallschirm, aber ich würde es mit Fallschirm machen. Ja, das ist auch so, irgendwas hat man ja auf dieser Liste drauf, Dinge, die man nochmal unbedingt machen möchte. Und das ist so ein Thema, ich habe vor Jahren habe ich mal so ein, war mal im Urlaub und auch da hat mein Sohn gesagt, Mensch, so ein Paragliding-Flug da runter vom Berg, das ist doch super. Und dann haben wir das auch ausprobiert. Das fand ich toll, aber auch da habe ich sehr geschwitzt, aber auch ich habe mich überwunden. Aber ich fand es bemerkenswert, was der Körper alles aushält und was man alles sehen kann von da oben. Und irgendwann habe ich gesagt, ich möchte mal springen von ganz oben.
2: Ist aber noch nicht passiert.
1: Nein,
2: noch nicht. Aber ich stelle mir gerade vor, wenn Sie, da sitzt man dann so auf der Kante und kurz bevor Sie rausspringen, läuft dann dieser Song.
1: Einer meiner Lieblingssongs.
2: Ich weiß.
1: Ja, Johnny. Ich finde es, ja, genau, ich finde es super. Ich finde es ein tolles Lied, das ist ein Motivationsmacher für mich.
2: Stimmt das, dass Sie, wenn Sie morgens aufstehen, wann stehen Sie auf so?
1: Immer um 6:01.
2: Ja, um 6:01, dass der Tag dann am besten losgeht, wenn Journey läuft?
1: Ja, wenn es im Radio läuft, gerne. Ansonsten hat man natürlich seine Playlist irgendwann sich zusammengestellt. Ich stehe ja seit Jahren um 6:01 auf, weil viele fragen mich, wieso 6:01? Das ist ja auch die Fragen, wenn mich dann die Schüler im Rathaus besuchen, dann fragen die mich immer, was machen Sie so? Und dann sage ich immer, 6:01 aufstehen. Ah, wieso 6:01? Ich habe irgendwann mal das Handy danach gestellt und seitdem schält es um 6:01 und ich bin um 6:10 dann auf meiner Laufstrecke und gehe joggen. Und
2: jeden Morgen?
1: Jeden zweiten Morgen. Also jeden zweiten Morgen so 5,5 Kilometer. Der Nachbar läuft mit, der braucht es auch dringend und das ist auch schön.
2: Diszipliniert. Ich habe in der Vorbereitung gelesen, dass Sie auf die Frage in unserem Fragebogen...
1: Toller Fragebogen,
2: schon, aber
1: musste ich fast schon ganz nackig ausziehen, weil ihr wollt ja alles wissen.
2: Naja, alles wollen wir nicht wissen.
1: Na fast.
2: Wir fragen nicht nach irgendwelchen Sexualpraktiken oder so.
1: Na gut, das war vielleicht auf der zweiten Seite. Ich habe immer nur die erste Seite angeschaut.
2: Das ist auf der Rückseite. Nein, aber da haben Sie gesagt, Glück ist für mich morgens gesund aufstehen mit einem Song von Journey. Ist es morgens gesund aufstehen... Nimmt man ja ganz oft als selbstverständlich, was es nicht ist.
1: Nein, ist es nicht. Und ich sage immer, auch den Stress, den wir vielleicht auch in der Politik besonders haben und andere auch, dass wir dankbar sein müssen, wenn wir früh aufwachen, wenn uns nichts wehtut, sondern wenn man dann mit einer guten Musik noch begleitet wird am Morgen, dann fängt der Tag ganz anders an.
2: Und Markus König tanzt dann im Schlafanzug vom Schlafzimmer in die Küche.
1: Nein, also ich trage keinen Schlafanzug und ich trage immer die T-Shirts, die man mir schenkt, das ist immer so schön. Ja, wenn man irgendwie Laufshirts und
2: FC Bayern-Shirts.
1: Würde ich nicht tragen. habe ich aber auch noch nie geschenkt bekommen. Nein, aber ich bin eher jemand, der dann auch mit einer guten Motivation in den Tag startet. Das Leben ist zu kurz, um schlecht drauf zu sein.
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Doch wie gemacht für so einen sonnigen Sonntag, die Beach Boys auf Bayern 1. Und wir schauen kurz auf die Straßen. Der Bayern 1 Verkehrsservice, Vorsicht bitte, auf der A93 Regensburg Richtung Holledau zwischen Saalhaupt und Hausen. Hier liegt ein Reifen auf der Fahrbahn. Bitte passen Sie gut auf. Gute Fahrt jetzt mit Soul Asylum.

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1: Um 13 Uhr mit Sisi Forster. Russland hat die Nacht genutzt, um die Ukraine heftig anzugreifen. Wieder liegen mehrere Wohnhäuser in Trümmern, wieder gibt es Tote. Die Behörden zählen 4 Opfer, außerdem fast 70 Verletzte. Betroffen war vor allem die Region Kiew. Von dort berichtet Florian Kellermann für Bayern 1.
2: Die ukrainische Luftwaffe sprach von rund 600 Langstreckendrohnen und 90 Raketen, die Russland in der Nacht auf die Ukraine abschoss. Auch das zentral gelegene ARD-Studio wurde erheblich beschädigt. Ein großes Feuer brach in einem Einkaufszentrum mit angrenzendem Markt an der Metrostation Lukjanivska aus. Nach ukrainischen Angaben setzte Russland in der Nacht auch eine Mittelstreckenrakete vom Typ Arieshnik ein, zum dritten Mal im laufenden Krieg.
1: Und das sorgt für Empörung, denn diese Rakete hat eine große Zerstörungskraft und kann theoretisch auch Atomsprengköpfe tragen. Zu einem anderen Angriff, einem Bombenanschlag, und zwar in Pakistan. Dort hat ein Fahrzeug voller Sprengstoff einen Zugwaggon der Provinzhauptstadt Quetta gerammt. Die Lokomotive und 3 Waggons entgleisten. Offenbar sind Separatisten dafür verantwortlich. Für Bayern 1 berichtet Benedikt Schulz.
3: Bei dem Attentat wurden mehr als 20 Menschen getötet und etwa 100 verletzt. In der Umgebung wurden zahlreiche Gebäude und Fahrzeuge schwer beschädigt. Bilder vom Anschlagsort zeigen, wie Menschen auf den zerstörten Waggon klettern und blutüberströmte Opfer hinaustragen. In einem Schreiben bekannte sich die militante Balochistan Liberation Army, kurz BLA, zu dem Anschlag. Seit Jahrzehnten fordern Angehörige des Volks der Balutschen mehr Autonomie von der pakistanischen Zentralregierung.
1: Zypern wählt heute ein neues Parlament. In dem EU-Land sind gut 570.000 Menschen aufgerufen, ihre Stimme abzugeben. In Umfragen liegen die konservative demokratische Gesamtbewegung und die linksgerichtete Aufbaupartei ENG beieinander. Es werden außerdem Zugewinne für rechte Parteien sowie politische Außenseiter erwartet. Haben Migranten dafür gesorgt, dass es mehr Antisemitismus in Deutschland gibt? Bundesinnenminister Dobrindt glaubt das. Er warnte jetzt davor, Menschen mit judenfeindlichen Einstellungen einzubürgern. Den Zeitungen der Funke Mediengruppe sagte Dobrindt, Behörden müssten hier aufmerksam sein. Es sei vollkommen inakzeptabel, dass es auf deutschen Straßen Israel-Hass und offen antijüdische Demonstrationen gebe. An der Autobahn 7 nahe Kitzingen ist eine hohe Rauchsäule zu sehen, denn dort ist ein Windrad in Brand geraten. Die Polizei hat den Bereich weiträumig abgesperrt und Schaulustige aufgefordert, Abstand zu halten. Es bestehe Lebensgefahr wegen möglicher herabstürzender Teile. Das Windrad war gestern Abend in Brand geraten. Noch konnte es die Feuerwehr nicht löschen, weil es keine Geräte gibt, die eine Höhe von über 100 Metern haben. Es ist 13.03 Uhr.
4: Das Bayernwetter hier auf Bayern 1, kompakt und zuverlässig. Wir sind mittendrin im bayerischen Pfingstferiensommer und so langsam wird es auch heiß draußen. 26 bis 28 Grad aktuell in Möhrendorf in Mittelfranken, da sind wir schon bei 29 Grad. Und es wird noch heißer heute am Nachmittag bis 33 Grad heute. Viel Sonne, streckenweise ein paar Quellwolken und ein paar kommen auch noch dazu am späten Nachmittag, aber meistens bleibt es trocken. Morgen geht es exakt so weiter und auch am Dienstag dann sogar bei bis zu 34 Grad. Der Bayern 1 Verkehrsservice mit minutengenauer Stauzeitmessung. Auf der A7 Ulm Richtung Füssen am Grenztunnel Füssen nach wie vor Stau und Blockabfertigung und im weiteren Verlauf auf der Fernpassstraße 12 Kilometer Stau bis Reute Süd. Die A7 Fulda Richtung Würzburg in Höhe Hammelburg. Hier steht ein defekter PKW in der Ausfahrt. Bitte passen Sie hier gut auf. Weiter auf die A95 München Richtung Garmisch-Partenkirchen. Zwischen Murnau-Kochel und Anschluss zur B2 ein 2 Kilometer Stau mit 25 Minuten Zeitverzögerung und im weiteren Verlauf der B2 zwischen Eschenlohe und Garmisch-Partenkirchen Nord. 2 Kilometer Stau, hier nochmal ein Plus von 30 Minuten. Und B11 nach Wolfratshausen Richtung Mittenwald. Zwischen Kochel am See und Walchensee immer noch 3 Kilometer.

0: viel komplizierter. Mein Kollege Thorsten Otto hat sich deshalb die Scheidungsanwältin Saskia Schlemmer eingeladen und sie sagt, bloß nicht naiv und unüberlegt in eine Ehe stürzen.
1: Wusstest du, bevor du geheiratet hast, was die Ehe eigentlich wirklich bedeutet, finanziell im Fall der Scheidung?
2: Nein. Ich habe mich damit aber ehrlich gesagt auch noch nie befasst, weil ich einfach immer zutiefst idealistisch und romantisch und naiv vielleicht daran geglaubt habe, dass es mit dieser Frau für immer sein möge.
1: Ja, hoffentlich.
2: Wäre es besser oder ist es besser, wenn man sich einfach kundig macht?
1: Absolut. Ich sage immer, wer am Tag seiner Hochzeit nicht an Scheidung denkt, der wird es später bereuen. Ist natürlich extrem, aber wir
2: das
1: können ja einen Tag
2: krass.
1: Vorher da...
2: Das ist schon krass.
1: Ja, aber es ist die Wahrheit.
0: Oh, das klingt so hart und auch ein bisschen schade, oder? Welche Tipps die Scheidungsanwältin Saskia Schlemmer noch so hat, das hören wir gleich hier auf Bayern 1.

0: Sommer in Bayern, die Bee Gees im Radio hier auf Bayern 1. Mein kleiner vierjähriger Neffe paddelt gerade seine Mama mit dem Stand-Up-Paddleboard über den See. Die haben gerade ein Video geschickt. Naja, ich würde mal sagen, sie paddeln eher im Kreis. So ein schöner Sommertag heute. Genießen Sie es. Viertel nach eins.
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0: Eine Scheidungsanwältin als Gast. Spannender Besuch war das bei meinem Kollegen Thorsten Otto. Sie hat mehrere Bücher geschrieben, setzt sich dafür ein, dass wir unbedingt einen Ehevertrag machen sollten und dass wir Frauen uns ganz speziell endlich nehmen, was uns auch zusteht, und uns ständig für irgendwas zu entschuldigen. Und Thorsten hat gefragt, was die wichtigsten Erkenntnisse sind, die die Scheidungsanwältin Saskia Schlemmer uns allen, ganz egal jetzt ob Mann oder Frau, mit auf den Weg geben will.
2: Dass du radikal ehrlich zu dir selbst bist, was will ich im Leben, welche Ziele habe ich, und dass ich mir auch immer treu bleibe. Ich glaube, das ist ganz, ganz wichtig, dass ich mir dann natürlich den passenden Partner an meiner Seite wähle und das bitte im Idealfall eben wirklich auch hier bewusst diese Entscheidung treffe und nicht dann irgendwann denke, ach ja gut, hat irgendwie gut gepasst und alle um uns herum haben auch geheiratet, jetzt machen wir das auch mal und kriegen am besten noch ein Kind. Und man stellt dann hinterher fest, war doch nicht der richtige Partner. Und ich glaube, auch ganz wichtig ist eben nach wie vor diese Entscheidung, Kinder ja oder nein. Und was hat das hinterher für mich für wirtschaftliche Konsequenzen?
3: Und nochmal ganz grob verallgemeinert, dass man sich darüber klar wird, dass Ehe und Romantik zusammengehen können, aber nicht müssen. Sondern dass das vor allem ein juristisches Instrument ist.
2: Absolut, ja.
3: Warum hast du geheiratet?
2: Erster Gedanke sofort wegen dem schönen Kleid. Nein, Spaß. Also es ist ein Commitment, definitiv. Es ist eine wirtschaftliche Entscheidung. Ja, es ist eine Art von Absicherung, gar keine Frage. Allein ja auch aus erbschaftssteuerlicher Sicht muss man einfach sagen, bist du als Ehefrau, als Ehemann deutlich privilegierter. Das sind Fakten. Und dieses Familienzusammengehörigkeitsgefühl, das ist ja auch etwas, was auch ich schön finde. Aber ich könnte das niemals isoliert davon betrachten. Und das ist quasi nicht für mich, dass ich sage, ja, die Garantie gibt sowieso nicht, aber es heißt auch nicht für mich, dass es die Garantie ist. Du weißt niemals, was passiert. Also das weiß ich. Es kann jede treffen.
3: Du hast vorhin gesagt, die wenigsten kennen sich wirklich aus, wissen, was ihnen zusteht im Fall der Fälle. Wie ist es denn, wenn ich keinen Ehevertrag habe? Was steht mir zu? Also es ist immer individuell, das ist mir schon klar. Aber gibt es eine Grundregel?
2: Ja, also du hast gesetzliche Ausgleichsmechanismen. Du lebst ja in der sogenannten Zugewinngemeinschaft. Ja. Dann gibt es unterhaltsrechtliche Ansprüche und den sogenannten Versorgungsausgleich. Das sind so die Säulen, die grundsätzlich immer zu regeln sind. Wenn du wirtschaftlich unterlegen bist, dann hast du einen sogenannten Trennungsunterhaltsanspruch. Das ist so auch der wichtigste Anspruch.
3: Und das ist spannend, weil da kommt es drauf an, wie der Lebensstandard vorher war. Mhm. Und wenn ich jetzt ein klassisches Champagnerleben geführt habe, dann steht mir das auch nach der Scheidung zu, richtig?
2: Ja, so steht es in meinem Buch. Also zumindest temporär, wenn du nach Bedarf den Unterhalt geltend machst. Ja, da gibt es auch unterschiedliche Herangehensweisen, Quotenmethode oder Bedarfsrechnung. Aber überspitzt kannst du es so formulieren, wenn du vor das Champagnerleben gelebt hast. Dann hast du zumindest teilweise noch einen Anspruch darauf, das erstmal weiterzuführen. Nicht für immer, ganz wichtig.
3: Das ist ja etwas, wo vielleicht der eine oder die andere sich jetzt sagt, naja, ist das fair, ist das gerecht, ist es das?
2: Ja gut, Fairness und Gerechtigkeit sind subjektiv. Die Wahrscheinlichkeit, dass hier in Deutschland 80 Millionen Menschen die gleiche Definition von Fairness haben, die ist sehr, sehr, sehr gering. Aber es ist ganz wichtig, dass dein Partner und du die gleiche Definition haben. Das wäre die Grundvoraussetzung. Ich sehe natürlich in der Scheidung, dass ganz oft die Menschen eben nicht die gleiche Definition davon haben. Und dann ist auch das Empfinden, dass der andere gesetzliche Ansprüche geltend macht, plötzlich ungerecht.
3: Diese Sätze, die hat den aber ganz schön ausgezogen. Was denkst du, wenn du sowas hörst?
2: Ja, damit habe ich ja ein Problem. Damit habe ich ein Problem, das nehme ich ja auch dezidiert auseinander in dem Buch. Wenn du dir jetzt auch mal unsere normale Welt anguckst, ja, es ist ja jetzt nicht so einfach, aus wirtschaftlich unterlegenen Positionen besonders viel zu machen, ja, sondern du musst erstmal dafür kämpfen.
3: Und meistens ist das die Frau, immer noch, die wirtschaftlich
2: noch,
3: unterlegen
2: absolut,
3: ist.
2: Absolut, absolut. Ne? Also es gibt auch andere Fälle herum, andersrum Fälle, gar keine Frage, aber es ist auch hier immer noch so, dass Frauen zurückstecken, dass Frauen für die Familie eben Karriere aufgeben und dann möglicherweise auch in dieser Position sind. Der Idealfall ist es natürlich, dass du nicht irgendwelche Ansprüche geltend machen musst und dann auch, dass der andere auch keine Ansprüche geltend macht. Ne? Das sage ich ja auch ganz klar. Es kann ja auch in die andere Richtung gehen. Ne? Was dann vielleicht aber auch ungerecht wäre, weil du dann auch zusätzlich, obwohl du arbeiten gegangen bist, noch die Care-Arbeit übernommen hast. Ne? Auch da würde dann das Gesetz nicht passen. Deswegen, es kommt immer drauf an. Und da ist es dann so, dass man schauen muss, wer dann eben was geltend macht.
0: Diese Frau hat wirklich einen sehr klaren Blick, die Scheidungsanwältin Saskia Schlemmer. 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

0: Ja, die Jungs von Nickelback ziehen auch die schwarze Lederjacke aus. Einfach viel zu heiß. How You Remind Me auf Bayern 1. Kurz nach 1:30 jetzt das Bayernwetter kompakt und zuverlässig. Knapp 30 Grad schon in Regensburg, 28 in Bamberg und 26 Grad hat es aktuell in Nechfeld in Schwaben. Und es wird noch heißer. Bis zum Nachmittag geht's rauf auf 33 Grad. Viel Sonne, streckenweise ein paar Quellwölkchen. Ein paar kommen auch noch dazu im Laufe des Nachmittags, aber es bleibt meistens trocken. Und morgen und auch am Dienstag geht das ganz genauso weiter. Am Dienstag sogar bis 34 Grad. Der Bayern 1 Verkehrsservice mit minutengenauer Stauzeitmessung auf der A7 Ulm Richtung Füssen, am Grenztunnel Füssen Stau und Blockabfertigung und im weiteren Verlauf auf der Fernpassstraße 12 Kilometer Stau bis Reute Süd. Die A95 München Richtung Garmisch-Partenkirchen zwischen Murnau-Kochel und dem Anschluss zur B2 2 Kilometer Stau, 25 Minuten Zeitverzögerung hier und B11 noch Wolfratshausen Richtung Mittenwald, ein 3 Kilometer Stau hier zwischen Kochel am See und Walchensee. Die Zeitverzögerung beträgt 30 Minuten. Gute Fahrt für Sie.
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0: Mit dem Talk-Rückblick der Woche machen wir ja jeden Sonntag ab 12. Die junge Cellistin Elena Gröger vom Ammersee, die hat uns mit ihrer Energie und auch mit ihrer Leidenschaft für die Musik wirklich umgehauen vergangene Woche. Sie ist gerade mal 22 Jahre alt, hat mit 17 schon Abi gemacht, sogar das beste Mathe-Abitur in Bayern geschrieben. Da ziehe ich wirklich ganz tief meinen Hut und studiert derzeit Cello in Zürich. Sie ist preisgekrönt, spielt mit richtig großen Orchestern und auch Solokonzerte. Und um dieses Niveau zu erreichen, da reicht Talent alleine nicht aus.
2: Ich glaube, es muss wirklich eine Leidenschaft dafür da sein, um dann auch wirklich, man sagt so schön, all in zu gehen. Also wirklich sich drauf einzulassen und dann die Stunden zu üben, die Zeit reinzustecken, die Energie reinzustecken. Aber auch wenn das alles ohne Leidenschaft, ohne Gefühl wäre, würde es auch nicht funktionieren.
3: Wann wusstest du, gab es da einen Moment, in dem du gespürt hast, das ist meine Leidenschaft?
2: Oh, das ist eine gute Frage. Es ist tatsächlich, ich kenne mich selber fast nicht ohne Cello. Also ich habe mir damals zum 4. Geburtstag selber ein Cello gewünscht. Meine Eltern haben mich damals gefragt, und was willst du haben? Und ich glaube, sie haben so erwartet, Lego, eine Puppe, keine Ahnung was. Und meine Mutter war aber mit mir kurz vorher in einem Konzert von einer Cellistin. Und dann habe ich meine Eltern angeguckt und habe gesagt, ein Cello. Und da war kurz Irritation und ich kann mich tatsächlich an den Moment sogar noch erinnern. Mit einer meiner ersten Kindheitserinnerungen. Und ich habe tatsächlich dieses Cello bekommen.
0: Über Perfektion in der Musik, über ihre Ziele und über die große Begeisterung für dieses Instrument, fürs Cello, erzählt uns Elena Gröger gleich noch mehr hier auf Bayern 1. Jetzt 90er Dance Pop von Dr. Alban.

Der Bayern 1 Verkehrsservice. Wir schauen kurz auf die A95 München Richtung Garmisch-Partenkirchen. Zwischen Sindelsdorf und Monnow-Kochel liegen Metallteile und es sind ja auch Personen auf der Fahrbahn. Also bitte passen Sie hier ganz besonders gut auf. Gute und sichere Fahrt für Sie.

0: Also wenn ich immer so Bilder von meinen Eltern sehe aus den 70ern mit den Schlaghosen und den langen Koteletten vom Papa, das war schon auch eine coole Zeit. Smokey, for a few dollars more.
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0: Ihr Cello ist ihr Baby. Das hat die junge Musikerin Elena Gröger vom Ammersee erzählt, als sie zu Besuch war. Mit zarten 4 Jahren schon hat sie sich ein Cello gewünscht und auch bekommen. Und seitdem übt sie jeden Tag und wird immer besser. Sie hat schon mehrere Preise gewonnen. Aktuell studiert sie in der Schweiz bei einem weltberühmten Cello-Professor und freut sich auf eine große internationale Karriere, die ihr bevorstehen wird. Thorsten Otto, mein Kollege, hat ihr wie allen unseren Gästen einen Lebenslauf geschrieben, den sie dann in der Sendung vorgelesen hat.
2: Ich heiße Elena Gröger und bin verliebt in mein Cello. Es war Liebe auf den ersten Ton und unsere Verbindung wird mit der Zeit immer stärker. Mit meinem Instrument will ich die Musikwelt erobern und viele Menschen berühren. Angefangen habe ich als kleine wilde Hummel mit 4 Jahren und bis heute übe ich 5 bis 6 Stunden am Tag.
3: Manchmal auch 9, wie du gerade schon gesagt hast.
2: Aber das ist nicht üben, das muss ich kurz einschieben. Es ist für mich ein ganz großer Unterschied zwischen üben und spielen.
3: Okay.
2: Und das ist, die 8-9 Stunden kommen tatsächlich nur vor, wenn man wirklich viele Orchesterproben hat und viel am Spielen ist.
3: Okay.
2: Weiter geht's. Geprägt hat mich die Pandemie. Da habe ich gelernt, wie viel ich alleine schaffen kann. Ich habe das beste Mathe-Abi in Bayern geschrieben, habe den Führerschein gemacht und bin von meinem Wunschprofessor angenommen worden. Ich träume davon, mit meinem Vorbild Solgerbetter auf der Bühne zu stehen und von einem Haus am See, in dem ich den ganzen Tag musizieren kann. Und wenn dann noch genügend Schokolade da ist, bin ich glücklich. Also ich muss sagen, ich glaube, ich würde den tatsächlich so unterschreiben, wie er da ist.
3: Spezielle Schokoladen. Ich meine, du bist jetzt in der Schweiz, du wohnst und lebst in der Schweiz.
2: Ja,
3: da gibt es fantastische
2: toll.
3: Schokolade.
2: Absolut.
3: Lieblingsschokolade?
2: Tatsächlich zartbitter. Aber Hauptsache Schokolade. Nicht so viele Nüsse, weil die nehmen der Schokolade den Platz weg.
3: Viel Schokolade am Tag?
2: Ja.
3: Eine Tafel?
2: Ist nicht ganz so viel, aber ich glaube, es gibt selten einen Tag, wo ich keine Schokolade esse. Das wäre dann so 40 Grad Fieber oder so.
3: Ach, du bist süchtig nach Schokolade.
2: Das ist jetzt hart formuliert, aber ja. Ich glaube, ich könnte nicht Nein sagen.
3: Wenn du jetzt eine Woche keine Schokolade kriegen würdest, was macht das mit dir jetzt, wenn du drüber nachdenkst?
2: Das wäre schon hart.
3: Du bist verliebt in dein Cello.
2: Ja.
3: Würdest du selbst auch so formulieren, ich bin verliebt in mein Cello?
2: Ich hätte jetzt, glaube ich, selber so formuliert, wir führen eine richtig gute Beziehung. Und da gibt es auch Höhen und Tiefen.
3: Das ist jetzt etwas nüchterner, ihr seid ja auch schon so lange zusammen.
2: Wir sind ja schon so lange zusammen, das stimmt. Ja, doch, ich bin schon verliebt in mein Cello. Manchmal ärgert es mich, manchmal ärgere ich es, glaube ich.
3: Mhm. Streichelst du es?
2: Nein, ich sage auch nicht guten Morgen und gute Nacht, aber ich wächst jeden
3: Künstler,
2: Tag quasi
3: machen,
2: einmal auf. Das glaube ich.
3: Ja.
2: Aber ich putze es, aber das muss ich.
3: Mit was?
2: Einfach mit einem Mikrofasertuch.
3: Wird so ein Cello, ein richtig gutes Cello mit den Jahren immer besser?
2: Gerade am Anfang, wenn ein Cello neu gebaut wird, dann verändert sich der Klang extrem in den ersten Jahren, wenn man spielt und je nachdem auch, wie man spielt. Danach ist es relativ stabil, würde ich jetzt mal sagen.
3: Was kostet so ein Cello überhaupt, mit dem man ein Konzert spielen kann?
2: Von bis.
3: Wo geht das los?
2: So ein bisschen. Wo geht das los? Eine sehr gute Frage. Es gibt natürlich Schüler-Celli, die in Anführungszeichen, großen Anführungszeichen, nur ein paar Tausend kosten. Ne? Aber damit ist klar, dass man nicht an eine Musikhochschule kommt. Es war auch bei mir damals klar, kurz vor der Aufnahmeprüfung für die Musikhochschule, ich brauche ein neues Instrument. Und dann bin ich erstmal zur Bank marschiert und habe gesagt, hallo, hier bin ich bin 17, ich brauche einen Kredit. Von der Bank hieß es maximal 20.000.
3: Das reicht aber noch nicht für so ein richtig gutes
2: Cello. Ich wollte gerade sagen, das klingt nach abartig viel Geld und es ist auch abartig viel Geld. Und dann bin ich zum Geigenbauer und habe gesagt, ich habe das Budget von 20.000, ich würde gern Celli ausprobieren. Und dann haben die mir verschiedene Celli in die Hand gedrückt und ich habe gespielt und dachte mir, ja, ist ganz nett. Und meistens sind sie dann irgendwann nach 5 Minuten wiedergekommen und haben mir ein Instrument in die Hand gedrückt. Da dachte ich mir, oh, toll, das kann es vielleicht werden. Das kommt in die nähere Auswahl. Und dann kam, ja, das sind 300.000.
3: Oh.
2: Und dann dachte ich mir, ach ja, gut, vielen Dank. Die Kohle habe ich leider nicht. Und das ist mir tatsächlich bei 4 Geigenbauern passiert. Aber ich habe dann auch einfach die Suche nicht aufgegeben nach einem guten Instrument in der Preisklasse. Und habe tatsächlich ein Instrument gefunden jetzt mit dem, also das für die Preisklasse extrem gut ist. Und das
3: mit
2: ist mein
3: dem du jetzt
2: Cello,
3: spielst.
2: Mit dem ich jetzt spiele.
3: Aber es ist nicht High-End, verstehe ich richtig.
2: Nein. Wäre erst ein anderes Instrument, wäre das mein Leben viel einfacher. Aber es ist einfach die Möglichkeit, die ich jetzt hatte. Und ich bin überhaupt sehr dankbar, die Möglichkeit so zu haben und das Instrument zu haben.
3: Das heißt, wenn uns jetzt jemand zuhört, der vielleicht ein tolles Cello zu Hause hat, in seiner Sammlung hat, wo auch immer, es nicht spielt und der es in die besten Hände geben möchte, leihweise, an Elena Gröger. Der kann das tun, oder? Der soll sich melden bei uns.
2: Das wäre ein Traum. Ich glaube, ich würde zusammenbrechen und anfangen zu weinen vor Freude.
0: 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Jetzt die Dexys Midnight Runners auf Bayern 1. Come on, Eileen, die 80er.

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1: Um 14 Uhr mit Sisi Forster. Die Entrüstung ist groß. Russland hat bei seinen letzten Angriffen auf die Ukraine auch eine Oreschnik-Rakete eingesetzt. Diese richtet besonders große Zerstörung an. Die EU-Außenbeauftragte Kallas sprach von nuklearem Säbelrasseln. Bundeskanzler Merz und Außenminister Wadefuhl werteten den Einsatz von Oreschnik als rücksichtslose Eskalation.
2: Getroffen worden seien laut Moskau militärische Kommandozentralen, Luftwaffenstützpunkte und Rüstungsbetriebe. Moskau bezeichnet den Schlag als Antwort auf, Zitat, terroristische Angriffe der Ukraine auf zivile Objekte in Russland. Es ist der insgesamt dritte bekannte Einsatz der Oreschnik-Rakete seit Beginn der russischen Vollinvasion im Februar 2022. Die Rakete kann nuklear bestückt werden und fliegt nach russischen Angaben mit 10-facher Schallgeschwindigkeit. Daher gilt sie als schwer abzuwehren. Lilia Becker für das Studio Moskau.
1: Im Ukraine-Krieg also keine Entspannung, dafür machen möglicherweise die Gespräche im Iran-Krieg Fortschritte. Pakistans Außenminister Dar, der im Konflikt vermittelt, sieht jedenfalls ein Ergebnis in Reichweite. Auch US-Präsident Trump hatte zuvor mitgeteilt, ein Friedensabkommen sei weitgehend ausgehandelt. Der Iran äußerte sich skeptischer. Laut Medienberichten ist eine 60-tägige Verlängerung der Waffenruhe geplant. Während dieser solle die Straße von Hormus wieder geöffnet werden. Auf Frieden hofft auch Papst Leo XIV. Er nutzte heute am Pfingstsonntag den Gottesdienst im Petersdom für einen entsprechenden Appell. Krieg werde nicht durch eine Supermacht gewonnen, sondern durch die Allmacht der Liebe besiegt, sagte Leo zum Abschluss seiner Predigt. Pfingsten ist für Christen das Fest des Heiligen Geistes. Es gilt als das Geburtsfest der Kirche. Bayerns Ministerpräsident Söder hat den Sudetendeutschen Tag in Tschechien als großes Friedensfest bezeichnet. Es sei ein historisches Signal, dass die Veranstaltung zum ersten Mal im Nachbarland stattfindet, sagte Söder in Brünn. Aus seiner Sicht sind die vertriebenen Sudetendeutschen absolute Brückenbauer, die keine Revanche fordern. Seit 1950 kommen Deutsche, die nach dem Zweiten Weltkrieg und der Nazi-Besatzungszeit aus der damaligen Tschechoslowakei vertrieben wurden, sowie ihre Nachkommen immer an Pfingsten zusammen. Am Freitag ist in Nürnberg eine Schulturnhalle in Brand geraten, aus noch unbekanntem Grund. Der Dachstuhl stürzte teilweise ein. Wie es dort jetzt weitergeht, weiß Nicolas Eberlein.
3: Die Turnhalle der Grundschule im Nürnberger Stadtteil Steinbühl ist nach dem Brand nicht mehr benutzbar. Das Hauptgebäude mit den Unterrichtsräumen sowie dem Hort ist aber nicht beschädigt. Deshalb geht die Schulreferentin der Stadt, Cornelia Trinkel, davon aus, dass der Unterricht im Klassenzimmertrakt nach den Pfingstferien normal stattfinden könne. Allerdings müsse eine Lösung für den Sportunterricht der 460 Schülerinnen und Schüler gefunden werden.
1: Es ist jetzt 14.03 Uhr.
4: Wir schauen aufs Bayernwetter hier auf Bayern 1. Kompakt und zuverlässig. Es ist sonnig, es ist ganz schön heiß. Also Baden, Grillen, Biergarten, Radtour geht wirklich alles heute im Laufe des Nachmittags und Abends. Da ziehen ein paar Quellwolken durch, aber wirklich nur mini kleines Risiko für Schauer und Gewitter in den Mittelgebirgen und in den Chiemgauer und Berchtesgadener Alpen. Aber überwiegend bleibt es trocken, 27 bis 33 Grad heute. Morgen dann neuer Tag, neue Sommerrunde. Es bleibt trocken, sonnig und heiß. Und am Dienstag geht es dann rauf auf bis zu 34 Grad. Der Bayern 1 Verkehrsservice mit minutengenauer Stauzeitmessung. Auf der A7 Ulm Richtung Füssen am Grenztunnel Füssen immer noch Stau und Blockabfertigung und im weiteren Verlauf auf der Fernpassstraße 12 Kilometer Stau bis Reute Süd. Die A9 Nürnberg in Richtung Berlin in der Ausfahrt Neibler-Selbitz liegt ein Metallteil, also bitte hier gut aufpassen. A95 München Richtung Garmisch-Partenkirchen zwischen Murnau-Kochel und Anschluss zur B2 2 Kilometer Stau, 20 Minuten plus. Weiter auf die B11 Wolfratshausen Richtung Mittenwald. Zwischen Kochel am See und Walchensee ein 3 Kilometer Stau mit einem Plus von 20 Minuten. Und B20 Straubing-Burghausen zwischen Hafen Sand und Eiterhofen gibt es in beiden Richtungen Behinderungen nach einem Unfall. Dort liegt ein totes Reh und es sind Personen auf der Fahrbahn. Also bitte auch hier gut aufpassen. Gute und sichere Fahrt für Sie.
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4: Mit Dominik Knoll und ich habe gestern den Sommer eröffnet, offiziell für mich selber. Der erste Amarena-Becher des Jahres. Ich liebe das so sehr, mit extra viel Soße.

Achtung Autofahrer, ein Geisterfahrer auf der A3 Passau-Nürnberg zwischen Vilburg und Neumarkt-Ost kommt Ihnen ein Geisterfahrer entgegen. Bitte fahren Sie in beiden Richtungen äußerst vorsichtig, nicht nebeneinander und überholen Sie nicht. Ich wiederhole nochmal, ein Geisterfahrer auf der A3 Passau-Nürnberg zwischen Vilburg und Neumarkt-Ost, ein Geisterfahrer. Wir melden natürlich sofort, wenn die Gefahr hier vorüber ist.

0: Das ist die unverkennbare Dire Straits Gitarre Sultans of Swing auf Bayern 1. Und wir schauen nochmal kurz auf die Straßen. Der Bayern 1 Verkehrsservice nach wie vor ein Geisterfahrer auf der A3 Passau-Nürnberg zwischen Velburg und Neumarkt-Ost. Ein Geisterfahrer, bitte fahren Sie in beiden Richtungen vorsichtig, nicht nebeneinander und überholen Sie nicht. Wir melden natürlich, wenn die Gefahr vorüber ist.
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0: Am Pfingstsonntag, und das wird für viele eine kurze Arbeitswoche, ne, mit dem Feiertag morgen. Und auch unser Radiotalk, die blaue Couch, startet erst am Dienstag wieder mit frischen Gästen. Und da freue ich mich schon sehr auf die Triathlon-Weltmeisterin Anne Haug aus Bayreuth. Diese Frau hat wirklich Triathlon-Geschichte geschrieben. 2019 hat sie als erste Deutsche den legendären Ironman auf Hawaii gewonnen. Als Leistungssportlerin ist sie eine absolute Spätzünderin. Mit 20 Jahren hat sie erst das leistungsorientierte Schwimmen gelernt. Und das war so ein richtig harter Kampf. Da hat sie sich wirklich durchgebissen, wie sie mitten in einem Wettkampf letztes Jahr dann beschlossen hat, so, das war's jetzt mit der Karriere. Darüber sprechen wir unter anderem am Dienstag. Und dann bin ich wirklich sehr gespannt auf Sascha Wenk. Das ist ein junger Mann, der hat so knapp 4 Millionen Follower auf Instagram, ist ein absoluter Star in der Shaolin-Kung-Fu-Szene. Der hat mit seinen Eltern in China gelebt und ist dann mit 17 Jahren in das sagenumwobene Shaolin-Kloster eingetreten. Ich habe mir das schon mal so ein bisschen angeschaut auf seinem Instagram-Account und habe wirklich sehr viele Fragen. Also, warum man sich zum Beispiel mit einem Stock auf dem Bauch schlagen lassen oder mit dem Kopf gegen einen Holzpfosten knallen sollte. Das kann er uns hoffentlich dann alles erklären. Sascha Wenk, der ist dann am Mittwoch mein Gast.
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0: 80er Disco-Sound aus Frankreich von Ottawa. Um kurz nach 2:30 schauen wir aufs Bayernwetter hier auf Bayern 1. Kompakt und zuverlässig. So richtig gut erfrischen könnten Sie sich heute im Königssee, der hat 13 Grad. Im Schliersee, da könnten Sie bei 18 Grad baden, also das ist schon was für die Harten heute. Aber schön warm dann, wenn Sie aus dem Wasser wieder rauskommen. Bis zum Nachmittag geht's rauf auf bis zu 33 Grad. Minimales Gewitterrisiko gibt's in den Mittelgebirgen und in den Chiemgauer und Berchtesgadener Alpen. Und auch morgen bleibt es trocken, sonnig und heiß, am Dienstag dann bis 34 Grad sogar. Der Bayern 1 Verkehrsservice, nach wie vor die Geisterfahrermeldung von der A3 Passau-Nürnberg. Zwischen Velburg und Neumarkt-Ost kommt Ihnen ein Geisterfahrer entgegen. Bitte fahren Sie in beiden Richtungen äußerst vorsichtig, nicht nebeneinander und überholen Sie nicht. Vorsicht auch auf der B2 Mittenwald-Weilheim. Zwischen Murnau und Alpenstraße in beiden Richtungen Gefahr durch Kühe auf der Fahrbahn. Auf der A7 Ulm Richtung Füssen am Grenztunnel Füssen Stau und Blockabfertigung. Im weiteren Verlauf auf der Fernpassstraße nochmal 12 Kilometer Stau bis Reute Süd. Und nach wie vor noch die Meldung von der B11 Wolfratshausen Richtung Mittenwald. Zwischen Kochel am See und Walchensee 3 Kilometer Stau. Ein Plus von 35 Minuten. Wir wünschen Ihnen gute Fahrt.
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Was für eine tolle Band. Aha auf Bayern 1 und Crying in the Rain. Und gute Nachrichten von der A3 Passau Nürnberg. Zwischen Vilburg und Neumarkt Ost. Die Geisterfahrermeldung hier ist aufgehoben. Gute und sichere Fahrt mit Joan Jett auf Bayern 1. Das Glaubensbekenntnis für alle Rockfans. I love Rock'n'Roll.

stecken wir uns ein Gänseblümchen ins Haar zu Scott McKenzie und San Francisco. 15:45 gleich. Jede Menge Dirndl und Lederhosen gerade in Mittelfranken zu sehen. Die Bergkirchweih in Erlangen läuft auch Hochtouren. Da sind auch die Regionalzüge voll, falls Sie heute unterwegs waren. In Würzburg ist Afrika-Festival. So viel los an diesem langen Pfingstwochenende in Bayern. Auch an den vielen schönen Ausflugszielen natürlich. Und diese vielen Biere müssen ja gezapft werden und die Würstel gebraten. Deshalb jetzt mal ein dickes Dankeschön an alle, die heute ran müssen. Also nicht nur in der Gastronomie, wo es natürlich ganz schön stressig zugeht an den Feiertagen, auch die Pflegedienste, die natürlich jeden Tag im Einsatz sein müssen, alle Pflege- und Heilberufe, die Polizei, Feuerwehr, alle im öffentlichen Personennahverkehr bei der Deutschen Bahn und auch der Einzelhandel hat ja zum Teil auf, die Läden in den Bahnhöfen zum Beispiel oder die Bäckereien mit Cafés, die auch heute Croissants verkaufen. Und bitte fühlen Sie sich jetzt alle gemeint, weil hundertprozentig habe ich wieder jemanden vergessen, die heute und morgen und meistens an den Feiertagen arbeiten müssen. Ein dickes, fettes Dankeschön mal von uns von Bayern 1. Ich habe jetzt gleich Feierabend, lass mir noch ein bisschen die Sonne auf die Nase scheinen und Jürgen Kaul übernimmt hier ab 15 Uhr und vorher darf ich noch meinen großen Helden für immer und ewig bester und aufregendster Künstler des Universums für Sie spielen, David Bowie. Let's Dance auf Bayern 1. Schönen Sonntag noch.

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5: Um 15 Uhr mit Sissi Forster. 90 Raketen hat Russland laut der Ukraine in der letzten Nacht auf die Region Kiew abgefeuert. Und eine davon sorgt für besonders viel Empörung. Die Hyperschallrakete vom Typ Oryeshnik. Sie kann mit Atomsprengköpfen bestückt werden. Wie Chris Berdrow berichtet, verurteilte auch Bundeskanzler Merz den Einsatz.
6: Außenminister Johann Wadephul äußerte sich ähnlich. Russlands Raketenterror sei schockierend. Es ist nicht das erste Mal, dass Russland Raketen vom Typ Oreschnik im Angriffskrieg gegen die Ukraine verwendet. Erstmals wurden sie nun bei Angriffen auf den Großraum Kiew eingesetzt. Sicherheitsexperten sehen darin auch eine Machtdemonstration Russlands gegenüber den Verbündeten der Ukraine. Mindestens 4 Menschen kamen bei den Angriffen nach ukrainischen Angaben ums Leben. Zahlreiche weitere wurden verletzt.
5: In der Türkei hatte ein Gericht den Chef der größten Oppositionspartei CHP Özel des Amtes enthoben, wegen angeblicher Bestechung bei der Wahl. Beobachter werten die Gerichtsentscheidung aber als Versuch, die Opposition zu schwächen. Özel jedenfalls verschanzt sich seitdem in der Parteizentrale in Ankara. Die Polizei hat nun reagiert und das Gebäude gestürmt. Auf Fernsehbildern ist zu sehen, wie Beamte mit Tränengas die Barrikaden durchbrechen. Özel kündigte an, trotzdem dort ausharren zu wollen. Unionsfraktionschef Spahn hat zuletzt gesagt, dass die Bundesregierung wegen knapper Kassen staatliche Leistungen in absehbarer Zeit nicht erhöhen werde, also auch das BAföG nicht. Obwohl das im Koalitionsvertrag eigentlich vereinbart ist. Studierendenvertreter finden das gar nicht gut. Der Bundesverband liberaler Hochschulgruppen sprach von einem Schlag ins Gesicht. Das Deutsche Studierendenwerk kritisierte, dass einerseits Milliarden für einen Tankrabatt ausgegeben würden und man andererseits an Bildungschancen spare. Heute hat es bis zu 33 Grad in Bayern und der Sommer hat noch nicht einmal begonnen. Gesundheitsministerin Gerlach würde sich wünschen, dass die bayerischen Kommunen mehr für den Hitzeschutz tun, also etwa Flächen zu begrünen, Frischluftschneisen zu schaffen und Trinkwasserspender einzurichten. Gerlach wies die Kommunen auf entsprechende Beratungsangebote des Freistaats hin. Bei diesen könnten maßgeschneiderte Hitzeaktionspläne besprochen werden. Das war knapp. Vermutlich ist nur durch das beherzte Eingreifen einer Reiseleiterin in einem Reisebus heute Morgen ein schwerer Unfall auf der A8 bei Weihern verhindert worden.
7: Die 63-jährige japanische Reiseleiterin reagierte geistesgegenwärtig, als der Busfahrer am Steuer auf einmal das Bewusstsein verlor. Sie übernahm das Lenkrad und steuerte den Reisebus auf den Standstreifen. Dort touchierte das Fahrzeug zwar noch die Leitplanke, kam aber schließlich zum Stehen. Der Busfahrer wurde vom Rettungsdienst versorgt und in ein Krankenhaus gebracht. Die 22 Mitglieder der japanischen Reisegruppe, die sich im Bus befanden, blieben allesamt unverletzt. Tobias Bönte, Bayern 1, BR Oberbayern.
5: Es ist jetzt 15.03 Uhr.
8: Und jetzt kompakt und zuverlässig Bayernwetter bei uns. Der Pfingstsonntagnachmittag hat 27 bis 33 Grad und zwar ein paar Quellwolken mit dabei. Über dem Fichtelgebirge und im südlichen Bayerischen Wald. Da ist so ein geringes Gewitterschauerrisiko mit dabei. Das sind im Moment so 3 Mini-Schauerzellen unterwegs. Die sind aber wirklich mini. Im Chiemgauer und Berchtesgadener, in den Chiemgauer und Berchtesgadener Alpen haben wir auch ein sehr kleines Gewitterschauerrisiko. Aktuell ist da nichts zu sehen. Es bleibt meist trocken. Und sonnig und heiß wird es auch die kommenden Tage werden. Bis zum Dienstag hin. Am Dienstag erwarten wir bis zu 34 Grad. Der Bayern 1 Verkehrsservice mit Metallteilen vorneweg auf der A6 Heilbronn Richtung Nürnberg zwischen Herrieden und Ansbach. A7 Ulm Richtung Füssen, am Grenztunnel Füssen, Stau und Blockabfertigung. A92 Deggendorf Richtung München, zwischen Unter- und Oberschleißheim Behinderungen nach einem Unfall. Und B11 Wolfratshausen Richtung Mittenwald, zwischen Kochel am See und Walchensee 2 Kilometer Stau, 35 Minuten drauf.
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8: Und Jürgen Kaul ist im Studio. Willkommen zusammen. Am See vielleicht oder auf dem Garten oder auf dem Kunstmarkt oder vielleicht einfach nur auf Ihrem Balkon an diesem wunderbaren Sommertag. So dürfen sich Pfingstferien auch mal anfühlen. Ich find's klasse. Heute ist übrigens Spargeltag. Danke fürs Erinnern. Ein tolles Rezept von Spargel mit Thymianbutter haben wir auf unserer Seite bayern1.de für Sie vorbereitet. Und weil es so gut zum Wetter passt, auch ein einfaches Rezept für Holunderblütensirup zum Selbermachen. Das Leben kann so schön sein.
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0: zeitlos gutes Disco-Rockbrett auf Bayern 1, Melissa Etheridge, Like the Way I Do. Spiele ich garantiert kommende Woche auch wieder. Wir sind am Freitag, Band und ich zusammen in Weißenburg und am Samstag in Bad Windsheim, Bayern 1 Disco. 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Kommen Sie gerne vorbei. Jetzt der Bayern 1 Verkehrsservice mit Fahrzeugteilen auf der A9 Nürnberg Richtung München zwischen Frankfurter Ring und Schwabing. Und kaum wird's draußen wärmer, dann entdecken wir, wir müssten vielleicht so ein bisschen Sport machen. Und das ist der Kollegin Melita Warlam aus unserem Vormittag ganz genauso gegangen. Sie ist derzeit wieder sportlich unterwegs und hat ein Fitnessstudio, das Fitnessstudio wieder für sich entdeckt. Geht da im Grunde genommen auch recht gerne hin. Es stört sie nur eins und ich glaube, Sie wissen, in welche Richtung das es geht. Da sind ja schon manchmal Testosteronbollen unterwegs und da wird dann so wirklich gestöhnt an den Geräten. So, dann ist die Melli zum Markus, zum Fanny gegangen, unser Morgenmann, und hat gefragt, sag mal, stöhnst du auch irgendwie beim Sport?
1: Also ich bin ja mittlerweile in einem Alter, wo man grundsätzlich stöhnt, wenn man sich irgendwie bewegt. Ich glaube nicht, aber ich glaube, Menschen, die im Fitnessstudio stöhnen, denen fällt das selber gar nicht auf.
2: Ja, das ist ja das Problem. Das ist ja genau mein Problem.
1: Stört dich das?
2: Das stört mich massiv. Andere Zwischenfrage noch, stöhnst du beim Tennis, weil du ja Tennis spielst?
1: Nein, also ich schnaufe vielleicht laut, weil es ja irgendwann dann auch mal anstrengend wird, wenn der Ballwechsel vielleicht länger dauert. Aber ich bin jetzt keiner von denen,
2: genau.
1: Da gehöre ich nicht dazu. Nein.
2: Genau.
0: Beim Taekwondo mussten wir das früher machen. Es hat sogar geholfen, wenn man Holzbretter durchschlagen musste. Aber jetzt im Fitnessstudio und vor allem so laut? Also Melli ist losgezogen bei uns in der Redaktion und ist fündig geworden bei einem, der sich mit sowas echt auskennt. Kollege Guido Hüsken, er ist nämlich Sportwissenschaftler und er sagt, stöhnen hilft tatsächlich beim Sport.
3: Weil es die Leistung tatsächlich verbessert.
2: Ach komm.
3: Doch, ist so. Da stecken auch Untersuchungen dahinter. Hat man gemessen beim Tennis zum Beispiel, durch dieses kräftige Ausatmen beim Schlagen, kann man tatsächlich den Ball schneller machen. Und der Grund dafür ist, mit so einem kraftvollen Ausatmen spannen sich Bauch- und Rückenmuskulatur stärker an. Der Rumpf wird insgesamt so ein bisschen stabiler und über diesen Block, den man dann bildet, lässt sich die Kraft besser auf den Schläger übertragen und eben auch auf die Hantel im Fitnessstudio.
2: Weißt du, so ein bisschen atmen ist ja okay, aber manche, die fühlen sich ja da auf wie so ein Gorilla im Dschungel und sind so, ich so, mein Gott, ist ja jetzt nur Sport.
3: Ich weiß genau, was du meinst und da bin ich komplett bei dir, denn es kommt da überhaupt nicht auf die Lautstärke an. Es ist kein Lautstärke-Wettbewerb, sondern es ist ein kräftiges Ausatmen und das reicht völlig, wenn man in dieser anstrengenden Phase einer Übung spürbar Luft rauslässt. Also bei der Belastung gezielt durch den Mund ausatmen, kurz, knackig, kontrolliert.
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0: Rod Stewart, ganz sanft. Ach, heute Abend ja wieder ab 20 Uhr sanft und besonders. Mehr schöne Balladen für einen schönen Sonntagabend. Und jetzt kompakt und zuverlässig Bayernwetter bei uns. Ein lokales Hitzegewitter gerade in Oberfranken und eins östlich von Passau. Ansonsten Sonne satt auf der Wettermelderkarte. 27 Grad, 32 Grad, 30 Grad in Nürnberg zum Beispiel, 31 Grad in Würzburg. Also ein Sommertag ist das. Es besteht auch für die Chiemgauer und für die Berchtesgadener Alpen so ein kleines Gewitterschauerrisiko, aber da ist im Moment noch gar nichts zu sehen. Auch die kommenden Tage geht sonnig und heiß weiter, am Dienstag bis zu 34 Grad. Der Bayern 1 Verkehrsservice mit der A6 Nürnberg Richtung Pesen, am Kreuz Oberpfälzer Wald, Unfall in der Überleitung zur A93 Richtung Regensburg. A7 Ulm Richtung Füssen, am Grenztunnel Füssen weiter Stau und Blockabfertigung. Noch Behinderungen auf der A92 Deggendorf Richtung München, zwischen Unter- und Oberschleißheim nach einem Unfall und B11 Wolfratshausen Richtung Mittenwald, zwischen Urfeld und Weichensee Stau, 25 Minuten drauf.
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0: Softrock auf Bayern 1 mit REO Speedwagon. Krisenmanager, haben Sie bestimmt schon mal gehört, brauchen manche Firmen oder manche Politiker. Wenn mal irgendetwas schief geht, dann helfen die einem, besser zu kommunizieren, weil man in einer Krise wahrscheinlich selber irgendwie auf Anschlag ist, und dann ist das schon hilfreich, wenn man da jemanden an der Seite hat, weil man vielleicht auch das ein oder andere vergisst, was man den Leuten irgendwie sagen will. Spin Doctors. Das ist so die normale Definition von Krisenmanager. Es gibt aber auch welche, die nehmen es dann mit der Wahrheit nicht ganz so genau, und da wird halt irgendwie rumgebogen, ja, was eine Lüge ist oder was keine Lüge ist. Und genau um dieses Thema dreht sich der neue Buchtipp von Kollegin Ulla Müller.
1: 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Heute:
2: Alles schweigt von Jordan Harper, ein Showbusiness-Thriller erster Klasse.
1: Die Lieblingsstelle:
2: Man kennt ihr Gesicht. Ihre Bekanntheit hängt wie Feuerqualm in der Luft. Auch wer nicht alle Staffeln As If gesehen hat, kennt sie. Man hat sie in aufreizender Pose auf dem Titel von Vanity Fair gesehen, in dem Monat, als sie 18 wurde. In den letzten Jahren hörte man eher von verpassten Rollen und Flops und Boulevardblödsinn, alles, was Dan und May nicht abwürgen konnten. Ihre Seele erlag dabei wie in Zeitlupe einem frontalen Auffahrunfall.
1: Worum geht's?
2: Wir sind in Hollywood, Los Angeles, der Stadt des Films und der Stars. May arbeitet da als Krisenspezialistin. Sie macht aus Skandalen Bagatellen, vertuscht, wenn die Klienten was vergeigt haben. Also eigentlich ist sie eine hauptberufliche Wahrheitsverdreherin und Lügnerin. Die baut die Wirklichkeit um oder erfindet sie gleich mal komplett neu, so wie es halt gut ist für Kundin oder Kunde. Und schafft es, dass alle immer schön sauber aus schmutzigen Sachen rauskommen. Bis ihr Chef ermordet wird, der sie für eine private Ermittlung haben wollte. Und dann beißt sich May zusammen mit Ex-Cop und Ex-Freund Chris in diesem Fall richtig fest, in dem unter anderem eine schwangere Minderjährige und diverse Einsichten sie wieder stärker in ihre Mitmenschlichkeit schieben.
1: Absolut lesenswert, weil...
2: Weil das ein außerordentlich spannender Thriller über Machtmissbrauch ist. Über alte, reiche, weiße Männer, die sich auch im 21. Jahrhundert noch Frauen kaufen können. Die ohne auch nur den Ansatz eines schlechten Gewissens arrogant durchs Leben stiefeln. Und wir da echt einiges mitkriegen über diese seltsame Welt aus Stars, Geld ohne Ende, viel Schein und wenig Sein. Wie die sich ihr Leben schön lügen, schön schreiben, schön filmen. Wie die Medien dazu benutzt werden und ohne kritisches Hinterfragen mitspielen. Ja, und wir sitzen hier in unserem gemütlichen bayerischen Alltag und sind plötzlich mittendrin in Intrigen, Vertuschungen, professionellen Lügen und Manipulation. Hat was.
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1: Um 16 Uhr mit Sisi Forster. Zumindest US-Außenminister Rubio ist optimistisch. Er glaubt, dass es zu einer Verhandlungslösung im Iran-Krieg kommt und dass dies noch heute verkündet werden kann. Laut Berichten könnte ein Abkommen ein Ende der Blockade der Straße von Hormus beinhalten. Laut unserer Korrespondentin Gabriele Dunkel bleibt Teheran aber vorsichtig.
2: Es wird immer wieder betont von iranischer Seite aus, dass man den USA auch nicht wirklich traut. Man hat ja vorher schon viele Verhandlungen gehabt, vor allen Dingen auch letztes Jahr vor dem 12-Tage-Krieg. Und dann haben die Amerikaner einfach einseitig attackiert. Also die Skepsis aus Teheran oder der iranischen Verhandler ist doch sehr groß. Trotzdem sind die Zeichen so weit, dass man zu einem Abschluss kommen könnte.
1: Weniger Chancen auf eine Waffenruhe bestehen gerade im Ukraine-Krieg. Russland hat letzte Nacht wieder Häuser in der Region Kiew mit Raketen zerstört. 4 Menschen starben. Felix Rosenthal berichtet für Bayern 1.
3: Wie der Kreml bestätigte, hat Moskau auch die gefürchtete Oreschnik-Rakete eingesetzt. Die neuartige Mittelstreckenrakete kann Atomwaffen tragen und ist bis zu 12.000 Kilometer pro Stunde schnell. Sie kann daher kaum von der Luftabwehr abgefangen werden. Selenskyj forderte Konsequenzen für Russland und fügte in Online-Diensten wörtlich hinzu: Sie sind wirklich geistesgestört.
1: Auch die Bundesregierung sowie die EU verurteilten den Einsatz der Oreschnik-Rakete. Bayerns Ministerpräsident Söder ist Schirmherr der Sudetendeutschen. Er ist auch deshalb heute bei dem Treffen der Vertriebenen und ihrer Nachkommen in Tschechien dabei. Eigentlich ein Friedensfestival, das dort im Land aber für viel Ärger gesorgt hat. Söder rief dazu auf, Brücken zu bauen.
4: Für mich stand von Anfang an fest, dass ich auf der einen Seite immer wieder aufs Neue die Hand reiche für die bayerisch-tschechische Freundschaft, aber dass ich eben auch zu unseren Sudetendeutschen stehe. Und deswegen bin ich gerne da, meine Damen und Herren. Es ist mir eine Verpflichtung.
1: Für die Kritik an dem Treffen machte Söder Echokammern und radikale Kräfte mitverantwortlich. Qualm im Berliner Olympiastadion. So stark, dass gestern Abend das DFB-Pokalfinale zwischen dem FC Bayern und dem VfB Stuttgart kurz unterbrochen werden musste. In beiden Lagern war massiv Pyrotechnik gezündet worden. Außerdem beschimpften Fans den DFB mit Sprechchören und Transparenten. Das hat wohl ein Nachspiel. Der DFB-Kontrollausschuss kündigte an, sich damit zu beschäftigen, ohne weitere Einzelheiten zu nennen. Beiden Vereinen drohen empfindliche Strafen. An der Autobahn 7 nahe Kitzingen ist eine hohe Rauchsäule zu sehen, denn dort ist ein Windrad in Brand geraten. Die Polizei hat den Bereich weiträumig abgesperrt und Schaulustige aufgefordert, Abstand zu halten. Es bestehe Lebensgefahr wegen möglicher herabstürzender Teile. Das Windrad war gestern Abend in Brand geraten. Noch konnte die Feuerwehr es nicht löschen, weil es keine Geräte gibt, die eine Höhe von über 100 Metern haben. Es ist 16.03 Uhr.
5: Und jetzt kompakt und zuverlässig Bayernwetter bei uns. Was machen denn im Moment die Hitzegewitter? Ganz vereinzelte in Oberfranken und im Bayerwald. Für die Alpen besteht auch noch so ein kleines Gewitterrisiko. Im Moment ist da nichts zu sehen. Die Temperaturen heute 27 bis 33 Grad. Und sonnig und heiß geht es auch weiter die kommenden Tage. Am Dienstag erwarten wir bis zu 34 Grad. Der Bayern 1 Verkehrsservice. Immer noch der Unfall auf der A6 Nürnberg Richtung Pesen am Kreuz Oberpfälzer Wald in der Überleitung zur A93 Richtung Regensburg. A7 Ulm Richtung Füssen am Grenztunnel Füssen auch noch Stau und Blockabfertigung.
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5: Und Jürgen Kaul ist im Studio. Viele Bayern sind ja in den Pfingstferien weggefahren. Das hat durchaus auch Gründe, weil es in den Pfingstferien insgesamt noch ein bisschen günstiger ist als in den Sommerferien. Nicht so unsere Renate Lallinger, also unsere Bayern 1 Kabarettistin Luise Kinseer. In ihrem Kiosk wird durchgeschuddelt, auch in den Pfingstferien. Und auch ihre Stammgäste sind wieder da. Gleich hier nach Alana Miles, Lynyrd Skynyrd und F.R. David.
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Und der Bayern 1 Verkehrsservice. Wir wiederholen die Geisterfahrermeldung von der B8 Würzburg-Neustadt an der Aisch zwischen Rottendorf und Kitzingen. Kommt Ihnen weiter ein Falschfahrer entgegen. Fahren Sie in beiden Richtungen äußerst vorsichtig, nicht nebeneinander und überholen Sie nicht. Betrifft die B8 Würzburg-Neustadt an der Aisch zwischen Rottendorf und Kitzingen.

Und der Bayern 1 Verkehrsservice jetzt schon wieder mit der Entwarnung für die B8 Würzburg, Neustadt an der Aisch zwischen Rottendorf und Kitzingen. Geisterfahrermeldung ist aufgehoben.

0: Sehr, sehr lässig. Alana Miles hier auf Bayern 1 und Black Velvet. Genuss. Richtig viel Genuss. Ah, ich komme gleich drauf. Luise Kinseher, unsere Bayern 1 Kabarettistin, hat im Moment auch ein kleines Päuschen, tritt dann wieder in einem guten Monat live auf, beginnt mit einer Benefizveranstaltung hier im Augustinerkeller in der Landeshauptstadt am 15. Juni und danach ist sie wieder unterwegs. Zum Beispiel ein paar Tage später auch in Possbauerhäng in der Oberpfalz. So, und jetzt zurück zum Genuss. Jetzt schlüpft sie in die Rolle der Kioskbesitzerin Renate Lallinger. Und diesen Genuss, den sie jetzt gleich mit uns teilen wird, kann, glaube ich, jeder von uns sowas von nachvollziehen. Ich sage nur Erdbeeren.
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2: Pfiatti, Hannes!
3: Bei mir im Kiosk war heute nicht so viel los. Wahrscheinlich sind die meisten schon im Pfingsturlaub. Und als gerade gar nicht mehr da war, habe ich mir gedacht, das ist doch der perfekte Moment, dass ich das Stickerl Erdbeertorten probiere, das mir die Frau Staudinger vorbeibracht hat. Das macht sie immer, wenn Erdbeersaison ist. Und ich sag's ihr, die Tortenstickerl, die kommen direkt aus dem Erdbeerhimmel. Ich will also gerade mit der Gabel in das wunderbare Werk aus Erdbeeren, Sahne und Zucker einstechen. Dann kommt wer? Genau, der Hannes. Ich hab mir gedacht, das ist mir jetzt grad wurscht, ich bin jetzt mitten auf Erdbeerwolke 7. Da merk ich, dass mich der Hannes mit großen Augen anschaut und der Schlucker anfängt. Jetzt verstehen Sie mich nicht falsch, ich bin alles andere als geizig. Aber die Staudingerin ist Nachbarin vom Hannes und seiner Mama. Die haben bestimmt schon seit einer Woche jeden Tag eine ganze Torte von ihr gekriegt. Da kann ich doch jetzt mit einem guten Gewissen mein Stickerl allein essen. Aber der Hannes hat mich angeschaut, als wollte er Werbung machen für Brot für die Welt. In Gottes Namen, habe ich mir gedacht, dann erbarme ich mich halt. Magst du probieren, Hannes? Habe ich ihn gefragt, so freundlich, wie es gegangen ist. Ja, freilich ist es aus ihm rausgeplatzt. Und dann hat er nur ein leicht verzweifeltes, oder lieber nicht, hinterher geschnauft. Ja, was jetzt? Ich war leicht grantig. Ich zwing das Fein nicht auf, habe ich gesagt. Ihr wisst ja doch auch, was die Staudingerin da immer zusammenzaubert. Aber ihr muss sich doch eine neue Badehosen kaufen, hat er gewuselt. Und deswegen wieder mehr auf seine Figur aufpassen. Verstehe nicht, habe ich gesagt und angevertraut. Da hat der als Jammern angefangen. Ich darf ja gar nicht wissen, was für ein Geschiss das wäre, wenn sich ein Mo ein Badehosen kaufen muss. Erstens, weil ich eine Frau wäre und zweitens, weil mein Mo, der Roland, das Problem ja nicht hätte. Und bevor ich noch fragen habe können, welches Problem er meint oder mich anbatzt, dass mein Mo ja in jeder Badehosen gut ausschaut. Ja, stimmt, habe ich mir gedacht. Aber er müsste sich schon genau überlegen, was er sich für eine kauft. Hannes, habe ich gesagt, dann lass du halt von deiner Mama eine kaufen. Hat er batzt. Mit derer schaut er aber aus wie ein 100 Kilo schwerer Fischotter, der auch all die Tüten anhat. Und das darf nicht bloß unvorteilhaft ausschauen, sondern wäre auch gefährlich, weil von zu engen Badehosen wären Männer unfruchtbar. Auf der anderen Seite sind zu weite Badehosen auch nichts, weil man da die Fruchtbarkeit ja praktisch direkt sehen kann. Und dann hat er noch weiter sinniert, dass kein Kleidungsstück die Ästhetik eines Mannes so hervorhebt wie die Badehose. Sie muss die Hüften des Trägers vollkommen natürlich ausschauen lassen. Sie muss aber auch figurbetont sein, ohne dass man gleich ein BMI ablesen kann. Und sie muss natürlich die männliche Athletik der unteren Körperhälfte betonen. Ja, habe ich mit dem Kopf genickt. Von der Seite her gesehen, macht das die Suche nach einer neuen Badehose für dich nicht einfacher. Moment, du musst hingehen, das ist mein Mutter Roland. Roland, mein Schatz, der Hannes will heute ums vorbeikommen. Er hat sich ja Badehosen gekauft, die will er uns vorführen. Du sagst ihm, er soll es fotografieren und uns per WhatsApp schicken. Weil heute ums ein Fruchtbarkeitstanz vom Hannes in der Badehose. Nicht mit mir.
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0: Und jetzt kompakt und zuverlässig Bayernwetter bei uns. Am östlichen Rand des Freistaats haben wir im Moment ein paar hitzige Gewitter. Der Rest hat es sonnig und heiß. Heute bis zu 33 Grad. Morgen viel Sonnenschein und es bleibt trocken. Am Dienstag heiter und sehr heiß bis zu 34 Grad. Am Mittwoch auch wieder erstmal trocken und dann ist wieder eine geringe Schauer- und Gewitterneigung mit dabei. Dann bei 32 Grad bis zu. Also wir bleiben im hochsommerlichen Bereich. Der Bayern 1 Verkehrsservice, die A6 Heilbronn Richtung Nürnberg, ist zwischen Schwabach West und Süd im Moment nach einem Unfall gesperrt. Unsere Umleitungsempfehlung wäre die U15. Und A7 Ulm Richtung Füssen, am Grenztunnel Füssen, immer noch Stau und Blockabfertigung. 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
0: Und Jürgen Kaul im Studio.

0: Und ganz leise schleicht sie sich raus, Adele und Someone Like You. Und von mir gerne der Hinweis, heute Abend ab 20 Uhr, sanft und besonders bei uns, nur die schönsten Balladen am Stück. Hier ist Bayern 1, ich bin Jürgen Kaul. Wie entstehen große Hits? Manchmal ja fast zufällig, möchte man meinen. Unser Musikchef Martin Polas hat jetzt eine sehr schöne Geschichte mit Dolly Parton und einem Hit, in dem eine Schreibmaschine, eine klassische Schreibmaschine, wie sie heute wahrscheinlich keiner mehr von uns hat, eine ganz besondere Rolle spielt, aber nicht nur.
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2: Wie sieht der Büroalltag amerikanischer Angestellter aus? Mangelnde Anerkennung, Diskriminierung und sexuelle Belästigung. Darum geht es Ende der 70er Jahre in einem neuen Kinofilm. Dolly Parton, bisher vor allem erfolgreiche Country-Musikerin, soll dafür zum ersten Mal als Schauspielerin vor der Kamera stehen. Und da sie ja Musikerin ist, soll sie auch gleich den Titelsong beisteuern. Die Idee zu dieser Nummer kommt ihr ausgerechnet dank ihrer Fingernägel. Kein Witz. Dolly Parton trägt damals nämlich lange Acrylnägel und stellt fest, dass die so ein Geräusch machen wie eine Schreibmaschine. Also beginnt sie, den Song direkt am Set zu schreiben. Mit dem Klick, Klack ihrer Fingernägel als Taktgeber. Als die Nummer 9 to 5 schließlich 1980 erscheint, wird sie zu einer der erfolgreichsten Singles in Dolly Partons Karriere. Und ich könnte wetten, wenn Sie gleich die Schreibmaschine hören, haben Sie die Fingernägel vor Augen.
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1: Um 17 Uhr mit Sisi Forster. Die Entrüstung ist groß. Russland hat bei seinen letzten Angriffen auf die Ukraine auch eine Oreschnik-Rakete eingesetzt. Diese richtet besonders große Zerstörung an. Die EU-Außenbeauftragte Kallas sprach von nuklearem Säbelrasseln. Bundeskanzler Merz und Außenminister Wadefuhl werteten den Einsatz von Oreschnik als rücksichtslose Eskalation.
2: Getroffen worden seien laut Moskau militärische Kommandozentralen, Luftwaffenstützpunkte und Rüstungsbetriebe. Moskau bezeichnet den Schlag als Antwort auf, Zitat, terroristische Angriffe der Ukraine auf zivile Objekte in Russland. Es ist der insgesamt dritte bekannte Einsatz der Oreschnik-Rakete seit Beginn der russischen Vollinvasion im Februar 2022. Die Rakete kann nuklear bestückt werden und fliegt nach russischen Angaben mit 10-facher Schallgeschwindigkeit. Daher gilt sie als schwer abzuwehren. Lilia Becker für das Studio Moskau.
1: Im Ukraine-Krieg also keine Entspannung. Dafür machen möglicherweise die Gespräche im Iran-Krieg Fortschritte. Pakistans Außenminister Dar, der im Konflikt vermittelt, sieht jedenfalls ein Ergebnis in Reichweite. Auch US-Präsident Trump hatte zuvor mitgeteilt, ein Friedensabkommen sei weitgehend ausgehandelt. Der Iran äußerte sich skeptischer. Laut Medienberichten ist unter anderem eine 60-tägige Verlängerung der Waffenruhe geplant. Haben Migranten dafür gesorgt, dass es mehr Antisemitismus in Deutschland gibt? Bundesinnenminister Dobrindt glaubt das. Er warnte jetzt davor, Menschen mit judenfeindlichen Einstellungen einzubürgern. Den Zeitungen der Funke Mediengruppe sagte Dobrindt, Behörden müssten hier aufmerksam sein. Es sei vollkommen inakzeptabel, dass es auf deutschen Straßen Israel-Hass und offen antijüdische Demonstrationen gebe. Am heutigen Pfingstsonntag haben Kirchenvertreter für einen besseren gesellschaftlichen Umgang geworben. Der Erzbischof von München und Freising, Kardinal Marx, rief dazu auf, sich nicht von einer Weltuntergangsstimmung anstecken zu lassen. Pfingsten sei ein Fest der Ermutigung. Der Bamberger Erzbischof Gössel predigte, Gottes Geist bewege die Menschen zu Vergebung und Frieden. Es sei bedenklich, wenn auf nationaler und internationaler Ebene immer mehr Me-First-Bewegungen entstünden. Und der evangelische Landesbischof in Bayern Kopp sagte, Pfingsten öffne den Raum für mehr gesellschaftliches Miteinander. Am Freitag ist in Nürnberg eine Schulturnhalle in Brand geraten, aus noch unbekanntem Grund. Der Dachstuhl stürzte teilweise ein. Wie es dort jetzt weitergeht, weiß Nikolaus Eberlein.
3: Die Turnhalle der Grundschule im Nürnberger Stadtteil Steinbühl ist nach dem Brand nicht mehr benutzbar. Das Hauptgebäude mit den Unterrichtsräumen sowie dem Hort ist aber nicht beschädigt. Deshalb geht die Schulreferentin der Stadt, Cornelia Trinkel, davon aus, dass der Unterricht im Klassenzimmertrakt nach den Pfingstferien normal stattfinden könne. Allerdings müsse eine Lösung für den Sportunterricht der 460 Schülerinnen und Schüler gefunden werden.
1: Erfolg für Tennisprofi Alexander Zverev. Er ist bei den French Open in die zweite Runde eingezogen, nach 3 Sätzen gegen den Franzosen Benjamin Bonzi. Nächster Gegner für Zverev ist Tomáš Machaš aus Tschechien. Und damit ist es jetzt gleich 17.04 Uhr.
4: Und jetzt kompakt und zuverlässig Bayernwetter bei uns. Am östlichen Rand des Freistaats ploppen immer mal wieder Gewitter auf. Das kann auch noch in den Abend so reingehen. Ansonsten haben wir viel Sonne bei 27 bis 33 Grad. Die Tiefstwerte dann in der Nacht 17 bis 9 Grad. So auch in etwa die Tiefstwerte in den kommenden Nächten. Morgen wieder viel Sonnenschein, trocken, sommerlich warm, heiß bis zu 32 Grad. Auch der Dienstag trocken, heiß bis zu 34 Grad. Am Mittwoch erstmal genauso. Es kann dann wieder am Alpenrand einzelne Schauer und Gewitter geben. Die Temperaturen am Mittwoch immer noch bis 32 Grad. Der Bayern 1 Verkehrsservice, die A6 Heilbronn Richtung Nürnberg, ist zwischen Schwabach Süd und West nach einem Unfall gesperrt. Es staut sich entsprechend, die empfohlene Umleitung von uns wäre die U15. B11 Mittenwald Richtung Wolfratshausen, zwischen Weichensee und Urfeld 2 Kilometer Stau, 17 Minuten. Und die B85 Saalfeld-Kronach ist zwischen Glosberg und Gundelsdorf nach einem Unfall in beiden Richtungen gesperrt.
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4: Und Jürgen Kaul ist im Studio. Oskar hat mir gerade auf Studio-Handy geschrieben, die Nummer bei uns online, wo wir denn wären, die Bayern 1 Band und ich, am kommenden Freitag zur großen Disco im schönen Weißenburg, weil da gibt's nämlich verschiedene Locations. Lieber Oskar, wir sind im Bergwaldtheater. Also wir feiern da eine Open-Air-Party. Kommen Sie gerne vorbei. Karten gibt es online. Gleich Ihre Herzklopfen-Geschichten nach Kim Wilde, Hello und Foreigner.
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0: Bayern 1 für die schönen Seiten des Lebens. Ich kann mich zum Beispiel unseren Rezepten auf unserer Seite bayern1.de nicht entziehen. Ich möchte fast sagen, egal was wir da veröffentlichen, ich denke mir jedes Mal, oh mein Gott. Zum Beispiel haben wir jetzt aktuell ein Rezept für einen fruchtigen Nachtisch da, ein Erdbeer-Tiramisu. Also da bin ich ja dabei. Das also nur für die schönen Seiten des Lebens. Und was zum Beispiel bei Ihnen ganz hervorragend ankommt, sind Ihre Geschichten, Ihre Liebesgeschichten, die Sie uns erzählen in unserer Rubrik Herzklopfen. Schauen Sie gern mal vorbei auf unserem Bayern 1 Instagram-Kanal. Da sind Ihre Geschichten drin. 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
3: 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Ein bisschen nett.
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3: Mhm.
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5: 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Jetzt kompakt und zuverlässig Bayernwetter bei uns. Ein paar versprengte Hitzegewitter ganz im Osten des Freistaats. Ansonsten viel Sonnenschein bei bis zu 33 Grad. In der Nacht kann es im südlichen Nieder- und Oberbayern auch noch ganz kurze Schauer geben. Die Tiefstwerte in dieser Nacht und auch in den kommenden Nächten 17 bis 9 Grad. Morgen wieder viel Sonnenschein, trocken bis 32 Grad. Der Dienstag heiter, sonnig, trocken bis zu 34 Grad. Auch am Mittwoch ein sonniger Tag. Da sind dann am Alpenrand wieder einzelne Schauer und Gewitter möglich. Temperaturen dann nochmal bis 32 Grad. Der Bayern 1 Verkehrsservice, zwei Meldungen, einmal A6 Heilbronn Richtung Nürnberg. Zwischen Schwabach West und Süd ist die Fahrbahn jetzt wegen der Bergungsarbeiten auf eine Spur verengt. Es staut sich immer noch, wir empfehlen die U15. Und die B85 Saalfeld-Kronach ist zwischen Glosberg und Gundelsdorf nach einem Unfall weiter in beiden Richtungen gesperrt.
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0: Bayern 1 Lieblingssongs mit ABBA und Take a Chance on Me. Das ist der Sonntagnachmittag, ein schöner, sonniger Nachmittag und jetzt wieder mit einer neuen Folge im Spaßtelefon. Der Sonntag ist ja Spaßtelefon-Sonntag hier bei uns. Das heißt, Sie wünschen quasi und der Vogel Rudi ruft irgendwo an. Für unsere heutige Folge haben uns zwei Spaßvögel geschrieben, nennen wir sie mal so. Der Christian aus Neukirchen in Niederbayern und Giuseppe aus Markt Redwitz in Oberfranken. Beide kennen sich jetzt nicht näher, aber haben genau dieselbe Idee gehabt oder quasi genau denselben Wunsch. Der Vogel Rudi soll sich mal bitte dringend um den Schimmel kümmern.
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2: Servus, der Vogel Rudi. Bin ich jetzt im Baumarkt?
3: Genau.
2: Ja, Frage, ich hab doch bei euch den Schimmelentferner gekauft.
3: Ja.
2: Weil ich hab doch immer wieder Probleme mit unserem Apollo.
3: Ja.
2: Der Apfelschimmel.
3: Okay.
2: Der aber so extrem anhänglich ist und du gehst jetzt zurück in deine Box, wo du hinkommst, sonst komme ich mit dem Spray.
3: Also ich kenne mich da leider wirklich gar nicht aus, was das Schimmel antrifft.
2: Ja, also das mit dem Schimmelspray hat jedenfalls nicht funktioniert.
3: Dann würde ich dir einmal zum Kollegen verbinden, der sich damit besser auskennt. Einen Augenblick bitte.
2: Ah, okay.
4: Ihre Verbindung wird gehalten.
3: Ja.
2: Vogel, grüß Gott. Ich hab doch bei euch den Schimmelentferner gekauft. Mhm. Weil ich hab immer noch die Probleme mit dem Schimmel bei uns in Gang.
5: Okay.
2: Also er bleibt eisern steh und wird oder was zu löschen.
5: Was haben Sie denn für eine Oberfläche?
2: Weißes Fell.
5: Was ist das für ein Untergrund?
2: Also, Parkettboden.
5: Parkettboden?
2: Genau, und da steht der den ganzen Tag.
5: Okay, also, wie sind Sie denn da vorgegangen?
2: Ich bin einfach hin mit dem Spray und hab gesagt, ich hab erst gesagt, geh weg, geh.
5: Ja.
2: Aber er bleibt so also stur, wie so ein Esel bleibt er da stehen.
5: Sie haben das eingesprüht und dann?
2: Ich sprühe es auf den Schimmel komplett drauf.
5: Ja, da müssen Sie ja aufsprühen.
2: Ja.
5: Da hat man den Ort 2 Stunden einwirken lassen, dann wird er runtergewaschen.
2: Ich meine, unserer, der steht jetzt Gott sei Dank nur am Gang.
5: Ja, aber wie gesagt,
2: das ist das berühmte Pferd auf dem Flur, was wir jetzt haben.
5: Ich sag's mir, den einsprühen, einwirken lassen, runterwaschen, dann nur einsprühen. Weil wenn Sie einen Schimmelfleck haben, sagen wir von 10 auf 10 Zentimeter,
2: ja,
5: dann können Sie den einen halben Meter ringsherum vergrößern, weil die Schimmelsporen sind ja weiter verteilt, als wir, was Sie jetzt momentan sehen.
2: Naja, ich sehe das schon. Das ist ein Apfelschimmel, der hat ja diese Flecken. Das ist ja normal.
5: Das, was Sie sehen, das sind die schwarzen Sporen, wo oberflächlich drauf sind, aber die Schimmelsporen an sich, die sind ja weiter verteilt. Die sehen Sie das nicht.
2: Jetzt gehen wir weg. Ich bin jetzt am Telefonieren. Jetzt kommt er wieder.
5: Ja, was, genau.
2: Was lass da?
5: Jetzt bin ich sauber eingeritten.
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1: Um 18 Uhr mit Alexandra Schöffel. Ein Abkommen zwischen den USA und dem Iran steht wohl doch nicht so kurz bevor, wie beide Seiten angekündigt hatten. US-Präsident Trump hat seine Diplomaten angewiesen, nichts zu überstürzen. Und auch in Teheran sieht man noch offene Fragen, meldet die Nachrichtenagentur Tasnim.
2: Die Agentur wies Medienberichte zurück, nach denen die Straße von Hormuz wieder vollständig geöffnet werden könne. Eine Rückkehr zum Status von vor dem Krieg werde es nicht geben. Auch nach einem möglichen Friedensabkommen werde Iran die Meerenge kontrollieren, hieß es. Iranische Nachrichtenagenturen berichteten übereinstimmend, dass Iran über das Atomprogramm erst zu einem späteren Zeitpunkt verhandeln wolle. Meldungen, wonach Iran sich bereit erklärt hätte, für 10 oder 20 Jahre kein Uran anzureichern, seien falsch. Benjamin Weber, ARD-Studio Istanbul.
1: Bei der russischen Angriffswelle sind in der ukrainischen Hauptstadt Kiew auch das ARD-Studio und das Büro der Deutschen Welle getroffen worden. Nach Informationen des WDR stürzten Wände ein, Decke und Fenster wurden beschädigt. Verletzt wurde aber niemand. Russland hatte Kiew in der Nacht mit massiven Angriffen überzogen. Dabei soll zum dritten Mal in diesem Krieg eine Oreschnik-Rakete eingesetzt worden sein, die wegen ihrer Zerstörungskraft gefürchtet ist. Bayerns Ministerpräsident Söder ist Schirmherr der Sudetendeutschen. Er war auch deshalb heute bei dem Treffen der Vertriebenen und ihrer Nachkommen in Tschechien dabei. Eigentlich ein Friedensprojekt, das im Nachbarland aber für viel Ärger gesorgt hat. Söder rief dazu auf, Brücken zu bauen.
3: Für mich stand von Anfang an fest, dass ich auf der einen Seite immer wieder aufs Neue die Hand reiche für die bayerisch-tschechische Freundschaft, aber dass ich eben auch zu unseren Sudetendeutschen stehe. Und deswegen bin ich gerne da, meine Damen und Herren. Es ist mir eine Verpflichtung.
1: Für die Kritik an dem Treffen machte Söder Echokammern und radikale Kräfte mitverantwortlich. Seit seiner gerichtlichen Absetzung verschanzt sich der türkische Oppositionschef Özel in der Zentrale seiner Partei CHP. Heute hat die Polizei das Gebäude in Ankara gestürmt. Auf Fernsehbildern sieht man, wie Einsatzkräfte Barrikaden durchbrechen und Gummigeschosse einsetzen. Umringt von Abgeordneten seiner Partei soll Özel inzwischen zum Parlamentsgebäude gezogen sein. Er war von einem Gericht des Amtes enthoben worden wegen angeblicher Bestechung bei der Wahl. Beobachter werten diese Entscheidung aber als Versuch, die Opposition zu schwächen. Die Eisheiligen gehen, die Waldbrandgefahr kommt. Nach heißen und trockenen Tagen gilt in vielen bayerischen Regionen die zweithöchste Warnstufe 4, vor allem im Norden. In Lohr am Main in Unterfranken ist offenes Feuer inzwischen auch auf privaten Grundstücken verboten. Dasselbe gilt für Grablichter auf Wiesen oder in der Nähe von Hecken. Mitte der kommenden Woche wird in einigen Regionen in Bayern mit der höchsten Warnstufe gerechnet. Es ist 18.03 Uhr.
4: Das ist kein Wunder, weil viel Regen kommt nicht runter. Jetzt kompakt und zuverlässig das Bayernwetter bei uns. Im Osten haben wir so ein paar Hitzegewitter, ansonsten gar nichts. Also es ist ein sonniger Tag, wir gehen in den Abend rein, auch mit viel Sonne. In der Nacht haben wir dann 17 bis 9 Grad. Es kann in der Nacht im südlichen Nieder- und Oberbayern einzelne kurze Schauer noch geben. So, morgen wieder viel Sonnenschein und recht heiß, bis zu 32 Grad. Am Dienstag viel Sonnenschein, recht heiß, bis zu 34 Grad. Auch am Mittwoch starten wir mit viel Sonnenschein in den Tag. Im Laufe des Tages kommen ein paar mehr Wolken an und es sind am Alpenrand wieder einzelne Schauer und Gewitter möglich. Und die Höchstwerte nochmal 22 bis 32 Grad. Der Bayern 1 Verkehrsservice mit der A3 Würzburg Richtung Nürnberg. Zwischen Schlüsselfeld und Höchstadt Nord liegt eine Stoßstange auf der Autobahn. Obacht geben. B11 Mittenwald Richtung Wolfratshausen zwischen Walchensee und Urfeld Stau. Halbe Stunde drauf. Und die B85 Saalfeld Kronach ist zwischen Glosberg und Gundelsdorf weiter gesperrt. Unfall in beiden Richtungen.
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4: Und Jürgen Kaul ist im Studio. Da haben wir alle richtig viel Spaß miteinander. 70 Jahre Bravo. Und fast jeder von uns hat irgendwas dazu zu erzählen, hat irgendeine Geschichte dazu. Es ist echt eine richtige Gaudi. Ich hatte zum Beispiel eine riesige Sammlung der Autogrammkarten, die schon vorunterschrieben waren. Auf der Rückseite so kurze Bio von den Stars mit drauf. Toll. Heute nur noch eine einzige übrig geblieben bei mir zu Hause von AC/DC. Wir sprechen gleich nochmal über Ihre Erfahrungen mit der Bravo und was da für schöne Geschichten rausgekommen sind. Vorher Peter Maffay, Caro Emerald und legendenhaft Phil Collins, In the Air Tonight.
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0: Sehr schön. Peter Maffay und Nessaja auf Bayern 1. Und da haben wir doch einen Nerv getroffen. Sehr, sehr schön. Seit gestern haben wir die Bravo-Sendung zum 70. Geburtstag des Jugendmagazins hier gefeiert. Und ganz viele von Ihnen haben sich gemeldet mit tollen Geschichten über Boybands, wie man das selber so erlebt hat, über die Poster natürlich, über heimliche Schwärmereien und natürlich über Dr. Sommer, können wir uns vorstellen. Da ging es zum Beispiel auch um zerfledderte Hefte, die irgendwie unter der Schulbank rumgingen, ja. Und erinnern Sie sich noch an diesen fast nackten Rod Stewart-Starschnitt damals? Und wer hing eigentlich bei Ihnen an der Wand? Also bei mir war es Elvis und ich bin mir nicht ganz sicher, ob ABBA. Glaube ich aber fast. Also erst Elvis und dann ABBA. Und wie Silvia aus Vaterstetten, die hat sich hier bei uns gemeldet, ging es damals ja vielen Teenies.
1: Die Mädchen hatten alle Bravos. Ich wollte die Erlaubnis, auch mir eine Bravo zu kaufen. Und mein Vater hat gesagt, erst kontrolliere ich die Zeitung. Ich habe natürlich ganz geschickt mir eine von einer Freundin ausgeliehen. Die schlimmen Seiten wie Dr. Sommer und die Love Story der Woche oder was auch immer rausgerissen. Und leider ist mein Vater draufgekommen, weil die Seitenzahl natürlich nicht fortlaufend stimmte. Und so habe ich mir jetzt mal wieder eine Bravo gekauft, ohne zu fragen. Und ich werde dieses Bild an meine Eltern schicken und sagen, jetzt darf ich.
0: Die Foto-Love-Story der Woche. Wahnsinn. So, passend dazu gibt es jetzt auch eine neue ARD-Dokumentation. Bravo Headlines, Hypes und Herzschmerz. Toller Titel. Ab sofort in der ARD-Mediathek.
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0: Und jetzt kompakt und zuverlässig Bayernwetter bei uns. Zwischen Bayreuth und Münchberg in Oberfranken haben wir im Moment einen Schauer. Ansonsten ist es komplett trocken. Es kann im südlichen Nieder- und Oberbayern in der Nacht auch vielleicht nochmal einen kurzen Schauer geben. Im Moment sieht man nichts. Die Tiefstwerte 17 bis 9 Grad, so auch in etwa die Tiefstwerte die kommende Nächte. Morgen sonnig und heiß, 26 bis 32 Grad. Der Dienstag sonnig und heiß, dann schon bis 34 Grad. Auch am Mittwoch starten wir erstmal trocken und mit Sonne in den Tag. Es kommen dann ein paar Wolken dazu und es kann am Nachmittag am Alpenrand einzelne Schauer oder Gewitter geben. Die Werte auch nochmal am Mittwoch 22 bis 32 Grad. Der Bayern 1 Verkehrsservice, zwei Meldungen, B11 Mittenwald Richtung Wolfratshausen, zwischen Walchensee und Urfeld Stau, 25 Minuten. Und immer noch gesperrt die B85 Saalfeld-Kronach zwischen Glosberg und Gundelsdorf, beide Richtungen.
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0: Na, geht ihr immer noch nicht so ganz gut, Bonnie Tyler, nach ihrer Not-OP. Aber alle hoffen, dass sie tatsächlich im Herbst dann wieder auf Tour gehen wird. Da drücken wir alle Daumen.
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0: So, wir sind ja jetzt mittendrin am langen Pfingstwochenende und da haben viele von uns frei. Ja, ich weiß nicht alle, aber viele von uns haben frei. Wir sprechen jetzt aber über die ganz vielen Pendler im Freistaat, die jeden Tag einen ordentlichen Weg in den Job zurücklegen. Entweder im Auto, auf dem Fahrrad, mit der Bahn oder mit dem Bus, je nachdem. Und ich kenne einige, die die Zeit nutzen, wenn sie länger unterwegs sind, sagen wir mal, zu entspannen, ja, oder sich wirklich schön abzulenken. Ich meine, Radio hören uns hilft natürlich immer, absolut klar. Manche hören auch Podcasts zum Beispiel oder Hörbücher. Aber ganz ehrlich, jeden Tag zum Beispiel eine Stunde oder länger für den Weg in die Arbeit, ist schon eine straffe Ansage. Und um genau diese Pendlergruppe hat sich diese Woche eine der Schätzfragen von unserem Morgenmann Markus Fanifan gedreht. Er wollte wissen, wie viel Prozent der Deutschen pendeln einfach jeden Tag 60 Minuten oder länger zur Arbeit. Und herausgekommen ist er mit seinem Überraschungsanruf beim Roland aus Unterhaching.
3: Hallo?
4: Schönen guten Morgen. Ist da der Roland?
3: Wer will das wissen?
4: Markus Fahn von Bayern 1 möchte das wissen.
3: Oh, hallo Herr Fahn, guten Morgen.
4: Guten Morgen. Ist da der Roland?
3: Ja.
4: Ja, servus. Ihre Frau hat Sie heimlich für die Schätzfrage angemeldet.
3: Oh je.
4: Ja.
3: Ja, sehr schön, da freue ich mich.
4: Ja, und jetzt schätzen Sie mal stellvertretend für Bayern und kriegen eine Bayern 1-Tasse dafür.
3: Ui, super,
4: ja.
3: Ehrlich.
4: Darf ich fragen, wenn Sie morgens in die Arbeit fahren, wie lange brauchen Sie denn da? Einfache Strecke.
3: So 12, 13 Minuten mit dem Fahrrad.
4: Okay, dann haben Sie es aber wirklich nah.
3: Ja, kann man nicht beklagen, ja.
4: Ja, es geht heute um die Menschen, die ein bisschen länger brauchen als Sie. Und zwar hat es eine Umfrage gegeben, wie lange Leute eben zur Arbeit, in die Schule, zur Ausbildungsstätte, an die Uni brauchen. Einfache Strecke. Wie viel Prozent sind denn da mindestens eine Stunde unterwegs? Also 60 Minuten oder auch länger.
3: Ja, das ist eine gute Frage, ja.
4: Ja, finde ich auch. Deswegen ist es ja heute die Schätzfrage.
3: Also ich glaube, das sind gar nicht so wenig.
4: Hätte ich auch gedacht.
3: Ich denke mal, das sind so 28%.
4: Ich hätte auch so 15, 16, 17 geschätzt. Liegen wir aber beide ganz schön daneben. Es sind nämlich gerade mal 4%.
3: 4%?
4: Ja, einfache Strecke. Also die meisten fahren so zwischen 20 und 40 Minuten. Dann natürlich auch ein paar oder auch relativ viele, die so zwischen 40 und 60 Minuten brauchen. Aber wirklich eine Stunde oder länger einfach, das sind zumindest laut dieser Umfrage 4%.
3: Ja, das hätte ich jetzt nicht gedacht, weil innerhalb von München, da ist man doch manchmal ganz schön unterwegs, ne? Und von außerhalb wieder reinfahren.
4: Das stimmt. Mal gut, also wenn es natürlich jetzt richtig blöd läuft mit so einem elendslangen Stau, ist es wahrscheinlich auch bei denen mal mehr. Aber so, sagen wir mal, ohne Stau einfach mal dahin gefahren, da sind wir eben bei den 4%.
3: Ja, ist ja doch schön für die Leute, die da doch nicht so weit haben.
4: Finde ich auch. Wir grüßen mal alle, die gerade unterwegs sind, egal ob 5 Minuten oder 55 oder auch über eine Stunde. Und Ihnen schicke ich die Bayern 1-Tasse.
3: Ja, super. Vielen herzlichen Dank und Grüße ans Bayern 1-Team. Ich bin ein fleißiger Hörer von Bayern 1. Wir hören auch in der Arbeit bei uns Tag und Nacht Bayern 1, ja.
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1: Um 19 Uhr mit Alexandra Schöffel. Wir haben nicht alle Raketen abfangen können. Das hat der ukrainische Präsident Selenskyj nach der russischen Angriffswelle auf Kiew eingeräumt. Die internationale Entrüstung ist groß, auch weil Moskau eine der berüchtigten Orjeschnik-Raketen eingesetzt hat. Getroffen wurden auch das ARD-Studio und das Büro der Deutschen Welle. Moskau nennt andere Ziele.
2: Getroffen worden seien laut Moskau militärische Kommandozentralen, Luftwaffenstützpunkte und Rüstungsbetriebe. Moskau bezeichnet den Schlag als Antwort auf, Zitat, terroristische Angriffe der Ukraine auf zivile Objekte in Russland. Es ist der insgesamt dritte bekannte Einsatz der Oreshnik-Rakete seit Beginn der russischen Vollinvasion im Februar 2022. Die Rakete kann nuklear bestückt werden und fliegt nach russischen Angaben mit 10-facher Schallgeschwindigkeit. Daher gilt sie als schwer abzuwehren. Lilia Becker für das Studio Moskau.
1: Ein Ende des Kriegs am Golf steht wohl doch nicht so kurz bevor, wie USA und Iran angekündigt haben. Teheran will in einem zentralen Streitpunkt nicht nachgeben und die Kontrolle über die Straße von Hormus behalten. Auch beim Thema Atomprogramm ist offenbar noch keine Einigung in Sicht.
3: Iranische Nachrichtenagenturen berichteten übereinstimmend, dass Iran über das Atomprogramm erst zu einem späteren Zeitpunkt verhandeln wolle. Meldungen, wonach Iran sich bereit erklärt hätte, für 10 oder 20 Jahre kein Uran anzureichern, seien falsch. Ein iranischer Außenamtssprecher hatte zuvor im Staatsfernsehen erklärt, man stehe kurz vor der Fertigstellung eines 14-Punkte-Plans für eine Einigung mit den USA. Dieser Plan sehe vor, die Waffenruhe um 30 bis 60 Tage zu verlängern. In dieser Zeit solle weiter verhandelt werden. Benjamin Weber, ARD-Studio Istanbul.
1: Ein großes Friedensfest und ein historisches Signal hat Bayerns Ministerpräsident Söder den Sudetendeutschen Tag genannt. Auf dem Messegelände in Brünn bezeichnete er die Sudetendeutschen als Brückenbauer. Söder ist Schirmherr der Volksgruppe, die nach dem Zweiten Weltkrieg aus der damaligen Tschechoslowakei vertrieben wurde. Dass das traditionelle Treffen zum ersten Mal im Nachbarland stattfand, hat dort auch für Kritik gesorgt. Von wegen verregnete Insel in Großbritannien scheint über das Pfingstwochenende nicht nur die Sonne. Die Temperaturen haben in einigen Teilen der Insel die 30-Grad-Marke geknackt. Zum ersten Mal seit 14 Jahren in einem Mai. Meteorologen sprechen von einer außergewöhnlichen Hitze für die Jahreszeit. Und der Wetterdienst Met Office empfiehlt, vergesst nicht die Sonnencreme. Tennisstar Alexander Zverev hat seine Titelmission bei den French Open mit einem ungefährdeten Sieg gestartet. In Paris gewann er sein Auftaktmatch gegen den Franzosen Benjamin Bonzi in 3 Sätzen. Bei den Frauen ist Tamara Korpatsch eine Runde weiter nach einem Zweisatzsieg gegen Sara Sorribes-Tormo aus Spanien. Es ist 19.03 Uhr.
4: Kompakt und zuverlässig jetzt das Bayernwetter auf Bayern 1. So vor lauter Sommerübermut haben sich ganz vereinzelt ein paar gewitterige Schauer gebildet. Die meiste Zeit geht's aber sonnig oder nur so leicht bewölkt in den Abend. Von rund 30 Grad tagsüber geht's in der Nacht dann runter auf laue 17 Grad an der Donau bei Regensburg und 9 Grad in den Alpentälern. Sonnig und heiß geht's weiter. Temperaturen die nächsten Tage 22 bis 34 Grad. Der heißeste Tag wird der Dienstag. Mittwoch steigt dann an den Alpen das Gewitterrisiko. Der Bayern 1 Verkehrsservice mit minutengenauer Stauzeitmessung von der B11 Mittenwald Richtung Wolfratshausen. Ausflugsverkehr zwischen Walchensee und Urfeld. Es staut sich, Sie brauchen 17 Minuten länger. Die B85 Saalfeld-Kronach ist zwischen Glossberg und Gundelsdorf nach einem Unfall in beiden Richtungen gesperrt. Wir wünschen gute und sichere Fahrt.
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4: Mit Katrin Kolb, hallo, einen wunderschönen Frühsommerabend wünsche ich. Ich habe das Gefühl, ich kann die Grillkohle, die überall in Bayern glüht, schon bis hier ins Studio riechen. Genießen Sie den schönen Abend. Ich freue mich sehr, dass wir dabei sein dürfen. Nudelsalat habe ich keinen dabei, aber sehr coole Musik. Zum Reinstarten in den Abend, Roxette sind dabei, ein schöner 70er City of New Orleans und jetzt unser Lieblingspärchen, die laden wir immer ein, Jennifer Warnes und Bill Medley, The Time of My Life. Schönen Abend.
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0: 1990. Da hatten Roxette die Charts im Griff, unter anderem mit diesem Song. Das ist Dangerous auf Bayern 1. So, der Pfingstsonntagabend. Ich hoffe, Ihnen geht's gut. Nur schöne Sachen auf der To-Do-Liste heute gehabt. Eis essen, Runde mit dem Radl drehen, wieder Eis essen. Also, falls Sie heute noch packen müssen, das tut mir sehr leid. Wobei, Sie sind bestimmt besser darin als ich. Und noch so als Tipp, wenn Sie dann losfahren in den Urlaub oder vielleicht jetzt gerade auch schon unterwegs sind, also erstmal gute Fahrt, kommen Sie mir gut und sicher an. Und wenn Sie sich noch eine Vignette kaufen müssen oder tanken, dann kaufen Sie sich doch auch gleich eine Parkscheibe für Ihr Urlaubsland. Denn in manchen Ländern werden tatsächlich nur die eigenen Parkscheiben akzeptiert. Frankreich zum Beispiel, aber auch Italien. Also alle Infos und vor allem, wie die Dinger dann heißen, auf Französisch und Italienisch, das gibt's alles auf bayern1.de.
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0: Gleich 7:30, kompakt und zuverlässig jetzt. Das Bayernwetter auf Bayern 1. Ja, auf einmal ist Frühsommer und auf einmal sitzt man ewig im T-Shirt draußen. Mömbris in Unterfranken, stark bewölkt, aber 27 Grad. Tollblitz im Landkreis Schwandorf, 28 Grad, da auch einige Wolken. Schwabhausen bei Dachau, auch noch 28 Grad aktuell, fast wolkenlos. Und man merkt daran schon, also im Norden und Osten Bayerns ist die Luft noch etwas feuchter, deswegen dort mehr Wolken. Ganz vereinzelt kann es mal für einen kurzen Gewitterschauer langen. Das geht heute Nacht dann runter auf laue 9 bis 17 Grad. Am mildesten bleibt's an der Donau, so von Regensburg bis Passau. Morgen und die nächsten Tage machen wir einfach sonnig und heiß weiter. Am Dienstag geht's dann sogar hoch auf bis zu 34 Grad. Mittwoch im Schnitt ein wenig kühler und an den Alpen kann's dann eher mal gewittern. Der Bahn 1 Verkehrsservice mit minutengenauer Stauzeitmessung und zwar von der B11 Mittenwald Richtung Wolfratshausen zwischen Weichensee und Urfeld. Da staut es sich, Sie brauchen 17 Minuten länger. Wir wünschen gute und sichere Fahrt. 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

John Parr auf Bahn 1, St. Elmo's Fire. Und wir haben eine Info aus dem Bahn 1 Verkehrsservice. Vorsicht bitte auf der A3 Nürnberg Richtung Würzburg zwischen Erlangen-Frauenaurach und Erlangen-West. Da liegen mehrere Metallteile auf der Fahrbahn. Aufpassen!

0: So klingt Irland. Die Chorus auf Bahn 1. Long Night. So. Wir sind mittendrin im langen Pfingstwochenende. Ganz schön viel los in Bayern. Und in Erlangen, wie immer um diese Jahreszeit, Ausnahmezustand. Es geht nauf auf den Berg. Bergkirch weiß.
1: Das Schöne ist, dass man auch draußen ist. Man ist nicht im Zelt, sondern man kann hier immer wieder verschiedene Keller besuchen und verschiedene Musikrichtungen, auf die man Lust hat. Also ganz viele Sachen, die das ausmacht.
2: Das Feeling halt, es ist halt nicht wie ein Volksfest ist, wo man drüber läuft, sondern dass halt dieses Außenrum einfach schon immer da ist. Diese Keller, diese ganz besondere Atmosphäre unter die Bäume.
3: Du lernst hier Leute kennen, das glaubt man gar nicht. Ja, speziell, wenn du Pfingstsonntag Frühschoppen da bist.
0: Jetzt würde mich aber schon interessieren, wenn Sie heute alles kennengelernt haben beim Lumpen. Oder waren Sie in Erding in Oberbayern unterwegs? Da läuft ja noch bis morgen das Frühlingsfest. Oder Sie schauen morgen nach Bad Kötzting? Da ist der traditionelle Pfingstritt. Also egal, was Sie vorhaben, wir von Bayern 1 wünschen natürlich ganz viel Spaß. Aber wenn Sie jetzt sagen, Anna, mir klangt's. Also ich will heute Abend einfach nur entspannen oder Kräfte sammeln für morgen, dann sind Sie bei uns genau richtig. Ab 20 Uhr sanft und besonders auf Bahn 1 einfach mal ein bisschen die Hektik rausnehmen mit den schönsten Balladen. Also ich freue mich schon sehr. Vorher cooler Synthi-Sound von Visage, Fade to Grey.
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1: Um 20 Uhr mit Alexandra Schöffel. Ein Abkommen zwischen den USA und dem Iran steht wohl doch nicht so kurz bevor, wie beide Seiten angekündigt haben. US-Präsident Trump hat seine Diplomaten angewiesen, nichts zu überstürzen. Und auch in Teheran sieht man noch offene Fragen, meldet die Nachrichtenagentur Tasnim.
2: Die Agentur wies Medienberichte zurück, nach denen die Straße von Hormuz wieder vollständig geöffnet werden könne. Eine Rückkehr zum Status von vor dem Krieg werde es nicht geben. Auch nach einem möglichen Friedensabkommen werde Iran die Meerenge kontrollieren, hieß es. Iranische Nachrichtenagenturen berichteten übereinstimmend, dass Iran über das Atomprogramm erst zu einem späteren Zeitpunkt verhandeln wolle. Meldungen, wonach Iran sich bereit erklärt hätte, für 10 oder 20 Jahre kein Uran anzureichern, seien falsch. Benjamin Weber, ARD-Studio Istanbul.
1: In Kiew arbeiten Korrespondenten unter gefährlichen Bedingungen. Bei massiven russischen Angriffen sind auch Studios der ARD und der Deutschen Welle getroffen worden. Nach Angaben des WDR stürzten Wände ein, Decken und Fenster wurden beschädigt. Verletzt wurde aber niemand. Russland hatte Kiew in der Nacht mit massiven Angriffen überzogen. Dabei soll zum dritten Mal in diesem Krieg eine Oreschnik-Rakete eingesetzt worden sein, die wegen ihrer Zerstörungskraft gefürchtet ist. Knapp 310.000 Menschen haben im vergangenen Jahr einen deutschen Pass bekommen. Ein Einbürgerungsrekord, dem Unionspolitiker gegensteuern wollen. Der innenpolitische Sprecher der Bundestagsfraktion Trom spricht sich in der Welt dafür aus, die Einbürgerung nach 5 Jahren abzuschaffen. Die Frist soll nach seiner Vorstellung wieder auf 8 Jahre verlängert und die doppelte Staatsbürgerschaft abgeschafft werden. Auch Hessens Innenminister Poseck sieht ein Problem bei der Mehrstaatlichkeit. Sie erschwere die Integration. Der Sudetendeutsche Tag ist nicht das einzige traditionelle Treffen von Heimatvertriebenen über die Pfingsttage. Die Siebenbürger Sachsen feiern ihren Heimattag. Morgen geht das Fest in Dinkelsbühl in Mittelfranken zu Ende. Höhepunkt heute war der traditionelle Trachtenumzug, berichtet Franziska Simon.
3: In bunten, oft aufwendig selbstbestickten Kleidern und Anzügen ziehen über 3000 Siebenbürger sächsische Trachtenträgerinnen und Trachtenträger durch die Dinkelsbühler Innenstadt. Der Trachtenumzug ist Teil des 76. Heimattags der Siebenbürger Sachsen, der traditionell im mittelfränkischen Dinkelsbühl stattfindet. Die Trachten werden oft über Generationen weitergegeben. Die Trachtengruppen kommen jedes Jahr aus ganz Deutschland, Österreich, der Schweiz, Rumänien und auch Kanada nach Dinkelsbühl.
1: Die Eisheiligen gehen, die Waldbrandgefahr kommt. Nach heißen und trockenen Tagen gilt in vielen bayerischen Regionen die zweithöchste Warnstufe 4, vor allem im Norden. In Lohr am Main in Unterfranken ist offenes Feuer inzwischen auch auf privaten Grundstücken verboten. Dasselbe gilt für Grablichter auf Wiesen oder in der Nähe von Hecken. Mitte der Woche wird in einigen Regionen in Bayern mit der höchsten Warnstufe gerechnet. Es ist 20.03 Uhr.
4: 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Das Bayernwetter auf Bayern 1. Ja, wir haben es gerade gehört, Waldbrandgefahr. Und bis auf ein paar wirklich Ausnahmeschauer geht's auch heute Abend trocken Richtung Nacht. In einer knappen Stunde ist Sonnenuntergang. Wir nehmen gerade im Süden noch einige Sonnenstrahlen mit. Im Norden und Osten Bayerns, da sind ein paar mehr Wolken dabei. Tiefstwerte heute Nacht, 9 bis 17 Grad. Also das fühlt sich schon sehr nach Frühsommer an. Und es geht auch frühsommerlich weiter. Die nächsten Tage sehr viel Sonnenschein, weiß-blauer Himmel und heiß, 22 bis 34 Grad. Dienstag wird der heißeste Tag, der Mittwoch dann der mit den meisten Gewitterschauern. Der Bahn 1 Verkehrsservice mit minutengenauer Stauzeitmessung. Wir beginnen aber mit einer Gefahrenmeldung. Vorsicht bitte auf der A3 Passau-Linz. Zwischen dem Rastplatz Rottal-West und Pocking, da sind Schafe auf der Fahrbahn. Ich wiederhole nochmal, A3 Passau-Linz zwischen dem Rastplatz Rottal-West und Pocking, Schafe auf der Fahrbahn. Da bitte vorsichtig. Und dann haben wir noch eine Meldung von der B11 Mittenwald Richtung Wolfratshausen. Ausflugsverkehr zwischen Walchensee und Urfeld ist stauzig, ist allerdings schon weniger geworden. 11 Minuten, dann sind sie durch. Gute Fahrt!
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4: Hallo und einen wunderschönen guten Abend. Ich freue mich sehr, dass wir heute zusammen sind. Bestimmt auch einige im Auto unterwegs, vielleicht auch gerade auf der Durchreise durch Bayern. Hallo. Haben Sie keine Angst, wenn Sie anhalten müssen. Wir sind eigentlich ganz nett. Und wir zeigen uns auch musikalisch von der besten Seite, weil Sonntagabend, das heißt, die schönsten Balladen, die schönsten Liebeslieder, einfach perfekt, um entspannt durch die Landschaft zu fahren. Kommen Sie mir alle gut an. Und für das relaxte Pfingstferiengefühl gleich Enya mit Only Time und jetzt Mai. Wie könnte es besser passen? Black auf Bahn 1. Wonderful Life.

Viertel nach acht vorbei, sanft zum Sonders auf Bahn 1 mit Katrin Kolb. Und ich finde, eines der schönsten deutschen Wörter ist Luftschlösser. Und die gibt's auch im Englischen. Das war Castles in the Air von Don McLean. Und wer jetzt noch ein bisschen vor sich hin träumen will und auch Luftschlösser bauen, der ist hier genau richtig. Wir lassen heute den Pfingstsonntag ausklingen, gleich ein bisschen Boygroup-Romantik von Boyzone mit Words. Und jetzt die Frau, die natürlich einen Ehrenplatz hat in jeder Balladensendung, Stimmumfang von 3 Oktaven und eine Wahnsinnsausstrahlung. Das war Whitney Houston. Und diesen Song hat sie für Olympia in Seoul gesungen, 1988. One Moment in Time auf Bahn 1. Schönen Abend.

0: Gleich 8:30, Gary Moore auf Bein 1. Der hat uns gezeigt, was man mit einer Gitarre alles machen kann. Empty Rooms. Und gleich Ed Sheeran mit dem, was wir alle hören wollen. Du bist perfekt. Vorher der Bein 1 Verkehrsservice. Mit einer minutengenauen Stauzeitmessung von der B11 Mittenwald Richtung Wolfratshausen. Irgendwie löst sich das nicht auf. Wir haben weiterhin Stau zwischen Weichensee und Urfeld. Sie brauchen 11 Minuten länger. Wir wünschen gute und sichere Fahrt.
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0: Wow. Diese maximal entspannten fast 4 Minuten sind von Mitte der 80er. Maxine heißt der Song, gesungen von Donald Fagen. Den kennen Sie vielleicht von der Rockband Steely Dan. Zu der Zeit hatten die sich gerade aufgelöst, aber auch solo, muss man sagen, hat Fagen einige tolle Songs rausgebracht. Also Maxine war das. Und wir kommen jetzt zu einem australischen Doppelpack. Kylie Minogue und Nick Cave. Also ich sag mal so, sind ja gerade viele Hochzeiten und bei einer Tischordnung würde ich die beiden jetzt nicht unbedingt nebeneinander setzen. Kylie ja eher bekannt für so gute Laune-Pop, Nick Cave im schwarzen Anzug auch gerne mal ein bisschen düster unterwegs. Aber er war, und das sagt er selber, jahrelang geradezu besessen davon, einen Song für Kylie Minogue zu schreiben. Hat auch mehrere geschrieben, aber es war ihm keiner gut genug bis zu Where the Wild Roses Grow. Und Kylie hat sofort zugesagt, fand es auch toll, mal auszubrechen und mal was ganz anderes zu machen. Und das Ergebnis? Schöner geht's ja gar nicht. Where the Wild Roses Grow, Kylie Minogue und Nick Cave.
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10 vor 9, eine wichtige Meldung aus dem Bahn 1 Verkehrsservice. Vorsicht bitte auf der B11 Pilsen-Deckendorf. Zwischen der Abzweigung nach Datting und Grafling sind Rehe auf der Fahrbahn. Gute Fahrt.

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1: Um 9 mit Alexandra Schöffel. Russland hat die ukrainische Hauptstadt Kiew mit einer massiven Angriffswelle überzogen und dabei auch eine Hyperschallrakete eingesetzt. Getroffen wurden auch die Studios von ARD und Deutscher Welle und die Residenz des albanischen Botschafters. Die europäischen Regierungschefs reagierten empört. Aus Sicht des Militärexperten Nico Lange reicht das aber nicht.
2: Es muss Konsequenzen haben, wenn solche Kriegsverbrechen verübt werden wie letzte Nacht. Der Spruch, wir stehen an der Seite der Ukraine, diese Dinge sind doch nichts wert, wenn nach so einem Verbrechen, nach 35 ballistischen Raketen auf eine schlafende Großstadt in Europa, nur solche Sprüche kommen ohne Konsequenzen. Man kann noch vieles tun. Man kann zum Beispiel auch die Schengen-Visa für alle Russen stornieren. Man kann der Ukraine Taurus liefern. Auf jeden Fall muss es Folgen haben, wenn Putin so etwas tut.
1: Die Ukraine fordert, dass sich der UN-Sicherheitsrat mit den Angriffen beschäftigt. Ein Ende des Kriegs am Golf steht wohl doch nicht so kurz bevor, wie die USA und der Iran angekündigt haben. Teheran will in einem zentralen Streitpunkt nicht nachgeben und die Kontrolle über die Straße von Hormus behalten. Auch beim Thema Atomprogramm ist offenbar noch keine Einigung in Sicht.
3: Iranische Nachrichtenagenturen berichteten übereinstimmend, dass Iran über das Atomprogramm erst zu einem späteren Zeitpunkt verhandeln wolle. Meldungen, wonach Iran sich bereit erklärt hätte, für 10 oder 20 Jahre kein Uran anzureichern, seien falsch. Ein iranischer Außenamtssprecher hatte zuvor im Staatsfernsehen erklärt, man stehe kurz vor der Fertigstellung eines 14-Punkte-Plans für eine Einigung mit den USA. Dieser Plan sehe vor, die Waffenruhe um 30 bis 60 Tage zu verlängern. In dieser Zeit solle weiter verhandelt werden. Benjamin Weber, ARD-Studio Istanbul.
1: Ein großes Friedensfest und ein historisches Signal hat Bayerns Ministerpräsident Söder den Sudetendeutschen Tag genannt. Auf dem Messegelände in Brünn bezeichnete er die Sudetendeutschen als Brückenbauer. Söder ist Schirmherr der Volksgruppe, die nach dem Zweiten Weltkrieg aus der damaligen Tschechoslowakei vertrieben wurde. Dass das traditionelle Treffen zum ersten Mal im Nachbarland stattfand, hat dort auch für Kritik gesorgt. Seit seiner gerichtlichen Absetzung hat sich der türkische Oppositionschef Özel in der Zentrale seiner Partei CHP verschanzt. Heute hat die Polizei das Gebäude in Ankara gestürmt. Auf Fernsehbildern sieht man, wie Einsatzkräfte Barrikaden durchbrechen und Gummigeschosse einsetzen. Umringt von Abgeordneten seiner Partei verließ Özel die Parteizentrale. Er war von einem Gericht des Amtes enthoben worden, wegen angeblicher Bestechung bei der Wahl. Beobachter werten die Entscheidung aber als Versuch, die Opposition zu schwächen. Tennisstar Alexander Zverev hat seine Titelmission bei den French Open mit einem ungefährdeten Sieg gestartet. In Paris gewann er sein Auftaktmatch gegen den Franzosen Benjamin Bonzi in 3 Sätzen. Bei den Frauen ist Tamara Korpatsch eine Runde weiter nach einem Zweisatzsieg gegen Sara Sorribes Tormo aus Spanien. Es ist 21.03 Uhr.
4: Kompakt und zuverlässig, das Bayernwetter auf Bayern 1. Also die Schauer, die es vereinzelt gab, die haben sich aufgelöst. Ein paar Wolken sind noch übrig, aber auch die werden weniger. Dann geht's verbreitet mit Sternenhimmel in die Nacht. Wird recht lau. An der Donau zwischen Regensburg und Passau teilweise nicht kälter als 17 Grad. 9 Grad sind es heute Nacht in den Alpentälern. Morgen und die nächsten Tage geht's weiter mit dem Sommerprogramm. Viel Sonne, ein paar dekorative Wolken, ganz vereinzelt mal ein Gewitterschauer, wobei die am Mittwoch mehr werden. Temperaturen die nächsten Tage zwischen 22 und 34 Grad. Der Bayern 1 Verkehrsservice mit minutengenauer Stauzeitmessung, aber wir beginnen erst mit der Gefahrenmeldung. Vorsicht auf der B11 Pilsen-Deckendorf. Zwischen der Abzweigung nach Datting und Grafling sind immer noch Rehe auf der Fahrbahn. Und dann haben wir noch die B11 Mittenwald Richtung Wolfratshausen. Zwischen Walchensee und Urfeld staut es sich, sie brauchen 11 Minuten länger. Gute Fahrt!
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4: Hallo, und wir haben doch alle dieses Gefühl, ja, jetzt geht's los. Die Tage lang, die Abende immer milder, wir läuten die schönen romantischen Sommerabende ein. So eine schöne Stimmung gerade draußen, der Flieder duftet und ich glaube, wir alle freuen uns schon auf die ersten Glühwürmchen, die bald kommen. Also für alle Glühwürmchenfreunde und noch spät draußen Sitzer, gleich die großartige Sinead O'Connor mit Nothing Compares to You. Und jetzt Chicago, die Band aus, naja, Chicago. Hard to say I'm sorry. Auf Bahn 1.

What's another year? Johnny Logan auf Bahn 1. Damit hat er 1980 den Grand Prix Eurovision de la Chanson gewonnen. Also den ESC für Irland. Dort lebt er auch. Aber er hat auch eine Wohnung hier in der Nähe, ist mit einer Münchnerin zusammen. Also zwei sehr schöne Gegenden hat er sich ausgesucht, der Johnny, Dublin und München. Und gleich kommen wir zu einem, der wohnt so, naja, Pi mal Daumen in der Mitte davon, nämlich in der Nähe von Hamburg, Michael Schulte. Den hören wir auch mit seinem ESC-Song, den er seinem Vater gewidmet hat. You Let Me Walk Alone.

0: Das war schon emotional. Aus dem Jahr 2018, Vierter sind wir da geworden. Das war noch Zeiten. Also gleich Michael Schulte, vorher Mike and the Mechanics. Ein bisschen sanfter als sonst mit The Living Years. Schönen Abend.
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Da müssen wir dringend unterbrechen. Achtung Autofahrer auf der A99 Westumfahrung München Richtung Nürnberg. Zwischen Feldmoching und München Nord kommt Ihnen ein Geisterfahrer entgegen. Fahren Sie in beiden Richtungen äußerst vorsichtig, fahren Sie nicht nebeneinander und überholen Sie nicht. Ich wiederhole nochmal, Vorsicht Autofahrer auf der A99 Westumfahrung München Richtung Nürnberg. Zwischen Feldmoching und München Nord kommt Ihnen ein Geisterfahrer entgegen. Fahren Sie in beiden Richtungen äußerst vorsichtig, fahren Sie nicht nebeneinander und überholen Sie nicht. Wir melden sofort, wenn die Gefahr vorüber ist.

Ich wiederhole nochmal die Geisterfahrermeldung. Achtung Autofahrer auf der A99 Westumfahrung München Richtung Nürnberg. Zwischen Feldmoching und München Nord kommt Ihnen ein Geisterfahrer entgegen. Fahren Sie in beiden Richtungen äußerst vorsichtig. Fahren Sie nicht nebeneinander und überholen Sie nicht. Wir melden sofort, wenn die Gefahr vorüber ist.

0: Wet, wet, wet auf Bahn 1. Good night, girl. Gleich die Commodores mit Night Shift. Vorher der Blick auf die Straßen. Der Bahn 1 Verkehrsservice mit der wichtigen Meldung: Achtung Autofahrer, auf der A99 Westumfahrung München Richtung Nürnberg zwischen Feldmoching und München Nord kommt Ihnen ein Geisterfahrer entgegen. Fahren Sie in beiden Richtungen äußerst vorsichtig, fahren Sie nicht nebeneinander und überholen Sie nicht. Betrifft die A99 Westumfahrung München Richtung Norden, also Richtung Nürnberg zwischen Feldmoching und München Nord, ein Geisterfahrer. Wir melden sofort, wenn die Gefahr vorüber ist. Ansonsten gute und sichere Fahrt durch diesen Sonntagabend.
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Das war die Badrunde auf Bahn 1. Zwei Songs, aber dreimal Vollbart. Cat Stevens und die Rocker von ZZ Top. Diesmal ganz handsam. So, es ist gleich 9:45. Die Wolken verziehen sich Sternenhimmel über dem Freistaat. Und wenn Sie mal Richtung Westen schauen, dann schauen Sie doch mal, ob Sie da schon zwei helle Punkte erkennen können. Venus und Jupiter. Und wenn man das so beobachtet über die nächsten Nächte, dann sieht es so aus, als würde Jupiter versuchen, der Venus in die Arme zu laufen. Also, mehr kann ich jetzt wirklich nicht an Romantik bieten. Den Rest müssen Sie mit Ihrem Charme schon selber machen. Ich spiele aber noch das passende Liebeslied dazu. Savage Garden auf Bahn 1, Truly, Madly, Deeply. Schönen Abend.

sehr wichtige Meldung aus dem Bahn-1-Verkehrsservice. Entwarnung für die A99 Westumfahrung München Richtung Nürnberg. Zwischen Feldmoching und München Nord. Die Geisterfahrermeldung ist aufgehoben. Gute und sichere Fahrt.

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1: Um 10 mit Alexandra Schöffel. Wann kommt es zu einem Abkommen zwischen dem Iran und den USA? Wohl doch nicht so schnell, wie beide Seiten angekündigt haben. Das gilt vor allem für die Atomverhandlungen. Irans Präsident Pezeshkian versichert, sein Land wolle keine Atomwaffen bauen. Auf eine mündliche Zusicherung will sich wiederum Israel nicht verlassen. Über den Stand der anderen Verhandlungspunkte Shafah Lahai.
2: Klar ist, bisher gibt es nur eine Absichtserklärung. Die Waffenruhe soll um 60 Tage verlängert werden. In dieser Zeit soll die Straße von Hormuz wieder gebührenfrei befahrbar sein. Offiziell propagiert Teheran die Verhandlungen als Erfolg für sich. Und auch was die Öffnung der Straße von Hormuz angeht, stellen sie den Stand der Verhandlungen anders dar als die Amerikaner. Iran werde weiter die Kontrolle behalten. Viele Details des möglichen Abkommens sind also noch unklar. Doch auf sie wird es ankommen.
1: In Kiew arbeiten Korrespondenten unter gefährlichen Bedingungen. Bei massiven russischen Angriffen sind auch Studios der ARD und der Deutschen Welle getroffen worden. Nach Angaben des WDR stürzten Wände ein, Decken und Fenster wurden beschädigt. Verletzt wurde aber niemand. Russland hatte Kiew in der Nacht mit massiven Angriffen überzogen. Dabei soll zum dritten Mal in diesem Krieg eine Oreschnik-Rakete eingesetzt worden sein, die wegen ihrer Zerstörungskraft gefürchtet ist. Bayerns Ministerpräsident Söder ist Schirmherr der Sudetendeutschen. Beim Treffen der Vertriebenen und ihrer Nachkommen in Tschechien hat er heute eine Rede gehalten. Mit Blick auf die Kritik im Nachbarland rief Söder dazu auf, Brücken zu bauen.
3: Für mich stand von Anfang an fest, dass ich auf der einen Seite immer wieder aufs Neue die Hand reiche für die bayerisch-tschechische Freundschaft, aber dass ich eben auch zu unseren Sudetendeutschen stehe. Und deswegen bin ich gerne da, meine Damen und Herren. Es ist mir eine Verpflichtung.
1: Für die Kritik an dem Treffen machte Söder Echokammern und radikale Kräfte mitverantwortlich. Im Kongo breitet sich das Ebola-Virus weiter aus. Die Behörden zählen inzwischen mehr als 900 Verdachtsfälle. Über 200 Menschen sind gestorben. Ursache für die Epidemie ist eine seltene Variante des Virus, für die es weder zugelassene Therapien noch einen Impfstoff gibt. Weil er keinen Strom mehr hatte, ist ein Regionalexpress im Altmühltal in der Nähe von Denkendorf liegen geblieben. Die ICE-Strecke zwischen München und Berlin ist deshalb gesperrt. Die etwa 300 Fahrgäste wurden in Sicherheit gebracht und mit Bussen über die A9 weitertransportiert. Ein Fahrstreifen in Richtung Nürnberg war deshalb kurzzeitig gesperrt. Es ist 22.03 Uhr.
4: Kompakt und zuverlässig das Bayernwetter auf Bayern 1. Trocken geht's durch die Nacht und die Wolken werden auch immer fadenscheiniger. Tiefstwerte 9 bis 17 Grad. Am mildesten bleibt's heute Nacht an der Donau und das riecht dann schon sehr nach Frühsommer. Und es geht auch frühsommerlich weiter. Die nächsten Tage sehr viel Sonnenschein, weiß-blauer Himmel und heiß, 22 bis 34 Grad. Der Dienstag wird der heißeste Tag, der Mittwoch der mit den meisten Gewitterschauern. Der Bayern 1 Verkehrsservice mit einer wichtigen Meldung von der A. Oh, nein, Achtung, Geisterfahrer. Geisterfahrer auf der B17 Landsberg-Augsburg gerade reingekommen. Zwischen Oberhausen und Augsburg-West kommt Ihnen ein Geisterfahrer entgegen. Fahren Sie in beiden Richtungen äußerst vorsichtig. Fahren Sie nicht nebeneinander und überholen Sie nicht. Ich wiederhole nochmal. Achtung, Autofahrer auf der B17 Landsberg-Augsburg. Zwischen Oberhausen und Augsburg-West kommt Ihnen ein Geisterfahrer entgegen. Fahren Sie in beiden Richtungen äußerst vorsichtig. Fahren Sie nicht nebeneinander und überholen Sie nicht. Und dann haben wir noch eine Gefahrenmeldung von der A73 Suhl-Bamberg zwischen Breitengüßbach-Nord und Breitengüßbach-Mitte. Da sind Rehe auf der Fahrbahn. Huh, gute Fahrt. Wir melden sofort, wenn die Gefahr vorüber ist.
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4: Hallo, ich wünsche dir einen ganz wunderbaren Abend. Es kommt dir doch einiges Schönes zusammen. Sonntag ist, morgen auch noch Feiertag, Sommerwetter und wir Hübschen sind auch noch zusammen und genießen die schönsten leisen Momente unserer Lieblingskünstler. Ich verspreche Ihnen, da kommt noch viel Schönes in dieser Stunde. Paula Abdul zum Beispiel, die kommt gleich. Davor eine Liebeserklärung an die Welt, Wonderful World. Und jetzt eine Frau, die ich sehr, sehr gern mag, weil sie mutig ist und laut und bunt, aber auch ganz zart klingen kann. Cyndi Lauper auf Bayern 1. True Colors. Schönen Abend.

Wichtige Info aus dem Bahn 1 Verkehrsservice. Gute Nachrichten. Entwarnung für die B17 Landsberg-Augsburg zwischen Oberhausen und Augsburg-West. Die Geisterfahrermeldung ist aufgehoben.

Paula Abdul singt Rush, also beeil dich, aber ich glaube, es wäre okay für sie, also wenn wir einfach auf der Couch liegen bleiben. Sonntagabend, wir arbeiten an unserer tiefen Entspannung, weil wenn man jetzt mal ehrlich ist, man muss sich die freien Tage schon vorher auch erarbeiten. Weiß nicht, wie es bei Ihnen war, aber bei mir war ganz schön viel los. Da gönnen wir uns heute Abend so ein paar richtig schöne Balladen zum Puls runterdrücken. Rod Stewart summt sich schon mal warm.

0: schön. Davor Madonna und jetzt so ein richtig schöner Klassiker, der uns in den Sonntagabend reinschmust. Mark Almond und Gene Pitney. Something's gotten hold of my heart.
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5: 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Wir schauen auf die Straßen. Der Bayern 1 Verkehrsservice schaut gut aus. Also wer jetzt losfährt Richtung Urlaub, es gibt ja die Nachtfahrer. Gute Fahrt, passen Sie auf sich auf und schönen Urlaub. Ihnen ist momentan nichts im Weg. Normaler Verkehr auf den Fernstraßen in Bayern. Gute Fahrt.
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0: Prince auf Bahn 1, weil am Sonntag tauchen wir nämlich auch mal gern die Songs raus, die sonst nicht so oft laufen. Das war Diamonds and Pearls aus dem Jahr 1992. Das ist gleich 11:15. Lieben Dank für die vielen, wirklich netten und berührenden Nachrichten aufs Studio-Handy. Kontakt auf bahn1.de. So viele Pfingstgrüße, auch die Sorge, dass ich arbeiten muss. Keine Angst, es macht mir großen Spaß mit Menschen wie Ihnen an meiner Seite. Sabine zum Beispiel, die feiert ihren Hochzeitstag mit ihrem Liebsten auf Balkonien, hat sie geschrieben. Die haben heute schon die Freibadsaison eröffnet. Schickt liebe Grüße. Und ja, da habe ich immer noch Gänsehaut. Franziska und Markus haben mir vorhin geschrieben. Die haben sich für die schnelle Geisterfahrermeldung vorhin bedankt. Haben ihn gesehen, sind froh, dass nichts passiert ist. Boah, ich auch. Wir müssen schon ein bisschen aufeinander aufpassen und Danke sagen. Und ich sag schon mal Danke an Bill in der Technik und Andy für die Musik. Ihnen allen schöne Pfingsten, jetzt mit Billy Joel und Piano Man auf Bahn 1.
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1: Um 23 Uhr mit Martin Wilhelmi. Die europäischen Verbündeten der Ukraine haben die russischen Angriffe auf Kiew und den Einsatz der Hyperschallrakete Oryeshnik scharf verurteilt. Bundeskanzler Merz sprach von einer rücksichtslosen Eskalation. Aus der Nachrichtenredaktion Petra Mittermeier.
2: Außenminister Wadefuhl sagte, Russlands Raketenterror sei schockierend. Frankreichs Präsident Macron erklärte, Russland müsse verstehen, dass es für alle seine Verbrechen die Verantwortung tragen müsse. Und die EU-Außenbeauftragte Kallas kündigte ein Treffen der Außenminister in den kommenden Tagen an, um darüber zu beraten, wie der internationale Druck auf Russland erhöht werden kann. Russland hatte in der Nacht die Ukraine wieder massiv beschossen. 4 Menschen kamen ums Leben. Zum dritten Mal setzte Moskau eine Hyperschallrakete ein, die nach Angaben des Verteidigungsministeriums die 10-fache Schallgeschwindigkeit erreichen kann.
1: US-Präsident Donald Trump hat Hoffnungen auf eine schnelle Einigung mit dem Iran gedämpft. Trump erklärte, die Verhandlungen liefen geordnet und konstruktiv. Man werde keine vorschnelle Übereinkunft schließen. Die Zeit sei auf der Seite der USA, erklärte er in den sozialen Medien. Erst gestern hatte Trump noch erklärt, dass ein Rahmenabkommen weitgehend ausgehandelt sei. Bei neuen israelischen Angriffen im Süden des Libanon sind nach libanesischen Angaben mindestens 2 Menschen getötet worden. Unter den Toten sei ein Rettungssanitäter von der Hisbollah-nahen Organisation Islamisches Gesundheitskomitee, teilte das Gesundheitsministerium in Beirut mit. Bei den Angriffen seien weitere 10 Menschen verletzt worden, unter ihnen 6 Nothelfer. Erst gestern waren bei israelischen Angriffen im Südlibanon 11 Menschen getötet worden. Im EU-Inselstaat Zypern haben die Konservativen die Parlamentswahl gewonnen. Nach Auszählung fast aller Stimmen kommt die Partei DISI auf rund 27%. Zweitstärkste Kraft wird die linke AKEL-Partei. Sie liegt bei knapp 24%. Drittstärkste Kraft wird die ultranationalistische Nationale Volksfront mit etwa 11%. Alle relevanten Parteien gelten als grundsätzlich pro-europäisch. Das Parlament übernimmt in Zypern vor allem eine Kontrollfunktion. Die politische Macht liegt beim Präsidenten, der vom Volk 2028 neu gewählt wird. 3 Raumfahrer sind in Richtung der chinesischen Raumstation Tiangong gestartet. Das Raumschiff Shenzhou 23 mit den 3 Taikonauten an Bord hob vom Weltraumbahnhof Jinchuan im chinesischen Teil der Wüste Gobi ab. Im Rahmen der Mission soll erstmals ein chinesischer Raumfahrer ein ganzes Jahr lang auf der Raumstation Tiangong bleiben. Das waren die Nachrichten. Das Wetter in Deutschland, nachts im Norden teils bewölkt mit einzelnen Schauern, im Rest des Landes meist klar bei 17 bis 8 Grad. Morgen häufig sonnig, von Norden bis in die Mitte ziehende Wolken, daraus vereinzelte Schauer bei 20 bis 34 Grad und am Pfingstmontag sonnig, teils locker bewölkt, die Temperaturen 22 bis 34 Grad. Es ist 23.03 Uhr.
3: Dankeschön an die Kollegen der Nachrichten. Und wir machen gleich weiter mit dem Blick auf die Straßen. Hier ist der Verkehrsservice in der ARD-Hitnacht. Achtung, auf der 8 Neukirchen-Saarlouis in Höhe Neunkirchen-Kohlhof werden Gegenstände auf die Fahrbahn geworfen. Entwarnung auf der A25 Hamburg-Geesthacht. Kein Falschfahrer mehr zwischen Bergdorf und Geesthacht unterwegs. Entwarnung auf der A13 Dresden Richtung Schönefelder Kreuz. Kein Falschfahrer mehr zwischen Großköris und Bestensee unterwegs. Entwarnung auch auf der B9 Mainz-Ludwigshafen. Kein Falschfahrer mehr zwischen Mainz-Laubenheim und Nackenheim unterwegs. Und weiter geht's hier im Verkehrsservice in der ARD-Hitnacht. A3 Passau Richtung Nürnberg. Da ist die Fahrbahn zwischen Kirchroth und Wörth an der Donau-Ost nach einem Unfall bis ca. 23.30 Uhr gesperrt. Die Umleitung führt über die U30, U28a. Die A23 Hamburg Richtung Heide ist zwischen Eidelstedt und Pinneberg Süd wegen Bauarbeiten bis Dienstag 5 Uhr gesperrt. A40 Duisburg Richtung Essen zwischen Kreuz Duisburg und Kreuz Kaiserberg bis Dienstagmorgen Fahrbahn gesperrt. A44 Düsseldorf Essen zwischen Kreuz Düsseldorf Nord und Ratingen-Schwarzbach bis Dienstagmorgen in beiden Richtungen die Fahrbahn gesperrt. Und eine Meldung von der A67 Mannheim Richtung Darmstadt. Zwischen Viernheimer Dreieck und Lorsch wegen einer Baustelle bis Dienstagmorgen etwa 5 Uhr die Fahrbahn gesperrt. Aber es gibt eine Umleitung ab dem Viernheimer Dreieck über die A659 und die parallel verlaufende A5. Nun, wo auch immer Sie uns hören, haben Sie eine gute und sichere Fahrt.
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3: Herzlich willkommen am Mikrofon Ronny Krapmann und ich sende aus dem Landesfunkhaus Sachsen vom Mitteldeutschen Rundfunk. Ja, Pfingstsonntagnacht. Die meisten sitzen draußen, hören schön Musik, machen Feuerchen, trinken ein Weinchen und ja, wir machen die passende Musik dazu. Freue mich, dass Sie am Radio sind. Also, schön dranbleiben und mit uns. Gerne.

0: Ich sage nochmal ganz, ganz herzlich willkommen, egal wo Sie uns hören, ob ja vielleicht in der Nähe von Würzburg, oben an der Ostsee, am Gardasee in Italien, ja, da hört man auch die ARD-Hitnacht oder auf der Schwäbischen Alb. Oder sogar ganz, ganz weit oben, in der Nähe von Stockholm, haben wir gerade Nachrichten bekommen. Es scheint eine große Fangemeinde zu geben für die ARD-Hitnacht. Naja, bietet sich auch an. Nach Pfingsten, Sonntag, man kann morgen ausschlafen, das Wetter spielt mit. Einige haben hier schon Bilder geschickt mit Feuerchen und so und mit Weinchen. Da werde ich ja fast neidisch mit dem Team. Wir sind hier mit schön versorgt mit Tee und allem drum und dran und ein bisschen Schokolade und so. Vielleicht gibt es später auch noch eine kleine Überraschung, wer weiß. Auf jeden Fall bin ich gefragt worden von der Marion aus der Nähe von Würzburg. Was ist denn heute so beim Ronny Krapmann das Thema der ARD nach passend zur Musik? Tja, und nachdem die Pointer Sisters liefen mit Jump, habe ich gedacht, genau das ist es. Denn Pfingsten steht ja irgendwie auch für eine Art Neuanfang im Geist, in dem, was man tut, was man denkt, was man vorhat. Nicht nur aus Glaubenssicht, sondern vielleicht auch für sich selber als ein Neuanfang. Auch im Punkto Liebe, Leben, Arbeit, Freundschaft. Ein Sprung, was das Herz sagt, hinein in etwas Neues. Und ich kann mir vorstellen, dass viele heute so da sitzen und sagen, genau, ich habe was Neues in Angriff genommen. Oder ich will was Altes neu aufmöbeln. Oder ich will mich völlig neu orientieren. Möchten Sie mich daran teilhaben lassen? Und unsere Hörer können Sie mir gerne schreiben unter ard-hitnacht@mdr.de. Das würde mich wirklich sehr freuen, weil der nächste Titel kommt von Max Giesinger. Er singt von 80 Millionen. Nun, 80 Millionen Zuschriften kann ich vielleicht nicht gleich beantworten und auf dem Sender bringen. Aber ein paar so deutschlandweit würden mich schon sehr freuen. Freunde, schreiben Sie mir ard-hitnacht@mdr.de. Jump, unser Thema heute. Hineinsprung, nein, springen. Ein Sprung ins Leben, ins Glück, ins pure Leben. Lassen Sie mich dran teilhaben. Ich freue mich drauf. Und jetzt freue ich mich erstmal auf einen richtig schönen deutschen Hit von und mit Max Giesinger.
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0: Lose Myself. Nick Kamen, das muss man wirklich sagen, das war ein Welthit und damit prädestiniert für uns für die ARD-Hitnacht. Heiko und Andrea sitzen auf ihrer Terrasse, haben es sich gemütlich gemacht mit einem Weinchen. Und die kennen sich ja ewig, ne? Also ich glaube, die sind über 30, 40 Jahre verheiratet, wie er mir geschrieben hat. Spannend. Wie hält man das eigentlich so lange aus? Mit oft auf der Terrasse sitzen und oder immer wieder einen Neuanfang starten. Jump hinein in was Neues. In einen neuen Tag, in ein neues Leben, in eine neue Freundschaft oder in völlig neue Projekte. Unser Thema heute, Sie können mir gerne dazu schreiben unter ard-hitnacht@mdr.de. Gerade habe ich Post bekommen von Ralf. Hallo, schreibt er, wir sind mit Lesungen in der Schweiz, Österreich auf neuen Wegen unterwegs, finde ich klasse. Bei der Rückfahrt sagte Lea gerade zu mir, wahrscheinlich ist die Beifahrerin, hättest du so eine heiße Stimme wie der Ronny da am Radio, dann hättest du heute mehr Bücher verkauft. Freut mich. Naja, wir können ja mal zusammen irgendwas lesen oder so. Gute Fahrt weiterhin und danke fürs Schreiben. Also ja, und alles Gute auch für die Bücher und die Projekte. Tja, und dann gibt es noch Simone. Simone ist in Leipzig, guckt gerade auf ein schönes Hotel, hat gestern beim WGT, das ist das Wave Gothic Treffen in Leipzig, wo viele, viele Leute ganz toll gekleidet, so als Vampire und so rumrennen. Da war die auch zu einer schönen Lesung und hat sich gefreut und hatte tolle Begegnungen gehabt, hat sie mir geschrieben und bedankt sich ganz, ganz herzlich. Ja, ich glaube, die Leute geben den Dank ganz, ganz herzlich auch zurück. Tja, und wenn Sie mir jetzt noch ein bisschen was schreiben wollen zum Thema Neuanfang, dann können Sie das tun unter ard-hitnacht@mdr.de. Ich bin wirklich sehr gespannt auf das, was da kommt.
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0: Und damit ist es 23.30 Uhr. Wir schauen auf die Straßen in Deutschland, gemeinsam hier in der ARD-Hitnacht. Die A3 Passau Richtung Nürnberg ist zwischen Kirchroth und Wörth an der Donau-Ost nach einem Unfall noch bis ca. 3 Uhr gesperrt. Die Umleitung führt über die U30 und die U28a. A23 Hamburg Richtung Heide zwischen Eidelstedt und Pinneberg Süd wegen Bauarbeiten bis Dienstag 5 Uhr Fahrbahn gesperrt. A40 Duisburg Richtung Essen, da ist die Fahrbahn zwischen Kreuz Duisburg und Kreuz Kaiserberg bis Dienstagmorgen gesperrt. A44 Düsseldorf-Essen, das ist die Fahrbahn zwischen Kreuz Düsseldorf-Nord und Ratingen-Schwarzbach bis Dienstagmorgen in beiden Richtungen gesperrt. A67 Mannheim, Richtung Darmstadt, zwischen Viernheimer Dreieck und Lorsch wegen einer Baustelle bis Dienstagmorgen etwa 5 Uhr die Fahrbahn gesperrt. Eine Umleitung gibt es ab dem Viernheimer Dreieck über die A659 und die parallel verlaufende A5. Blitze haben wir keine zu vermelden, auch keine Falschfahrer, das freut uns sehr. Dann wünschen wir weiterhin eine gute und sichere Fahrt.
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0: Am Mikrofon Ronny Krappmann.

Also wenn ich dieses Lied höre, dann denke ich immer an eine bestimmte Hebefigur. Hat mir gerade jemand geschrieben, schönes Lied, wer macht denn von uns beiden die Hebefigur? Na garantiert nicht ich. ARD Hitnacht, 23.40 Uhr, schön, dass Sie eingeschaltet haben. Wo auch immer Sie uns hören, ob auf der Autobahn, wenn Sie gerade unterwegs sind oder Sie sitzen, wie der Bene am Gardasee oder wie die Simone im Hotel und blickt auf eine wunderschöne Stadt oder wie Heiko und Andrea, die sitzen auf der Terrasse und gucken auch auf was Wunderschönes. Tja, und alle vereint etwas, nämlich ein Neuanfang. Und die Geli hat mir auch was Schönes geschrieben. Neuanfang ist was ganz Spezielles, gerade zum Pfingstfest für auch sehr gläubige Menschen. Was ganz, ganz Spezielles. Aber auch für Nichtgläubige kann das ein Input sein, etwas neu zu gestalten. Musik kann verbinden. Wie zum Beispiel auch hier. Hedwig hat mir geschrieben, mit Viola feiern sie gerade den 13. Geburtstag. Also ein neues Lebensjahr, ein Neuanfang, in guter Gemeinschaft, in guter Verbindung zu sein. Und so kann man doch Verbindung schaffen und auch so ein Fest, so ein Wochenende, so einen Feiertag zu etwas ganz Besonderem machen, auch wenn man nicht nur den ganz gläubig ist, sondern im Herzen mit sich etwas Neues anfängt. Und Ihre Gedanken dazu, die würden mich sehr, sehr interessieren. Und ich lese hier wirklich lustige Sachen, also ich versuche auch alles zu beantworten. Wirklich, Freunde, ich versuche alles zu beantworten, sei es nur mit dem netten Satz. Ne? Und ich schreibe selber zurück, also keine Bange. Ja. ard-hitnacht@mdr.de und Dankeschön für das Lob, für die Musik und auch für alles andere. Mach das gerne hier, ich freue mich, dass wir heute zusammen sind, in diesem Pfingstmoment. Schön. 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

Was für eine schöne Musik von Chicago. Hard to say I'm sorry. In der ARD-Hitnacht. Inzwischen 23.44 Uhr. Geschrieben hat uns auch die Pitschi, die Petra. Und zwar ganz weit aus dem Norden, von der Ostsee, aus Nienhagen. Und die hatte heute einen schönen Pfingstsonntag mit Brunch, mit ganz tollem Essen, mit ganz, ganz tollen Freunden, mit jede Menge guten Getränke. Ich glaube, Bierchen war es und Weinchen und Prosecco und überhaupt. Und sie hat geschrieben, sie ist so dankbar für die ganzen Begegnungen und für die Freundschaft und für das Miteinander. Und es ist da eigentlich jeden Tag ein Neuanfang. Ob in der Freundschaft, in der Liebe, im Zusammensein, auf Arbeit oder was auch immer. Jeder Tag ist ein guter Tag, ne? Wo einem auch nicht die Knochen wehtun, wenn man früh aufsteht. Und wo man eine gute Zeit zusammen hat. Und sie hat durchgehalten bis jetzt, weil sie unbedingt reinhören wollte hier in die ARD-Hitnacht, die sie über NDR1 Radio MV hörte. Und wir freuen uns sehr. Dankeschön für die Zuschrift. Und wenn es dann ins Bettchen geht, eine gute Nacht und ruhig das Radio anlassen, weil der Vorteil ist, der Sender, mit dem sie einschlafen, mit dem wachen sie auch wieder auf. Und dann geht es weiter mit der richtig guten Musik. Jetzt zum Beispiel Smokey am Start. Und danach Eros Ramazzotti.

Musik aus Bella Italia von Eros Ramazzotti hier bei uns in der ARD Hit nach 23.52 Uhr. 8 Minuten noch, dann gibt's wieder Nachrichten, Wetter und Verkehr und nach 0 Uhr hören wir uns natürlich wieder hier zur ARD Hit Nacht. Aus ganz, ganz weiter Ferne habe ich gerade eine E-Mail bekommen. Ich dachte, ich sehe nicht richtig. Und zwar hat uns die Christina geschrieben aus Atlanta, Georgia, USA. Sie schreibt viele Grüße und schöne Sendung und macht weiter so und schöne Pfingsten und überhaupt. Und das ist toll. Also, wir werden überall gehört, übers Internet. Und das ist schön. Und Sie können mir auch weiterhin schreiben. Denn heute unser Thema, so ein bisschen auf die Musik. Jump, das war der erste Titel in dieser Sendung von den Pointer Sisters. Jump, also der Sprung hinein in was Neues, ins Leben, in die Liebe und der Neuanfang. Und es passt ja auch irgendwie zum Ansinnen und Charakter von Pfingsten. Also, wenn auch Sie irgendwie einen Neuanfang gestartet haben, planen, was auch immer, und möchten mich daran teilhaben lassen, dann schreiben Sie mir ganz einfach unter ard-hitnacht@mdr.de. Und jetzt gibt's noch richtig coole Musik von einer Frau, die hat ganz oft neu angefangen, hat es nie einfach gehabt, aber die ist wirklich unglaublich klasse. Hier ist Musik von Celine Dion.

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1: Um 0 Uhr Mitternacht mit Olaf Knapp. Die europäischen Verbündeten der Ukraine haben die russischen Angriffe auf Kiew und den Einsatz der Hyperschallrakete Oryeshnik scharf verurteilt. Bundeskanzler Merz sprach von einer rücksichtslosen Eskalation. Aus der Nachrichtenredaktion Petra Mittermeier.
2: Außenminister Wadefuhl sagte, Russlands Raketenterror sei schockierend. Frankreichs Präsident Macron erklärte, Russland müsse verstehen, dass es für alle seine Verbrechen die Verantwortung tragen müsse. Und die EU-Außenbeauftragte Kallas kündigte ein Treffen der Außenminister in den kommenden Tagen an, um darüber zu beraten, wie der internationale Druck auf Russland erhöht werden kann. Russland hatte in der Nacht die Ukraine wieder massiv beschossen. 4 Menschen kamen ums Leben. Zum dritten Mal setzte Moskau eine Hyperschallrakete ein, die nach Angaben des Verteidigungsministeriums die 10-fache Schallgeschwindigkeit erreichen kann.
1: US-Präsident Trump hat Hoffnungen auf eine schnelle Einigung mit dem Iran gedämpft. Trump erklärte, die Verhandlungen liefen geordnet und konstruktiv. Man werde keine vorschnelle Übereinkunft schließen. Die Zeit sei auf der Seite der USA, erklärte er in den sozialen Medien. Erst gestern hatte Trump noch erklärt, dass ein Rahmenabkommen weitgehend ausgehandelt sei. Bei neuen israelischen Angriffen im Süden des Libanon sind nach libanesischen Angaben mindestens 2 Menschen getötet worden. Unter den Toten sei ein Rettungssanitäter von der Hisbollah-nahen Organisation Islamisches Gesundheitskomitee, teilte das Gesundheitsministerium in Beirut mit. Bei den Angriffen seien weitere 10 Menschen verletzt worden, darunter 6 Nothelfer. Erst gestern waren bei israelischen Angriffen im Südlibanon 11 Menschen getötet worden. Im EU-Inselstaat Zypern haben die Konservativen die Parlamentswahl gewonnen. Nach Auszählung fast aller Stimmen kommt die Partei DISI auf rund 27%. Zweitstärkste Kraft wird die linke AKEL-Partei. Sie liegt bei knapp 24%. Drittstärkste Kraft wird die ultranationalistische Nationale Volksfront mit etwa 11%. Alle relevanten Parteien gelten als grundsätzlich pro-europäisch. Das Parlament übernimmt in Zypern vor allem eine Kontrollfunktion. Die politische Macht liegt beim Präsidenten, der vom Volk 2028 neu gewählt werden wird. Das waren die Nachrichten. Das Wetter in Deutschland: nachts locker bewölkt bis klar und verbreitet trocken, minimal 17 bis 7 Grad. Am Tage wird es dann oft sonnig, im Südschwarzwald und an den Alpen später bewölkt, vereinzelt Schauer möglich, bei Höchstwerten von 20 bis maximal 34 Grad. Es ist 0 Uhr 3.
3: 34 Grad, unglaublich. Da freut man sich über so ein Wetterchen, oder? Und wenn dazu noch die Verkehrslage stimmt, ist alles in bester Ordnung. Grund für uns jetzt gleich auf die Straßen zu schauen. Hier ist der Verkehrsservice in der ARD-Hitnacht. Los geht's mit der A3 Passau Richtung Nürnberg. Zwischen Kirchroth und Wörth an der Donau-Ost nach einem Unfall noch bis ca. 3 Uhr Fahrbahn gesperrt. Es gibt aber eine Umleitung und die führt über die U30 und U28a. A23 Hamburg Richtung Heide, zwischen Eidelstedt und Pinneberg Süd wegen Bauarbeiten bis Dienstagmorgen 5 Uhr die Fahrbahn gesperrt. A40 Duisburg Richtung Essen, da ist die Fahrbahn zwischen Kreuz Duisburg und Kreuz Kaiserberg bis Dienstagmorgen gesperrt. A44 Düsseldorf Essen, zwischen Kreuz Düsseldorf Nord und Ratingen Schwarzbach bis Dienstagmorgen in beiden Richtungen die Fahrbahn gesperrt. Und A67 Mannheim Richtung Darmstadt, zwischen Viernheimer Dreieck und Lorsch, wegen einer Baustelle bis Dienstagmorgen etwa 5 Uhr die Fahrbahn gesperrt. Es gibt eine Umleitung, die führt ab dem Viernheimer Dreieck über die A659 und die parallel verlaufende A5. Blitzer haben wir keine zu vermelden und auch keine Falschfahrer. Das ist schön und wünschen Ihnen in diesem Sinne eine gute und sichere Fahrt.
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3: Genau so ist es. Im Studio Ronny Krappmann. Das Ganze natürlich live und ich freue mich, dass Sie mit dabei sind. Wo auch immer Sie uns hören, haben Sie eine gute Zeit und genießen.

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Calvin Jones, schöne Musik, oder? Hier bei uns in der ARD Hitnacht. Damit ein Dankeschön an den Thomas Leonardi und den Christian Ildken, die die Musik gebaut haben, auch für diese ARD Hitnacht, für alle, die immer wieder fragen, wer macht denn das? Bei uns wird das noch handgemacht. Ja, da gibt es zwei Redakteure, die hören die ganze Zeit rein und die machen mir dann die Musik und den Kollegen fertig für den Abend, für die Nacht. Und ich finde, das ist wirklich eine ganz, ganz tolle Aufgabe, was die machen.

bis 34 Grad werden erwarten, deutschlandweit, Sonne satt. Was will man denn mehr? Außer sich freuen und die Zeit genießen, ist auch wichtig. Und wenn Sie das zusammen mit uns genießen möchten, dann können Sie mir gerne schreiben unter ard-hitnacht@mdr.de. Was bewegt Sie denn? Was starten Sie Neues? Wo ist denn der Geist vom Pfingsten bei Ihnen ganz persönlich zu finden? Also springen Sie rein in was Neues oder frischen Sie was Altes neu auf? Wer weiß? Geschrieben hat uns gerade der Gunther, der ist unterwegs mit seinem Tanklastzug. Schön jetzt das Lenkrad festhalten, Gunther, nicht loslassen. Der versorgt die Region in Deutschland weit mit Kraftstoff und es macht Spaß, wenn er die Musik hört und auch so ein bisschen witzige Moderation, weil das hält ihn und alle anderen, die in der Nachtschicht sind, wach. Und er freut sich auch ganz dolle, weil irgendwie scheint seine Frau auch mit dabei zu sein, die Simone. Die wird jetzt auch grinsen, denn beide feiern heute am 25. dazu noch ihren 14. Hochzeitstag. Also auch wieder ein Neuanfang. Was immer dann mehr, ne? Da fällt man praktisch jeden Tag in die Liebe. Lieber in der Liebe bleiben. Und dazu passt jetzt auch gleich die Musik. Und ich wünsche Ihnen gute Fahrt. Und für alle die, die sich gerade zugeschaltet haben, Pfingsten, Neuanfang, rein in was Neues. Teilen Sie unsere Gedanken oder teilen Sie Ihre Gedanken mit mir. ard-hitnacht@mdr.de und Sie werden merken, ich verbinde gern Ihre Gedanken mit dem, was wir musikalisch zu bieten haben. Und da ist jetzt am Start UB40 mit Can't Help Falling in Love.

coole Mucke. Sweet Home Alabama. In der ARD-Hitnacht. 0.20 Uhr inzwischen. Und wir haben auch eine Zuschrift von dem Mario. Mario und seine Kattel. Das ist ein ganz starkes Team. Und die sind heute schwurfen. Die sind in irgendeinem Gasthof, wo eine schöne Bühne ist. Und da lief gerade Flames of Love. Und da haben die sich irgendwie, ich weiß nicht, geknutscht wahrscheinlich und getanzt und eine gute Zeit verbracht. Also schön ist es, wenn man in Verbundenheit ist und jeden Tag sich neu findet. Das ist ja auch so ein bisschen der Sinn des Ganzen, dass man sich Zeit füreinander nimmt und an so einem Wochenende wie Pfingsten, wo man auch ein bisschen Freizeit hat, dann geht man halt mal schwofen und zu einem Konzert. Und wenn dann sowas läuft noch, eben halt so um die Liebe geht, da darf man auch ein bisschen knutschen. Also, und in Verbundenheit bleiben, das ist ganz, ganz wichtig. So geht's auch der Tanja, die sagt Dankeschön an ihren Mann Frank, der bringt sie nämlich gerade wieder gut von Belgien nach Hause und sie hat ihn unglaublich lieb. Also, was verbindet Tanja mit ihrem Mann Frank, Kattel und Mario? Ganz einfach, die sind ein gutes Team und man könnte sagen, als solches auch ganz oft zu finden wie zwei in einem Boot. Und damit passt auch die Musik, die jetzt kommt. Hier ist Peter Maffay, zwei in

bisschen was von Weihnachten irgendwie, wenn man das manchmal so hört. Stay Another Day, Musik von East 17, lange nicht gehört. Freut man sich drüber. Hier bei uns in der ARD-Hitnacht. Wir haben noch ein bisschen Zeit, bis es losgeht, dass wir auf die Straßen blicken in Deutschland. Da haben wir noch ein bisschen Musik von Max Werner, Rain in May. Ciao. Freuen wir uns drauf. Los geht's.

0: Die Claudia hat uns gerade geschrieben, schöne Zeilen, und zwar: Fang ich neu an, zu unserem Thema heute in der Sendung, Jump, hineinspringen in was Neues, nehme ich erstmal den Stress raus, alles, was mich stresst, absagen, Drama hat bei mir keinen Platz, so weit wie möglich. Ein stressfreien, freier Tag wünsche ich allen, die da gerade zuhören, und wir sagen Dankeschön. Und geben rüber ins Zentrum für den Verkehr, also sprich unserem Verkehrsservice, und schauen mal auf die Straßen in Deutschland, was da passiert. A3 Passau Richtung Nürnberg, das ist die Fahrbahn zwischen Kirchroth und Wörth an der Donau Ost. Nach einem Unfall noch bis 3 Uhr gesperrt. Bitte Vorsicht, die Umleitung führt über die U30 und U28a. A23 Hamburg Richtung Heide zwischen Eidelstedt und Pinneberg Süd wegen Bauarbeiten bis Dienstagmorgen 5 Uhr die Fahrbahn gesperrt. A40 Duisburg Richtung Essen, zwischen Kreuz Duisburg und Kreuz Kaiserberg bis Dienstagmorgen die Fahrbahn gesperrt. A44 Düsseldorf Essen, zwischen Kreuz Düsseldorf Nord und Ratingen Schwarzbach bis Dienstagmorgen in beiden Richtungen die Fahrbahn gesperrt. Und A67 Mannheim Richtung Darmstadt, da ist die Fahrbahn zwischen Viernheimer Dreieck und Lorsch wegen einer Baustelle bis Dienstagmorgen noch etwa 5 Uhr gesperrt. Es gibt aber eine Umleitung, und die führt über das Viernheimer Dreieck und über die A659 und die parallel verlaufende A5. So, jetzt sind Sie darüber informiert. Staus, weitere Staus gibt's nicht, auch keine Blitzer, keine Falschfahrer, Gott sei Dank. Wir wünschen weiterhin eine gute und sichere Fahrt.
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0: Und auf den Burschen hier habe ich mich schon ganzen Abend drauf gefreut. Ja! Die Rede ist von Mr. Rod Stewart. Forever Young, sein Titel. Seit ich Radio mache, spiele ich das Ding und habe jedes Mal ganz, ganz große Freude. Also jetzt am Start Rod Stewart und am Mikrofon weiterhin für Sie, Ronny Krabmann.

Musik von Ronan Keating hier bei uns in der ARD Hitnacht. Mittlerweile 0.40 Uhr, 10 Minuten nach 1. Schön, dass Sie bei uns dabei sind in dieser besonderen Hitnacht. Pfingstmontag, früher Feiertag, so manch einer sitzt noch draußen zusammen. Bei einem Weinchen, beim Feuerchen, mit guten Freunden oder einfach nur mit der Ehefrau, weil die Kinder schlafen. Und dann macht man sich so einen kleinen Spaß und schreibt an die ARD Hitnacht und gibt dann sogenannte Challenges auf. Muss ich mir mal vorstellen, ne? Dann schreiben mir hier junge Menschen und sagen, mal sehen, was der daraus macht. Das ist mir ganz einfach überhaupt kein Problem, wenn man die Menschen dann so ein bisschen richtig hier lesen kann, was sie denn so schreiben. Und da habe ich eine... Das gefällt mir sehr, sehr gut. Und zwar, es geht bei uns heute ja um Neuanfang, ne? Also Pfingsten, Feiertag, ein christlicher Feiertag, wo es ja um die Ausschüttung des Heiligen Geistes geht und damit auch mit einem Bekenntnis für was Neues, für die Kraft von was Neuem. Und die zwei, die jetzt hier gleich zur Sprache kommen, die haben sich auch was vorgenommen. Tja, genau. Und zwar sind das Tim und Katrin. Tim fährt in der Freizeit gern Gabelstapel. Das ist ein Gabelstaplerfahrer in der Freizeit. Ich weiß zwar nicht, wo er das Ding parkt, aber es ist unglaublich gut. Sie liebt Nutella oder andere Erdnusscreme, wie auch immer. Und beide, das ist das Schwierige, beide möchten ein neues Hobby starten. Und da habe ich mir gedacht, wie wäre es denn mit was ganz, ganz Besonderem, nämlich mit Gartenzwergen. Die kann er mit einem Gabelstapler rumfahren. Katrin kann sie bemalen mit Nutella. Und die Kinder, die werden ihre Freude haben, weil die haben, glaube ich, zwei Kinder. Und die werden dann denken, die Eltern sind bekloppt. Nee, die haben sich einfach nur eine Challenge gestellt. Für einen Neuanfang. Das hält die Liebe frisch. Weil sie sind ja seit gut einem Jahr verheiratet, wie sie mir geschrieben haben. Und da macht man schon manchmal verrückte Sachen. Und hört nachts die ARD Hitnacht. Herzlich willkommen.

If I Was. Musik von Ed Sheeran aus den 80ern. Hier bei uns in der ARD-Hitnacht. Bin gerade gefragt worden, wie lange ich schon Radio mache. Mittlerweile 30 Jahre. Das ist eine lange Zeit. Da hatte ich auch noch lange Haare. Die Bilder gibt es zum Glück nicht mehr. Können Sie suchen im Netz, wo Sie wollen. Ronny Krappmann, lange Haare werden Sie sich finden. Nur noch mit Glatze. Aber als ich meine langen Haare hatte, dann habe ich noch so richtige Heavy-Metal-Musik gehört. Unter anderem von Anthrax und anderen. Und die wiederum haben coole Musik von Bands gecovert, die ich damals so gar nicht schick fand. Wie zum Beispiel U2. Und dann habe ich umgeschwenkt. Weg vom Heavy-Metal hin zum Rock und zum Pop. Und bin letztendlich dann auch beim Schlager gelandet. Wer will's wissen, ne? Also von daher jetzt eine Erinnerung an einen Song, den ich mal als Heavy-Metal-Nummer gehört habe. Und die gibt's aber jetzt im Original von U2. Sweetest Thing in der

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1: Um 1 Uhr mit Olaf Knapp. Internationale Friedensmissionen weltweit stehen zunehmend unter Druck. Das zeigt ein neuer Bericht des Friedensforschungsinstituts SIPRI. Aus Stockholm, Jana Sinram.
2: Ende 2025 waren weltweit knapp 79.000 internationale Kräfte in Friedensmissionen im Einsatz, so wenige wie seit rund 25 Jahren nicht mehr. Einer der Hauptgründe für den Rückgang ist demnach die finanzielle Situation bei den Vereinten Nationen. Große Geldgeber wie die USA und China haben ihre Beiträge verspätet oder gar nicht gezahlt. Dazu kommen politische Konflikte. Im UNO-Sicherheitsrat blockieren sich die Vetomächte zunehmend gegenseitig.
1: Der dritte russische Einsatz einer Hyperschallrakete gegen die Ukraine ist in Europa scharf verurteilt worden. Bei dem Angriff wurden 4 Menschen getötet und vor allem zivile Gebäude beschädigt. Nach Einschätzung von Florian Kellermann in Kiew ging es auch eher um ein Signal als um militärische Fortschritte.
3: International ist Russland vor allem wegen dieses Einsatzes dieser Areshnik-Rakete nukleare Säbelrassen vorgeworfen worden, so von der EU-Außenbeauftragten Kaja Kallas. Und das finde ich auch sehr treffend. Also Russland will mit dieser Areshnik-Rakete, so sehe ich es zumindest, nicht unmittelbare Erfolge in der Ukraine erzielen, sondern eben demonstrieren, wir haben diese Rakete und wir sind bereit, sie einzusetzen und können sie eben, wenn wir es wollen, auch mit nuklearen Sprengköpfen ausstatten.
1: In Zypern hat die konservative DISI-Partei die Parlamentswahl gewonnen. Sie kam nach Auszählung fast aller Stimmen auf gut 27%. Auf Platz 2 landete die kommunistische AKEL-Partei mit fast 24%. Drittstärkste Kraft wurde die ultranationalistische ELAM, die etwa 11% auf sich vereinigen konnte. Direkte Auswirkungen auf die Regierung hat die Wahl jedoch nicht. Die politische Macht hat laut Verfassung der Präsident. Mehr als 1,5 Millionen Gläubige aus aller Welt sind zur islamischen Pilgerfahrt Hadsch nach Mekka gereist, trotz des Krieges im Nahen Osten. Diese Zahl nannten die saudi-arabischen Behörden. Die US-Botschaft in Riad hatte ihren Bürgern geraten, wegen der angespannten Lage nicht an der Pilgerfahrt teilzunehmen. Der Hadsch gehört zu den 5 Säulen des Islam. Gläubige Muslime, die gesund sind und es sich finanziell leisten können, sollen mindestens einmal im Leben daran teilnehmen. Das Wetter in Deutschland. Nachts ist es locker bewölkt bis klar und verbreitet trocken, minimal 17 bis 7 Grad. Am Tage dann oft sonnig, im Südschwarzwald und an den Alpen später bewölkt, vereinzelt Schauer möglich, 20 bis 34 Grad. Und am Dienstag sonnig und trocken, 24 bis 34 Grad. Es ist 1.03 Uhr.
4: Und wir schauen gleich auf die Straßen in Deutschland. Hier ist der Verkehrsservice in der ARD-Hitnacht. A3 Passau Richtung Nürnberg zwischen Kirchroth und Wörth an der Donau-Ost. Nach einem Unfall bis ca. 3 Uhr noch die Fahrbahn gesperrt. Eine Umleitung führt über die U30 und U28A. A23 Hamburg Richtung Heide. Da ist die Fahrbahn zwischen Eidelstedt und Pinneberg Süd wegen Bauarbeiten bis Dienstag 5 Uhr gesperrt. Weiter mit der A40 Duisburg Richtung Essen zwischen Kreuz Duisburg und Kreuz Kaiserberg bis Dienstagmorgen die Fahrbahn gesperrt. A44 Düsseldorf Essen zwischen Kreuz Düsseldorf Nord und Ratinge Schwarzbach bis Dienstagmorgen beiden Richtungen die Fahrbahn gesperrt. A67 Mannheim Richtung Darmstadt, da ist zwischen Viernheimer Dreieck und Lorsch wegen einer Baustelle bis Dienstagmorgen etwa 5 Uhr die Fahrbahn gesperrt. Eine Umleitung gibt es ab dem Viernheimer Dreieck über die A659 und die parallel verlaufende A5. Wo auch immer Sie uns hören, haben Sie eine gute und sichere Fahrt.
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4: Am Mikrofon Ronny Krabmann. Und was soll ich Ihnen sagen? Vor vielen, vielen Jahren habe ich mal eine Sendung gehört, die gab es im Radio, die hieß Musikalische Luftfracht. Und der Moderator hat sich mal als Pilot bezeichnet. Finde ich irgendwie klasse. Also, Ihr Pilot heute am Mikrofon im Cockpit-Studio der ARD-Hitnacht heißt Ronny Krabmann. Und er lässt jetzt mal so richtig heiß aufdrehen mit Musik von Donna Summer. Also schnallen Sie sich ab oder an, wie auch immer. Und haben Sie eine richtig geile

Weltit aus Berlin von Tanita Tikaram, Twist in My Sobriety, Musik aus den 80ern, 1.15 Uhr. Hören Sie das? Hört ihr das? Nee, ne? Nichts. Soll ich sagen, was es ist? Das ist der Feiertag. So klingt Feiertag. Stille. Und ein gutes Leben. Das wünsche ich uns allen. Die ganze Zeit. Passend dazu gibt's einen guten Song von One Republic. Natürlich

Phil Carmen mit On My Way in L.A. Hier sind Sie genau richtig, hier ist die ARD-Hitnacht um 1.23 Uhr. Wir senden live aus dem Landesfunkhaus in Dresden. Vom Mitteldeutschen Rundfunk am Mikrofon Ronny Krappmann und ich haben gerade Zeilen aus der Schwäbischen Alb erreicht von der Omi H. Die grüßt ihren Enkel namens T. Naja, hätte sie auch den Rest dazu schreiben können, aber wenn man anonym bleiben will, dann ja, ist es auch möglich bei uns. Überhaupt kein Problem. Neuanfang, unser Thema in der ARD-Hitnacht zu Pfingsten. Wie starten Sie denn neu? Mit neuen Gedanken, in eine neue Liebe, in ein neues Leben? Reinspringen, schamp, förmlich, schreiben Sie.

0: richtig coole Musik hier bei uns in der ARD Hitnacht. Damit ist es 1.30 Uhr. Und wir schauen gemeinsam auf die Straßen in Deutschland. Hier ist der Verkehrsservice in der ARD Hitnacht. Entwarnung auf der B8 Würzburg-Neustadt an der Aisch. Kein Falschfahrer mehr dort unterwegs. Gute und sichere Fahrt. A23 Hamburg Richtung Heide zwischen Eidelstadt und Pinneberg Süd. Wegen Bauarbeiten bis Dienstagmorgen 5 Uhr noch die Fahrbahn gesperrt. A40 Duisburg Richtung Essen zwischen Kreuz Duisburg und Kreuz Kaiserberg bis Dienstagmorgen die Fahrbahn gesperrt. Wir machen weiter mit einem Blick auf die A40 Duisburg Richtung Essen zwischen Kreuz Duisburg und Kreuz Kaiserberg bis Dienstagmorgen Fahrbahn gesperrt. Habe ich ja gerade vorgelesen. Zweimal hintereinander, doppelt hält besser. Wir machen weiter mit der A67, Mannheim Richtung Darmstadt, zwischen 403 und Lorsch wegen einer Baustelle bis Dienstagmorgen etwa 5 Uhr die Fahrbahn gesperrt. Eine Umleitung erfolgt ab dem 403 über die A659 und die parallel verlaufende A5. Vielen Dank, liebe Kollegen, dass ihr mir das doppelt reingeschrieben habt. Ich wünsche eine gute und sichere Fahrt.
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0: Ach ja. So ist das, ne? Wenn man einfach gut, glaube ich, alles hier vorliest, was hier steht. Am Mikrofon Ronny Krappmann. Herzlich willkommen in der Show. Und ich freue mich, dass Sie am Radio sind. Sie merken, wir senden live.

0: Joris mit Herz über Kopf hier bei uns in der ARD-Hitnacht. Na, was machen Sie Schönes? Sind Sie noch am Feuerchen? Sitzen Sie drin? Kuscheln Sie? Machen Sie Liebe oder schlafen Sie gleich ein? Ich weiß, ich bin wieder ganz schön frech, ne? Aber so ist das nun mal. In der ARD-Hitnacht sind wir. Wir sind nachtaktive Menschen und wollen Sie ja unterhalten. Und deswegen sind wir auch hier am Start im Team und freuen uns sehr, dass Sie dabei sind. Wir bedanken uns ganz herzlich fürs Einschalten und grüßen an dieser Stelle mal alle, die Neuanfang wagen zu diesem Pfingstfest 2026, ob beruflich in der Liebe oder auch ganz persönlich mit Ihrem Mindset. Und Dankeschön auch an alle, die nachts dafür sorgen, dass es uns gut geht. Sprich, dass sie arbeiten, dass sie uns versorgen, pflegen oder einfach nur auch am Seelsorgetelefon uns beistehen und einfach nur helfen, da sind, ihre Lebenszeit für uns mit hergeben. Das ist was Schönes. Vitamin D ist was ganz Wichtiges. Das bekommen wir morgen bei 34 Grad und viel, viel Sonne über dem Land. Und das andere Vitamin D ist ganz einfach Dankbarkeit. Und wenn wir die leben und fühlen, ich glaube, dann geht's uns allen ein Stück besser, auch an so einem schönen Feiertag.
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Chocolate. You sexy thing. Hier bei uns in der ARD-Hitnacht, 1.50 Uhr. Dankeschön für die vielen, vielen Zuschriften, die mich hier erreichen. Ich versuche auch jede irgendwie ein bisschen wenigstens zu beantworten und bin sehr beeindruckt von Ihren Zeilen und den lieben Grüßen und guten Wünschen und überhaupt. Und die Hilde hat gerade geschrieben, Neuanfang ist gerade nicht so fröhlich und nicht so einfach. 44 Jahre verheiratet mit ihrem Liebsten, aber seit 10 Tagen ist man plötzlich getrennt. Krankenhaus, schwere Krankheit, nicht so einfach. Aber das Verhalten ist immer die Botschaft. Und ja, Pfingsten nimmt sie als Anlass. Und das Ganze mit Mitgefühl, mit neuen Aussichten, mit Hilfsbereitschaft, Mut und Liebe geht man nicht nur im Sonnenschein, sondern auch im Regen gemeinsam. Jeden Tag wieder, und darauf kommt's an, neu. Und das ist das Wichtigste. Und irgendwie kommt alles so, wie es kommen soll. Und das ist vielleicht auch eine Botschaft von Pfingsten. Annehmen, aushalten. Und das Neue, auch wenn es einem nicht gefällt, es wird schon seinen Grund haben, warum es so ist. Dankeschön für Ihre Zuschriften, Hilda.

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1: Um 2 Uhr mit Olaf Knapp. Internationale Friedensmissionen weltweit stehen zunehmend unter Druck. Das zeigt ein neuer Bericht des Friedensforschungsinstituts SIPRI. Aus Stockholm, Jana Sinram.
2: Ende 2025 waren weltweit knapp 79.000 internationale Kräfte in Friedensmissionen im Einsatz, so wenige wie seit rund 25 Jahren nicht mehr. Einer der Hauptgründe für den Rückgang ist demnach die finanzielle Situation bei den Vereinten Nationen. Große Geldgeber wie die USA und China haben ihre Beiträge verspätet oder gar nicht gezahlt. Dazu kommen politische Konflikte. Im UNO-Sicherheitsrat blockieren sich die Vetomächte zunehmend gegenseitig.
1: Die türkische Bereitschaftspolizei hat die Zentrale der größten Oppositionspartei CHP geräumt. Dort hatte sich Parteichef Özel verschanzt, seit ein Gericht am Donnerstag seine Absetzung beschlossen hatte. Benjamin Weber in Istanbul über den Einsatz in der Zentrale.
3: Sie ist geräumt worden mit einer massiven Polizeipräsenz. Die Polizei hat ganz zu Beginn ein sehr großes Tor, was die Einfahrt zur Parteizentrale abgesperrt hat, niedergerissen. Und dann ist die Polizei auch mit sehr viel Tränengas und Gummigeschossen in die Parteizentrale eingedrungen. Özgür Özel hat diesen Gerichtsentscheid, der ihn abgesetzt hat vom Parteivorsitz, nicht akzeptiert und hat gesagt, das ist ein politisches Urteil und ein Justizputsch. Er hat eine Rede gehalten, eine sehr kämpferische Rede, hat gesagt, wir werden weiterhin Widerstand leisten. Meine Partei ist jetzt auf den Plätzen und Straßen dieses Landes zu Hause.
1: In Zypern hat die konservative DISI-Partei die Parlamentswahl gewonnen. Sie kam nach Auszählung fast aller Stimmen auf gut 27%. Auf Platz 2 landete die kommunistische Akel-Partei mit fast 24%. Drittstärkste Kraft wurde die ultranationalistische Elam mit 11%. Direkte Auswirkungen auf die Regierung hat die Wahl jedoch nicht. Die politische Macht hat laut Verfassung der Präsident. Zehntausende Menschen haben in Madrid gegen hohe Mieten und Wohnungsknappheit demonstriert. Die Organisatoren gaben die Zahl der Teilnehmer mit mehr als 100.000 an. Ein Regierungsvertreter sprach von geschätzt 23.000.